0: die mehr Enge schließen will, ist schon eine Ohrfeige für den Präsidenten, denn statt wie geplant über Irans Atomprogramm zu verhandeln, kassiert der Iran damit eine Vereinbarung, die eigentlich schon getroffen war. Trump behauptet zwar, die Menge bleibe offen, Fakt ist aber, die Drohungen aus dem Iran hemmen die Schifffahrt erheblich. Und das macht Öl und Benzin potenziell teurer. Der Iran und die USA stehen damit quasi wieder am Anfang, also am Rande eines Krieges mit voller Härte. Aus Washington, Jan-Christoph Freibert.
1: Im vergangenen Monat mit seiner extremen Hitzewelle starben bundesweit so viele Menschen im Wasser wie seit über 20 Jahren in keinem Juni mehr. Mindestens 99 Menschen ertranken in dem Monat im Wasser, teilte die Deutsche Lebensrettungsgesellschaft mit. Zuletzt wurden im Hitzesommer 2003 mit 107 verunglückten Menschen mehr Badetote im Monat Juni gezählt. Auch an diesem Wochenende, an dem es wegen der sommerlichen Temperaturen viele Menschen ans Wasser zog, starben 5 Menschen in Deutschland beim Baden. VW plant einen Großumbau. Zehntausende Stellen könnten wegfallen, Standorte sind in Gefahr. In der angespannten Lage versucht Konzernchef Blume jetzt Hoffnung zu verbreiten. Es gäbe intelligentere Lösungen, als Werke zu schließen, sagte Blume der Bild am Sonntag.
2: Blume beruft sich auf ein laufendes Sparprogramm bei VW. Allein dadurch hätten die Fabrikkosten um durchschnittlich 20% verbessert werden können. Allerdings war der VW-Chef berichten zufolge gerade im Aufsichtsrat mit einem weiteren Sparprogramm gescheitert. Der Betriebsrat hatte Blume bis Freitag ein Ultimatum gestellt. Er sollte der Belegschaft reinen Wein über die Pläne einschenken, die bisher nur aus den Medien bekannt sind. Passiert ist nichts. Angeblich sollen mehr als 100.000 Stellen gestrichen und die Werke in Hannover, Emden, Zwickau sowie Audi in Neckarsulm geschlossen werden. Tanja Wagner, Nachrichtenredaktion.
1: Zum Tennis. Alexander Zverev hat den Wimbledon-Titel verpasst. Die deutsche Nummer 1 verlor das Finale gegen den Weltranglisten-Ersten Jannik Sinner nach fast 4 Stunden in 4 Sätzen. Für Zverev ist es die 10. Niederlage in Serie gegen den Italiener.
3: Das Wetter.
4: Und dann geht's wolkenlos und trocken durch diese Nacht. Kühlt sich ab auf 18 bis 12 Grad, also doch ganz angenehm. Sollte mit dem Schlafen klappen. Die neue Woche macht dann sommerlich weiter. Heute oft sonnig und trocken und das bei über 30 Grad.
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4: Ja, und zum Start in diese Stunde haben wir jetzt einen richtig großartigen 90er mit dabei, und zwar von TLC, Waterfalls. Ich bin Andreas Grunwald. Hallo zusammen.

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0: Medusa und Paradise. Gleich bei uns Taylor Swift. Vorher macht er hier nochmal ganz kurz die Nachttischlampe an.
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2: Tja, jeder dritte Deutsche pennt schlecht. Und es werden immer mehr. Das sagt jedenfalls die Wissenschaft. Ich meine, vielleicht liegt es auch nur daran, dass alle so Schlaftracker haben. Schatz, wie hast du geschlafen? Warte, ich guck mal eben nach. Mein Handy sagt gut. Ich guck auch noch mal eben, ob ich auf die Toilette muss. Ja, gut, dass es das gibt. Vielleicht gibt's ja auch bald eine App, die uns ans Atmen erinnert. Ich meine, Luft holen ist ja zwischendurch auch nicht unwichtig. Was können wir denn besser machen? Koffein vorm Schlafen vermeiden. Das soll helfen, hätte ich nicht gedacht. Oder schwere Mahlzeiten direkt bevor du in eine Falle kriegst. Also ihr könnt den Burger natürlich mit Light Mayo essen, das soll schon helfen. Mir hilft ja immer der Gemüsetrick, den habe ich jetzt von einem Mentalisten gelernt. Einfach Gemüse aufzählen von A bis Z. Freunde, ich sag euch, ich komme nicht mal bis D, dann bin ich schon im Traumland. Allerdings verhandle ich auch immer mit mir selbst. Banane ist streng genommen kein Gemüse, aber botanisch eine Beere. Ja, lass ich mal durchgehen. Seht ihr? Das ist so langweilig, da ratzt ihr schon beim Zuhören fast weg. Und wenn das nicht hilft, guckt euch alte Videos von Olaf Scholz an. Wer dabei nicht einpennt, ja, der braucht das gute Zeug aus der Apotheke. Und immer dran denken, statt scharfe Zählen vor dem Schlafen, lieber was Scharfes vor dem Schlafen. Ja genau, damit meine ich nicht zu essen.
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1: Ich bin David Riemer. Wie schädlich ist die Nutzung von TikTok, Instagram und Co. für Kinder und Jugendliche? Eine Expertengruppe wird der EU-Kommission heute Empfehlungen für ein Social-Media-Verbot für Kinder vorlegen.
2: Die EU-Kommission will keine unterschiedlichen Regeln zum Thema Kinder und Social Media in den EU-Ländern. Frankreich, Polen, Spanien, Griechenland und Österreich wollen beispielsweise Verbote, allerdings für verschiedene Altersgruppen mit unterschiedlichen Details. Ohne eine klare, einheitliche Ansage gegenüber den großen Anbietern geht das aber nicht. Und die Digitalpolitik ist nun mal Sache der Kommission. Der Expertenbericht wird erst nach der Sommerpause zu einem konkreten Vorschlag führen, der dann wohl auch heftig diskutiert wird. Aus Brüssel, Dieter Ebeling.
1: Das US-Militär hat nach eigenen Angaben erneut Ziele im Iran angegriffen. Die Angriffe sollen den Iran in seiner Fähigkeit einschränken, Handelsschiffe in der Straße von Hormuz zu attackieren. Das teilte das zuständige US-Regionalkommando mit. Es ist bereits die 4. Angriffswelle der USA, seit die Feindseligkeiten Mitte vergangener Woche wieder aufgeflammt sind. UN-Generalsekretär Guterres zeigte sich auf der Plattform X tief besorgt über die erhebliche Eskalation und rief den Iran und die USA auf, die Verhandlungen unverzüglich wieder aufzunehmen. Der Verband kommunaler Unternehmen fordert strengere Regeln für die Wasserentnahme in Deutschland. Hintergrund sind der Klimawandel, häufigere Trockenperioden und knapper werdende Grundwasservorräte.
3: Der Verband verlangt, genehmigungsfreie Wasserentnahmen auch im privaten Bereich möglichst einzuschränken und alle Entnahmen digital zu erfassen. Die öffentliche Wasserversorgung müsse bei Engpässen Vorrang haben. Außerdem brauche es einen besseren Schutz des Grundwassers vor Schadstoffen. Eine vom Verband in Auftrag gegebene Umfrage zeigt, die meisten Menschen achten nach eigenen Angaben bereits auf ihren Wasserverbrauch. Zugleich erwartet eine Mehrheit, dass Haushalte, Industrie und Landwirtschaft im Fall von Wasserknappheit gemeinsam Verantwortung übernehmen. Thomas Bleskin, Nachrichtenredaktion.
1: Zum Fußball. In der fast geklärten Bundestrainerfrage um Wunschkandidat Jürgen Klopp soll sich die DFB-Spitze morgen mit Red Bull-Geschäftsführer Minzlaff treffen. Wie der Kicker berichtet, soll dann eine vorzeitige Ausstiegsmöglichkeit aus Klopps bis 2029 datiertem Vertrag mit Red Bull besprochen werden. Ende der Woche soll sich Minzlaff dann in New York mit Klopp treffen.
4: Das Wetter.
5: Mit rund 18 Grad ist es angenehm frisch. Später steigen die Temperaturen auf bis zu 33 Grad und es gibt viel Sonne. Am späten Nachmittag sind vereinzelt Hitzegewitter möglich. Meist bleibt es aber trocken.
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5: Natascha Wittmack hier. Ganz entspannt geht's jetzt weiter durch die Nacht mit Teddy Swims. Mr. Know-It-All.

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0: Musik war das von Musiker, Labelbesitzer und Produzent Mistzy aus Hamburg. Sometimes I Love You.
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4: So, einmal das tote Schwein und ein großes Kölsch für den Herrn. Ja, das habe ich genauso gehört vom Brauhaus in Köln, als ein Kellner die Schweinshaxe serviert hat. Geil, oder? Einfach die Dinge beim Namen nennen. Aber manchmal ist es so komisch direkt, wenn man damit konfrontiert wird, dass sein Essen auch Mama und Papa hatte. Vor allem, wenn die Kellner ihre Sprüche machen, wenn der gemischte Salat serviert wird, heißt es dann gern mal, so, da haben wir den Salat. Oder zack, was Frisches vorneweg. Vor allem in gut bürgerlichen Restaurants fängt das ja schon bei der Speisekarte an. Die Seite mit dem Fleisch heißt dann Ut Pot und Pan. Und die Seite mit den Fischgerichten aus Neptuns Reich. Ja. Und ganz zum Schluss natürlich noch die Seite mit den Desserts. Was Süßes hinten dran. Ach, herrlich. Diese Speisekarten. Reine Poesie. Jetzt auch für du.
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Also drei Songs am Stück bekommt ihr jetzt von mir. Und dadurch queren wir auch direkt drei Jahrzehnte. Die 80er mit den Pet Shop Boys, dieses Jahrzehnt mit Toby Romeo und den Anfang macht ein One-Hit-Wonder aus den frühen 2000ern. Ein großartiges One-Hit-Wonder. Uncle Cracker, Follow Me. Ich bin Natascha Wittmark. Eine schöne

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1: Ich bin David Riemer. Jahrelang hat die EU darum gerungen, welche Rechte Flugpassagiere künftig bei Problemen haben sollen. Mit der Abstimmung der Minister der EU-Staaten heute nehmen die neuen Regelungen voraussichtlich die letzte Hürde vor der Umsetzung. Die Rechte gelten dann voraussichtlich ab Mitte nächsten Jahres.
2: Kinder unter 14 sollen im Flugzeug neben ihren Eltern sitzen dürfen, ohne dass dafür eine Sitzplatzreservierung fällig wird. Das gilt auch für Begleitpersonen von Menschen mit Behinderung. Außerdem sollen Airlines künftig Tickets kostenlos korrigieren müssen, wenn Schreibfehler im Namen auftauchen, sowie Boardingpässe ausdrucken müssen, ohne extra Gebühren dafür zu kassieren. Die Regelungen für Entschädigungen bei verspäteten oder ausgefallenen Flügen sollen dagegen bleiben, wie sie sind. Darauf haben sich die EU-Staaten und das Europaparlament nach langem Streit geeinigt. Nicht. Tanja Wagner, Nachrichtenredaktion.
1: Experten überreichen der
2: sollen dagegen bleiben, wie sie sind. Darauf haben sich die EU-Staaten und das Europaparlament nach langem Streit geeinigt. Tanja Wagner, Nachrichtenredaktion.
1: Experten überreichen der EU-Kommission heute einen Bericht mit Empfehlungen für ein mögliches Mindestalter in sozialen Netzwerken. Die Vorschläge könnten auch für die deutsche Debatte über ein Social-Media-Verbot für Kinder und Jugendliche wichtig werden. Regeln für Plattformen wie TikTok, Instagram oder Snapchat kann vor allem die EU-Kommission durchsetzen. Spätestens im Herbst wird ein Gesetzesvorschlag erwartet. Mindestens 5 Menschen sind an diesem Wochenende beim Baden ums Leben gekommen, darunter ein 13 Jahre altes Mädchen in Schleswig-Holstein. Die DLRG warnt deshalb eindringlich vor den Gefahren im Wasser.
3: Schon im Juni hatte es so viele Badetote gegeben wie seit mehr als 20 Jahren nicht mehr. Nach Angaben der DLRG ertranken im Juni bundesweit mindestens 99 Menschen, so viele wie seit dem Hitzesommer 2003 in keinem Juni mehr. Besonders häufig kamen Männer ums Leben, viele Opfer waren jünger als 30 Jahre. Die meisten tödlichen Unfälle ereigneten sich in Seen und Flüssen. Die DLRG rät, nur an bewachten Badestellen schwimmen zu gehen, nicht überhitzt ins Wasser zu springen und Kinder am Wasser nie unbeaufsichtigt zu lassen. Thomas Bleskin, Nachrichtenredaktion.
1: Das US-Militär greift nach eigenen Angaben erneut Ziele im Iran an. Der Iran solle so daran gehindert werden, Handelsschiffe in der Straße von Hormuz anzugreifen. Es ist die 4. Angriffswelle der USA, seit die Feindseligkeiten Mitte vergangener Woche wieder aufgeflammt sind. UN-Generalsekretär Guterres reagierte auf X tief besorgt über die Eskalation und rief den Iran und die USA auf, die Verhandlungen unverzüglich wieder aufzunehmen.
4: Das Wetter.
5: Ja, 12 bis 18 Grad haben wir aktuell. Jetzt ist also die beste Zeit, um mal kräftig durchzulüften. Später wird es dann wieder heiß und sonnig. Bis zu 33 Grad werden es in der Spitze. Ganz vereinzelt sind am Nachmittag Hitzegewitter möglich. Meist bleibt es aber trocken.
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6: Zurzeit liegen uns keine Meldungen vor. Wir wünschen allen unterwegs gute Fahrt.
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5: Kurz nach 4 am Montag. Ja, wir machen ganz ruhig. Mit einer schönen Gitarre und Alex Warren. Der zupft uns da jetzt Ordinary. Ich bin Natascha Wittmark. Einen schönen guten Morgen.
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0: Schöne Nummer hier von R.E.M. Everybody Hurts. Einen schönen guten Morgen an diesem frühen Montag.
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0: Wenn man an WM-Souvenirs denkt, dann denkt man wahrscheinlich so an Trikots, Schals oder Panini-Heftchen. Auf jeden Fall irgendwas Teures. Bei dieser WM ist aber ausgerechnet etwas Kostenloses komplett durch die Decke gegangen. Kollege Leo Arigi.
2: Das heißeste Souvenir bei dieser Weltmeisterschaft sind Freundschaftsarmbänder. Ja, Fanbands, so heißen die Dinger in Amerika. Kleine Armbänder mit Anhängern, die kann man bei Fanfesten oder rund um die Stadien kostenlos bekommen. Und das sind nicht nur einfach irgendwelche Bändchen, die kann man mit kleinen Charms zusammenstellen, also so coole Anhänger. Zum Beispiel in New York, da gibt's Anhänger mit Pizzaslice oder Freiheitsstatue. Mehr als 700.000 dieser Armbänder sind schon verteilt worden. Fans stehen dafür teils richtig lang an, ja. Manche sammeln mehrere Versionen, tauschen Charms oder versuchen an besondere Ausgaben aus den verschiedenen WM-Städten zu kommen. Und weil Menschen kostenlose Sachen offenbar nicht einfach kostenlos lassen können, werden die Armbänder online schon weiterverkauft, ja, teilweise für 50 bis 500 Dollar. Damit hat die Weltmeisterschaft ihren eigenen Taylor Swift-Moment. Nur, dass diesmal nicht Swifties Armbänder tauschen, sondern Fußballfans zwischen Bierstand, Nationalhymne und VAR-Wut plötzlich ganz weich werden wegen kleiner Perlen.
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Sascha Wittmark hier. Schönen guten Morgen an diesem frühen Montag. Drei Songs am Stück spiele ich euch jetzt. Mit dabei Lady Gaga, Samba und Aura Dione mit Friends.

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1: Ich bin David Riemer. Wie schädlich ist die Nutzung von TikTok, Instagram und Co. für Kinder und Jugendliche? Eine Expertengruppe wird der EU-Kommission heute Empfehlungen für ein Social-Media-Verbot für Kinder vorlegen.
2: Die EU-Kommission will keine unterschiedlichen Regeln zum Thema Kinder und Social Media in den EU-Ländern. Frankreich, Polen, Spanien, Griechenland und Österreich wollen beispielsweise Verbote, allerdings für verschiedene Altersgruppen mit unterschiedlichen Details. Ohne eine klare, einheitliche Ansage gegenüber den großen Anbietern. Dann geht das aber nicht. Und die Digitalpolitik ist nun mal Sache der Kommission. Der Expertenbericht wird erst nach der Sommerpause zu einem konkreten Vorschlag führen, der dann wohl auch heftig diskutiert wird. Aus Brüssel, Dieter Ebeling.
1: Das US-Militär greift nach eigenen Angaben erneut Ziele im Iran an. Der Iran solle so daran gehindert werden, Handelsschiffe in der Straße von Hormuz anzugreifen. Es ist die vierte Angriffswelle der USA, seit die Spannungen Mitte letzter Woche wieder zugenommen haben. UN-Generalsekretär Guterres reagierte auf X tief besorgt über die Eskalation. Er rief den Iran und die USA auf, die Verhandlungen unverzüglich wieder aufzunehmen. Bundesfamilienministerin Prien will den staatlichen Unterhaltsvorschuss künftig nur noch bis zum 16. Geburtstag von Kindern zahlen. Sie wolle dazu einen Gesetzentwurf vorlegen, sagte ein Ministeriumssprecher. Hintergrund sind die Sparvorgaben an den Bundeshaushalt.
3: Alleinerziehende können vom Staat Unterhaltsvorschuss beantragen, wenn der andere Elternteil, in der Praxis oftmals der Vater, kaum oder keinen Unterhalt zahlt. Der Staat kann sich das Geld eigentlich dann zurückholen, in der Praxis gelingt das aber nur selten. Und seit der letzten Reform haben sich die Ausgaben dazu vervierfacht. Kritik an den Plänen, den Vorschuss nur bis zum 16. Lebensjahr zu zahlen, kommt vom Deutschen Kinderhilfswerk. Der Kinderzuschlag wurde gerade erst gekürzt und nun die nächste Kürzung. Die Armutssituation von vielen Kindern und Jugendlichen werde dadurch noch weiter verschärft. Tine Klimach, Nachrichtenredaktion.
1: Zum Tennis. Alexander Zverev hat den Wimbledon-Titel verpasst. Die deutsche Nummer 1 verlor das Finale gegen den Weltranglisten-Ersten Jannik Sinner nach fast 4 Stunden in 4 Sätzen. Für Zverev ist es die 10. Niederlage in Serie gegen den Italiener.
4: Das Wetter.
5: Rund 18 Grad sind's und trocken. Später wird's wieder sonnig und heiß bei Temperaturen bis 33 Grad. Am Nachmittag können sich dann so ganz vereinzelt Hitzegewitter bilden. Meist bleibt's aber trocken und so geht's auch in den nächsten Tagen weiter.
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6: Zurzeit liegen uns keine Meldungen vor. Wir wünschen allen unterwegs gute Fahrt.
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5: Kurz nach 5. Ja, kommt gut raus an diesem noch sehr frühen Montagmorgen. Ich bin Natascha Wittmark.

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1: Ed Sheeran mit Photograph hier an diesem frühen Montagmorgen.
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1: Ja, es ist noch sehr früh, aber Hand aufs Herz. Habt ihr schon aufs Handy geguckt und Social Media gecheckt, Kollege Robert Jans?
3: Also ich habe das auf jeden Fall heute schon gemacht. Ich bekenne mich da schuldig. Also mit einer der ersten Amtshandlungen ist bei mir morgens tatsächlich der Blick aufs Handy. Ich meine, jetzt sind wir erwachsene Leute. Noch ein bisschen bedenklicher ist aber das Nutzungsverhalten von Kindern und Jugendlichen von Social Media. Weil über allem steht ja die Frage, wie schädlich ist denn die Nutzung von TikTok, Instagram und Co. für Kinder und Jugendliche? Eine Expertengruppe wird der EU-Kommission darum heute Empfehlungen für ein Social-Media-Verbot für Kinder vorstellen.
1: Das haben wir natürlich im Blick. Und dann startet ja heute auch die letzte Woche vor den Ferien.
3: Ja, genau. Heute startet die letzte Schulwoche. Offizieller Ferienbeginn ist dann der 20. Juli. Ich drücke also die Daumen, dass da in der Schule in dieser Woche jetzt nicht mehr allzu viel gemacht werden muss. Ist ja auch einfach immer noch sehr warm draußen. Wichtig natürlich, mit Beginn der Sommerferien steigt natürlich dann auch die Staugefahr auf vielen Autobahnen deutlich. Also insbesondere am Freitag, ne? Vielleicht schon mal ein Homeoffice-Tag einplanen, wenn das bei euch möglich ist.
1: Ja, könnt ihr ja euren Chef heute frühzeitig schon mal fragen, wenn das bei euch im Job klar geht. Danke dir, Robert Jans.
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Ja, es ist noch so früh und ihr schon wieder auf dem Weg zur Arbeit. Deshalb habe ich jetzt einen Song für euch, der macht gleich alles viel schöner. Oder? Sag ich doch. Die No Angels, Daylight in Your Eyes.

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0: schönen guten Morgen an diesem frühen Montag. Start in die letzte Woche vor den Sommerferien. So richtig viel wird jetzt in den meisten Schulen auch nicht mehr laufen. Da wird meistens einfach der Fernseher rausgeholt. Und dann geht es in die Ferien. Aber vorher gibt es natürlich auch noch die Zeugnisse.
1: Augenblick mal.
2: Ich finde, der Zeugnistag markiert ja einen Wechsel. Also es ist etwas geschafft und es tritt eine Ruhephase ein. Und solche Wechsel zu zelebrieren und zu gestalten, ist eigentlich ganz hilfreich. Ja.
3: Und das kann dann zum Beispiel so aussehen, sagt Familienvater Tobias Plien.
2: Vielleicht mit einem gemeinsamen Essen gehen. Oder wir gehen mit unseren Kindern zum Beispiel dann an dem letzten Schultag auch mal in ein Fastfood-Restaurant zur Belohnung.
3: Tobias Plien ist aber nicht nur Familienvater, sondern auch Pastoralreferent im Bistum Münster und Religionslehrer und nach den Ferien dann Schulseelsorger, also mit allen Facetten des schulischen Alltags bestens vertraut, auch wenn es mal nicht so glatt läuft.
2: Ja, also ich bin immer dafür, Transparenz herzustellen, also auch wenn es wehtut, mit den Eltern zu sprechen und zu sagen, da ist was nicht ganz gut gelaufen in Mathe oder in Latein. Und offen und ehrlich damit umzugehen.
3: Gleichzeitig aber auch als Eltern zu sagen, dass die Zeugnisnote nicht alles ist. Und dazu findet Tobias Plien den aktuellen Shirin David Song ganz passend. Du bist gut genug.
2: Wenn das Eltern beherzigen und sagen, ihr Kind ist gut genug, auch ohne Bestleistung, das ist schon eine Grundvoraussetzung für ja, eine wertschätzende Haltung gegenüber Kindern in der Erziehung. Dass sie ihnen das Signal geben, sie sind willkommen. Egal, welche Schulnote sie mit nach Hause bringen.
3: Und daran zu denken, mit den Ferien beginnt eine andere Zeit.
2: Wir kennen das in der Kirche eigentlich ganz gut, diese Wechsel zu gestalten und dann auch optimistisch in die Zukunft zu schauen und auch auf eine neue Chance zu hoffen, sowohl in der Schule als auch in den Ferien.
3: Stefan Klinkhammer von der katholischen Kirche für Augenblick mal.
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1: Mit Marc Weiß. Schönen guten Morgen. Viele Menschen in Deutschland leiden sehr unter den Folgen der Hitze. Rund jeder Dritte hat deswegen schon mal gesundheitliche Probleme gehabt. Das sind deutlich mehr Menschen als in den vergangenen Jahren. Das steht so im aktuellen Hitzereport der Krankenkasse DAK Gesundheit. Weitere Infos dazu von Malte Albrecht.
2: Müdigkeit, Schlafprobleme, Kreislaufbeschwerden, Kopfschmerzen, Schwindel. Das sind die Beschwerden, die die Befragten am häufigsten genannt haben. Frauen fühlen sich demnach deutlich häufiger belastet als Männer. Außerdem machen sich fast 2/3 der Befragten große oder sehr große Sorgen wegen der zunehmenden Hitze. Viele halten außerdem die aktuellen Hitzeschutzmaßnahmen für nicht ausreichend. Dass Hitze auch der Psyche schadet, belegte eine neue Studie aus Australien. Demnach steigen nach Hitzewellen die Klinikeinweisungen wegen psychischer Störungen. Die Fachleute meinen, extreme Temperaturen kurbeln die Ausschüttung von Stresshormonen an, was Ängste und Reizbarkeit verstärken kann. Einige Tage später können sogar Depressionen oder Demenzsymptome auftreten. Dabei spielten vermutlich Faktoren wie Schlafstörungen durch Hitzenächte und anhaltender psychologischer Stress eine Rolle, heißt es.
1: Dann trösten wir uns mal damit, dass es in dieser Woche zumindest nicht mehr Richtung 40 Grad geht. Bei maximal 35 ist Schluss. Infos waren das von Malte Albrecht. Vielen Dank. Und jetzt die weiteren Themen in der Zusammenfassung. Das US-Militär hat erneut Ziele im Iran angegriffen. Die Attacken hätten sich gegen Raketenstellungen und Anlagen zur Luftabwehr gerichtet, berichten US-Medien. Außerdem seien Boote der iranischen Revolutionsgarden angegriffen worden. Knapp 2 Monate nach der ersten Ankunft eines an Ebola erkrankten US-Amerikaners in Deutschland ist ein zweiter infizierter US-Bürger nach Deutschland gekommen. Die Person sei in der Nacht auf dem Flughafen Frankfurt gelandet und dann in die Uniklinik gebracht worden. Das bestätigte ein Sprecher des Gesundheitsministeriums. Wie schon beim ersten Patienten hatten die US-Behörden um die Behandlung in Deutschland gebeten. Boris Becker und Michael Stich bleiben die einzigen Deutschen, die je ein Herren-Einzelfinale in Wimbledon gewonnen haben. Alexander Zverev hat seins gegen Jannik Sinner aus Italien verloren. 7:6, 6:7, 3:6 und 4:6 stand es am Ende. Für Sinner war es der 2. Wimbledon-Sieg in Folge. Zverev freute sich trotzdem. Er habe immerhin gegen die Nummer 1 der Welt verloren, sagte er. Sinner habe einmal mehr gezeigt, warum er der Beste der Welt sei, so Zverev nach dem Spiel. Das Finale war prominent besucht. Unter anderem wurden Prinzessin Kate und Prinz William mit Kindern und Bundeskanzler Merz auf der Tribüne gesehen. Und das waren die Nachrichten mit Marc Weiß.
3: Danke schon. Der Sommer, der hat eingecheckt zwischen Hückerschen und Eilhausen. Ja, wir bekommen einen sehr sommerlichen Montag mit ganz viel Sonne und bis zu 30 Grad. Morgen am Dienstag auch. Sonne satt, kaum eine Wolke am Himmel und auch am Mittwoch gibt es ganz viel Sonnenschein für euch.
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4: 6:03, jetzt für euch der schnellste Verkehrs- und Blitzerservice für die ganze Region. Auf den Straßen ist noch nicht viel los, aber es gibt einige Blitzer. An der A30 wird geblitzt Richtung Osnabrück, kurz vor dem Hahnkamm-Tunnel. Dann in Herford, Dieburger Straße und Peterstraße. Hittenhausen, Alshauser Straße und in Minden wird geblitzt am Erbeweg, an der Königstraße und an der Meißner Dorfstraße. Habt ihr mehr von unterwegs, dann gerne einmal durchklingeln. 08000 920 920. Gute Fahrt euch.
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4: Guten Morgen zusammen. Es war eine ganz traurige Premiere jetzt am Wochenende. Ich war Samstag bei bestem Wetter im Freibad mit meinem Sohn.
3: Wie ganz viele,
4: und der hatte noch einen Kumpel dabei, genau, war voll. Und ich war das erste Mal im Freibad, ohne auch nur einmal den Fuß ins Wasser gehalten zu haben.
3: Oh.
4: Ich habe wirklich stundenlang auf der Decke gelegen und habe einfach nur gelesen. Bisschen traurig.
3: Ich finde das aber auch schön. Ne? Ja. Es gibt ja auch viele, die gehen nur wegen der Freibad-Pommes hin.
4: Die hatte ich auch nicht.
3: Auch das ist okay. Naja, gut, das ist natürlich. Aber egal, was auch immer ihr im Freibad macht, gönnt euch einen schönen Feierabend in der Sonne später. Es wird heute richtig schön. Wir begleiten euch jetzt aber erstmal rein in diesen Montag mit Benson Boone. Beautiful Things. Guten Morgen.
4: Morgen.

0: Es ist 10 nach 6, einmal kurz eine Störungsmeldung und zwar in Porta Westfalica Barkhausen. Da gibt es einen großflächigen Stromausfall und dementsprechend sind auch die Ampeln ausgefallen in dem Ortsteil. Also bitte fahrt da vorsichtig und plant mehr Zeit ein. Es ist ein bisschen chaotisch aktuell und meldet euch, wenn es mehr gibt, auf der 08000 920 920. So, guten Morgen zusammen.
1: Guten
0: Wir
1: Morgen.
0: Zwei sind Chrissy und Madeline. Wir starten mit euch in den Montag und auch in die letzte Schulwoche
1: den
0: Sommerferien.
1: Ja.
0: Fünfmal noch früh aufstehen und dann habt ihr es geschafft.
1: Ja, wobei früh aufstehen auch das Einzige ist, was die Schülerinnen und Schüler nerven könnte, oder? Mein Patenkind hat mir gestern erst erzählt, heute gibt es nochmal Unterricht, auf jeden Fall. Ja. Und dann gibt es noch einen Wandertag, dann noch eine Abschiedsfeier von einem Lehrer und dann gibt es noch Zeugnisse. Also diese Woche wird, glaube ich, sowas von schnell und entspannt umgehen.
0: Ja, das sage ich dir. Mein Sohn musste am Wochenende noch ein paar Hausaufgaben erledigen und ich habe ihm gesagt, bitte komplett ohne Motzen, weil es sind wahrscheinlich die letzten Hausaufgaben in diesem Schuljahr. Und
1: Gutes
0: das hat er sich auch zu Herzen
1: Argument,
0: genommen.
1: Ja,
0: ja, die Vorfreude auf Ferien war dann doch größer als der Groll über die Hausaufgaben.
1: Ja, so ist es richtig. Und die Ferienvorfreude, die befeuern wir noch mit den sommerlichen Hits im besten Mix. Das ist Alvaro Soler, Locker, für euch im besten Mix. Chrissy und Madeline sind hier. Guten Morgen.
0: Morgen.

0: frischer Hit bei uns im besten Mix. Holly Humberstone mit To Love Somebody. Guten Morgen,
1: Christi Morgen.
0: Mali, wir zwei. Es geht rein in die letzte Woche vor den Sommerferien. Nur noch diese Woche Schule, wenn man das überhaupt so nennen kann. Und dann 6 Wochen frei.
1: Ja, und wir freuen uns wirklich sehr für euch. Und für diese letzte Woche vor den Ferien hat sich unser Kollege Christopher Deppe von 2 bis frei noch was richtig Feines einfallen lassen. Mhm. Christopher, denn du testest jetzt jeden Nachmittag verrückte oder sagen wir mal außergewöhnliche Berufe. Wie nennen wir das Ganze?
2: Christophers Crazy Berufe sind das quasi diese Woche, die ich einfach mal ausprobiere, um euch alle mitzunehmen. Also, wie ist das zum Beispiel als Bestatter? Was macht man da so? Ne? Ist irgendwie komisch, aber auch ultra spannend, da mal so hinter die Kulissen zu blicken. Oder was macht ein Greenkeeper auf dem Golfplatz zum Beispiel? Oder hier einmal Karussellknöpfe drücken. Finde ich total geil und deshalb mache ich das einfach.
1: Mega. Und heute Nachmittag geht's los bei dir mit der Nordwestdeutschen Philharmonie in Herford. Du als Dirigent.
2: Da hatte ich wirklich so ein bisschen Schiss. Ne? Ich meine, die Nordwestdeutsche Philharmonie, das sind 80 Musikerinnen und Musiker, die wirklich was können. Und dann komme ich dahin, kann so ein bisschen Gitarre spielen und soll die dann dirigieren. Als ich dann das erste Mal da so rein bin, in diesen Probenraum. Das war schon heftig.
3: Ist das wild. Ach du meine Güte, ist das groß. Alter, oh Gottes Willen.
2: Ja, so klang das dann erstmal beim Warmspielen. Hinterher haben die dann genau das gemacht, was ich gezeigt habe.
1: Mhm.
2: Und da war ich wirklich wahnsinnig aufgeregt. Also ich habe noch nie so schwitzige Hände wie an diesem Morgen. Aber ich sag mal so, alle haben es überlebt diesen Vormittag mit mir als Dirigent.
0: Ja, na immerhin, du aber auch. Wir sind gespannt und hören es heute Nachmittag bei dir, Christophers Crazy Berufe von 2 bis 3.
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0: ist Lola Young für euch mit Messi für euren Start in die neue Woche. Chris und Madeline sind hier. Guten Morgen. Und
1: Morgen.
0: Jetzt gibt es die wichtigsten Infos aus dem Kreis.
1: Sören Lippold ist nämlich da mit den News. Wir haben es 6:30.
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3: Schönen guten Morgen. Die Hitzephasen der letzten Wochen haben zwischendurch die Trinkwassersituation verschärft. Die Industrie- und Handelskammer bei uns fürchtet, dass es auch in Zukunft immer wieder zu Engpässen kommt. Deshalb fordert sie den Bau neuer Fernleitungen. Ziel müsse sein, die Versorgung zu sichern. Und da könnten neue Leitungen und Hochbehälter mittelfristig helfen. Andernfalls, wenn sich die Lage weiter so zuspitzt, hätte das schwere Folgen. Nicht nur für die Menschen, sondern auch für die Wirtschaft. Es würden Produktionsausfälle drohen und dadurch auch Einbrüche bei der Gewerbesteuer. Trinkwassermangel ist die eine Seite der Hitze, die andere ist die erhöhte Waldbrandgefahr. Am Nachmittag musste die Feuerwehr in Porta-Westfalica zu einem Flächenbrand im Bereich Hülsenweg unterm Brink ausrücken. Es brannten bis zu 15 Quadratmeter Waldboden dort. Die Einsatzkräfte mussten in das schwer zugängliche Gebiet eine Schlauchleitung verlegen, um den Brand in den Griff zu bekommen. Nach etwa 2 Stunden war der Einsatz beendet. Was die Ursache für das Feuer war, ist noch unklar. Da ermittelt jetzt die Polizei. Das Gymnasium in Petershagen soll größer werden. Auch wegen der Rückkehr zum Abi nach 13 Jahren fehlen Räume. Die Stadt möchte deshalb anbauen und gleichzeitig alte Gebäudetrakte abreißen. Die Kosten für das Projekt liegen bei rund 7,8 Millionen Euro. Ein Großteil könnte durch Fördergelder von der EU und dem Land NRW abgedeckt werden. Die Stadt sieht gute Chancen für ihren Förderantrag. Für Petershagen würden noch etwa 2,2 Millionen Euro Eigenanteil bleiben. Der Rat möchte heute in seiner letzten Sitzung vor der Sommerpause über das Projekt entscheiden. Um kurzfristig mehr Platz zu schaffen, sollen für das kommende Schuljahr erstmal Container auf dem Schulgelände aufgestellt und Gruppenräume umfunktioniert werden.
0: Dankeschön, Sören, für die Infos. Das Wetter, ja, Sommer im schönsten Kreis der Welt. Wir kriegen heute auch wieder Sonne, ein paar Mini-Wolken und das bei bis zu 30 Grad. Morgen am Dienstag auch Sonne ohne Ende und auch am Mittwoch sehr sommerlich bei uns. Und es bleibt diese Woche auch schön und vor allem warm.
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1: Es ist kurz nach 6:30 und es gibt heute Morgen einen großflächigen Stromausfall in Teilen von Porta-Westfalica und Minden. Da müsst ihr auf jeden Fall mit ausgefallenen Ampeln heute Morgen rechnen. Also nehmt euch ein bisschen mehr Zeit und fahrt vorsichtig unterwegs. Dann wird geblitzt bei uns an der A30 in Richtung Osnabrück, kurz vor dem Hahnenkammtunnel. In Herford, Diebrocker Straße und Petersstraße. In Hittenhausen, Alzhauser Straße und in Minden am Erbeweg an der Königstraße und der Meißner Dorfstraße. Habt ihr noch was von unterwegs? Dann durchklingeln 08000 920 920. Gute Fahrt euch!
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1: Guten Morgen zusammen. Sag mal, habt ihr auch so viele Schnecken bei euch aktuell?
0: Ja.
1: Jeden Morgen, wenn ich aus dem Haus gehe, ist da alles voll. Und nicht nur diese Nacktschnecken, sondern auch so richtig große mit richtig großen Häusern.
0: Mhm.
1: Also ich laufe immer Slalom zum Auto, damit ich nirgendwo drauf trete.
0: Ich wollte gerade sagen, da will man auch nicht drauf treten. Ne? Ich setze die dann ja auch teilweise um, wenn die so mitten auf dem Weg sind. Ich habe nämlich Angst, dass der nächste Fahrradfahrer da drüber brettert. Auf gar keinen Fall. Ich habe jetzt aber gelesen, dass man die nicht einfach hochheben soll.
1: Aha.
0: Ja, die Organe liegen im Schneckenhaus und beim Hochheben kann die Schnecke innerlich verletzt werden.
1: Das wollen
0: wir natürlich nicht. Besser vorher ganz leicht anklopfen am Häuschen. Dann zieht sie sich automatisch zusammen, löst sich vom Boden und dann kann man die hochheben und umsetzen.
1: Anklopfen am Schneckenhäuschen.
0: Ja.
1: Das klingt ein bisschen so, als wenn dann die Tür aufgeht und man noch auf den Kaffee reinkommen darf. Ne?
0: Das wäre schön.
1: Chrissy und Marlene sind wir 2, kommt gut rein mit Sunrise Avenue und Lifesaver. Guten Morgen.
0: Morgen.

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1: Lost Frequencies mit Head Down am Montag. Es geht rein in eine sommerliche Woche. Es wird schön und es wird heiß.
0: Sehr
1: und bei
0: schön.
1: Solchen Temperaturen schmecken ja eigentlich nur zwei Sachen. Eis und Wassermelone.
0: Ja, wobei Hannes, der hätte da auch noch eine Empfehlung.
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3: Pommes bei Hitze. Das ist doch mal ein Tipp. Immer dieses Salatgefuttere bei heißem Wetter. Bloß leichte Kost. Das will doch keiner hören. Wenn Salat, dann bitte Kartoffelsalat mit Mayo. Kommt mir nicht mit Vinaigrette. Das klingt wie ein französisches Folterinstrument. Steckt ihn in die Vinaigrette. Nein, nicht die Vinaigrette. Blah. Bei heißem Wetter brauchen wir Salz. Und wo ist Salz drin? Genau, in Bratwurst. Ja, nur Fleisch kannst du auch nicht essen. Ja, deswegen Hela Gewürzketchup dazu. Der besteht zu fast 14% aus Tomate. Ich glaube, nicht mal Tomaten haben 14% Tomate. Ja, und die restlichen Prozent in dem Zeug ist pures Glück. Das wissen wir. Und was braucht der Körper noch bei der Hitze? Genau, Flüssigkeit. Wasser ist gut, Brauwasser ist besser. Mit Elektrolyte wie Hopfen, Malz, Hefe. Ein Brot zum Trinken. Und falls euch nach diesem Tip-Top-Sportlergedeck immer noch zu heiß sein sollte, ja, dann hilft nur noch die italienische Notfallkühlung im Hörnchen. Ihr wisst doch, was man sagt. Eis ist mein Gemüse. Und immer dran denken, der Spaß beginnt erst ab der zweiten Kugel.
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1: Leonie, Don't Worry war das für euch im besten Mix. Wir müssen heute Morgen eine wichtige Frage klären. Rollen oder falten oder einfach reinschmeißen? Ja. Guten Morgen am Montag. Chris und Martin sind wir zwei. Freitag starten ja die Ferien und wir packen mit euch die Koffer. Wie macht ihr das? Meldet euch gerne mal rein ins Studio. Ich rolle meine T-Shirts und Hosen ja, weil ich denke, da passt dann viel mehr rein.
2: Ich hätte Angst, dass das alles zerknittert.
1: Man rollt ja eben nicht.
2: Ja, ich falte tatsächlich, ja, so ganz fein säuberlich und ich lege die Sachen im Koffer wie so ein Schachbrettmuster übereinander. Kannst du dir das vorstellen?
1: Nee.
2: Also T-Shirt und dann Hose quer darüber. Naja, das hat meine Mama früher auf jeden Fall auch gemacht und das habe ich irgendwie übernommen. Es funktioniert super. Wie packt ihr denn euren Koffer?
3: Packt tatsächlich auch ganz geplant. Die Liste mindestens eine Woche vorher. Dann den Abend vorher alles zusammenpacken und nach Outfits sortiert tatsächlich. Dass ich direkt das Outfit rausnehmen kann und dann ein zweites parat hätte.
4: Ich habe keine Ordnung da drin. Ich mache das einmal ein paar Tage vorher, überlege ich einfach, was ich mitnehme. Ich schreibe mir schon mal auf, was ich mitnehmen könnte. Und dann mache ich das eigentlich mehr oder weniger spontan.
5: Also ich mache mir erstmal eine Liste, schreibe mir alles auf, was ich brauche. Und ich fange tatsächlich schon ein paar Tage vorher an, so 4 Tage. Und packe das dann schon, das, was ich weiß, ziehe ich nicht mehr an, kann schon rein, packe ich auch schon mal rein. Ich falte die, also ich roll nicht zusammen, ich falte die und versuche so bestmöglich alles reinzuquetschen, wie es geht.
2: Guck mal, da wird auch gefaltet, ne? Ja. Und am Ende ist ja ganz wichtig, auf diesen Koffer setzen, ja, ein bisschen springen und versuchen, den Reißverschluss zuzubekommen. Ich finde, das gehört auch zum Kofferpacken dazu.
1: Na gut, wir haben heute Morgen noch Tipps vom Profi, wie ihr den Koffer strukturiert und ohne dass alles zerknittert packen könnt.
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1: Mit Marc Weiß. Schönen guten Morgen. An diesem Wochenende sind beim Baden wieder mehrere Menschen ums Leben gekommen, darunter auch ein junger Mann, knapp über 20, der in der Wuppertalsperre bei Hückeswagen ertrunken ist. Die DLRG warnt deshalb eindringlich immer wieder vor den Gefahren im Wasser. Mehr dazu von Malte Albrecht aus dem News-Team.
2: Schon im Juni mit seiner extremen Hitzewelle ist die Zahl der Badetoten auf den höchsten Stand seit mehr als 20 Jahren gestiegen. Laut DLRG ertranken im vergangenen Monat bundesweit mindestens 99 Menschen, so viele wie seit dem Hitzesommer 2003 in keinem Juni mehr. Die meisten tödlichen Unfälle passierten in Seen und Flüssen. Allein in NRW gab es 22 Badetote, so viele wie in keinem anderen Bundesland. Häufig kamen Männer ums Leben, viele Opfer waren jünger als 30 Jahre. Viele Menschen unterschätzen demnach vor allem die Strömung und den Temperaturunterschied beim Sprung ins Wasser. Zum anstehenden Ferienstart in NRW mahnt die DLRG zu großer Vorsicht und empfiehlt nur, an bewachten Stellen baden zu gehen, sich vorher abzukühlen und Kinder am Wasser nie unbeaufsichtigt zu lassen.
1: Malte Albrecht mit Infos. Vielen Dank und jetzt weitere Themen in der Zusammenfassung. Das US-Militär hat seine nächtlichen Angriffe auf Ziele im Iran nach mehreren Stunden für beendet erklärt. Es seien Flugabwehrsysteme, Radaranlagen, Raketenstellungen, Drohnenstandorte und kleinere Boote zerstört worden, heißt es. Es war schon die vierte Angriffswelle der USA seit Mitte der vergangenen Woche. Tennisprofi Alexander Zverev hat das Wimbledon-Finale verloren. Gegen die Nummer 1 der Welt Jannik Sinner unterlag Zverev in 4 Sätzen. Mit einem Sieg wäre er nach Boris Becker und Michael Stich der dritte Deutsche mit einem Wimbledon-Sieg im Herren-Einzel geworden. Immer mehr Menschen in Deutschland leiden sehr unter den Folgen der Hitze. Nach einer Forsa-Studie im Auftrag der DRK hatte inzwischen rund jeder Dritte schon gesundheitliche Beschwerden. Das sind mehr Menschen als in den vergangenen Jahren. Zu den häufigsten Beschwerden gehörten Müdigkeit und Schlafprobleme, außerdem Kreislaufbeschwerden, Schwindel und Appetitlosigkeit. Einige Befragte berichten sogar von Verwirrtheit bei großer Hitze. Inzwischen deuten Studien darauf hin, dass Hitze zunehmend auch für psychische Probleme sorgen könnte. Eine mögliche Erklärung ist laut Experten die Ausschüttung von Stresshormonen. Das steigere die Reizbarkeit und führe sogar zu geistigen Beeinträchtigungen, heißt es. Dazu kommt eine immer größer werdende Angst. 2/3 der Befragten machen sich Sorgen um die weitere Entwicklung und halten die aktuellen Hitzeschutzmaßnahmen in Deutschland für nicht ausreichend. Bevor wir jetzt aber alle mit Angst in die neue Woche starten, in dieser Woche geht es nicht mehr auf die 40 zu, bei 35 Grad, so wie es aussieht, ist wohl Schluss. Und das waren die Nachrichten. Mit Marc Weiß.
3: Dankeschön. Das Wetter für euch an diesem Montag. Es wird warm heute. Ihr habt es gerade schon gehört. Zieht zu Hause am besten alles runter. Später dann um die 30 Grad. Und die Sonne, die knallt auch ganz gut. Morgen am Dienstag sind sogar kaum Wolken unterwegs. Dann auch wieder nur Sonne. Der Mittwoch wird auch wieder schön sonnig und warm. Um die 28 Grad.
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4: 7:03, jetzt für euch der schnellste Verkehrs- und Blitzerservice für die ganze Region. Auf den Straßen wird es jetzt langsam so ein bisschen voller. Ihr merkt das auf der Umgehungsstraße in Herford vor der Abfahrt Füllenbruchstraße. Da müsst ihr gerade so 5 bis 10 Minuten mehr einplanen. Sonst sieht's gut aus bei uns. Ein paar Blitzer gibt's noch an der A30 in Richtung Osnabrück, kurz vor dem Hahnkamm-Tunnel. Dann in Herford die Diebrocker Straße in Herford, die Petersstraße, dann Hittenhausen, Altshauser Straße und Minden, Erbeweg, Königstraße und Meißner Dorfstraße. Habt ihr mehr von unterwegs? Dann einmal durchklingeln. 08000 920 920. Gute Fahrt euch.
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4: Guten Morgen zusammen. Guten Morgen. Es ist der Endspurt. Noch 5 Tage Schule, dann 6 Wochen Ferien. Mhm. Ich starte auch direkt mit den Ferien dann in den Urlaub. Und darum beschäftige ich mich das Thema Kofferpacken natürlich etwas. Mhm. Ich bin ja Team Klamotten aufrollen. Du bist Typ Schachbrett, hast du erzählt?
3: Der klappt am besten, ja. Und dann an den äußeren Rand kommen dann auch Socken, damit wirklich auch jede Lücke genutzt wird.
4: Ah, ja.
3: Wie macht ihr es? Wann fangt ihr an? Macht ihr eine Liste? Erzählt gerne mal, schickt uns eine WhatsApp ins Studio und in 6 Minuten hören wir mal, wie ein Profi es macht. Und dann klären wir auch die allerwichtigste Frage. Falten oder rollen? Gleich
4: rollen.
3: Bei uns.
4: Ja, rollen. Pass mal auf.
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0: Sascha, if you believe, am Montagmorgen, Chrissy und Martin sind hier. Schön, dass ihr dabei seid.
1: Guten
0: wir
1: Morgen.
0: Steuern auf die Ferien zu. Die letzte Schulwoche, die steht an und wir möchten, dass ihr zum Ferienstart wirklich top vorbereitet und ganz entspannt in den Urlaub gehen könnt. Deshalb spielen wir mit euch heute Morgen ein Spiel. Und zwar, ich packe meinen Koffer.
1: Ja, und wir nehmen mit Daniela Drabert, Geschäftsführerin von Hagemeyer. Als Chefin eines Modehauses, das auch Koffer anbietet, ist das genau die richtige Adresse. Wie packen wir denn am besten?
2: Wie packe ich möglichst viel Volumen in den Koffer? Lege ich, falte ich, was mache ich? Meine persönliche Erfahrung ist, Rollen bringt am meisten Volumen in einen Koffer. Meine Empfehlung ist, fangt mit den Schuhen an. Die nehmen am meisten Platz weg und hinterher, wenn man die Outfits zusammengebastelt hat, stellt man fest, oh mein Gott, ich brauche 10 Paar Schuhe, das funktioniert nicht. Mit den Schuhen anfangen, darauf die Outfits aufbauen.
1: Okay, also Schuhe dann auch nach ganz unten in den Koffer und darauf kommt dann das Gerollte.
2: Ja.
1: Meine Freundin benutzt auch gerne diese kleinen Taschen, die den Koffer nochmal unterteilen. Ich zweifle da ja immer dran. Hilft sowas?
2: Diese kleinen Packing Cubes oder Packtaschen bringen auf jeden Fall was. Mhm. Zum einen kann ich dadurch natürlich nochmal optimal stopfen, weil die Tasche natürlich auch nochmal das Ganze zusammenschrumpft und habe den Vorteil, meine Sachen sind gleich sortiert. Ich habe alle T-Shirts auf dem Haus und alle Socken etc.
0: Oh, das finde ich super, vor allem auch für alle Eltern mit Kindern. Ne, ja. Im Urlaub, da können sich die Kurzen ihre Klamotten aus den Täschchen rausholen und müssen nicht den ganzen Koffer durchwühlen.
1: Ich fühle mich da jetzt so ein bisschen von dir angesprochen.
0: Ne?
1: Wir packen Koffer heute Morgen. Wir geben euch Tipps, wie ihr es richtig macht.
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0: Also Frankreich, Spanien, England, Argentinien. Ja. Eines dieser Teams wird neuer Weltmeister.
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0: Das sind nämlich die Mannschaften, die es ins Halbfinale geschafft haben.
2: Ja, das war ein richtiger Kracherspiel am Wochenende, die wir da gesehen haben im Viertelfinale. Das war herrlich. Und die nächsten Partien, die werden genauso spannend. Es geht gar nicht anders. Marco Röding aus dem WM-Studio. Morgen spielt erstmal Frankreich gegen Spanien. Erst zum zweiten Mal bei einer WM diese Paarung, ne?
3: Ja, ich habe das auch noch 5 oder 6 Mal gegengecheckt. Also es ist wirklich so, dass beide erst ein einziges Mal, und zwar vor 20 Jahren, bei einer WM gegeneinander gespielt haben. Mhm. Das war die WM in Deutschland. Damals das Achtelfinale, 3-1 Sieg für Frankreich. Beide haben sich allerdings oft bei einer Europameisterschaft gegenübergestanden. Da sind wir schon wieder in Deutschland. Das war die EM 2024 vor 2 Jahren. 2-1 hat Spanien da die Franzosen im Halbfinale geschlagen. Frankreich hat es auch geschafft. Im EM-Finale 1984. Das ist schon ein bisschen länger her.
2: Ja, allerdings. Und Mittwoch dann Argentinien gegen England. Wer hat da unterm Strich die bessere Bilanz?
3: 3 Siege für England, 2 Siege für Argentinien. Also England hat da leicht die Nase vorn. Begonnen hat alles 1966, also vor 60 Jahren. Da ist England bisher zum einzigen Mal Weltmeister geworden und hat zuvor im Viertelfinale Argentinien mit 2-1 rausgeworfen. Die Argentinier haben sich dann 20 Jahre später revanchiert bei der WM 1986. Viertelfinale 2-1 Argentinien gegen England. England vielleicht sogar leicht favorisiert gegen Argentinien. Mhm. Thomas Tuchel als deutscher Trainer dann vielleicht im Finale besser als nichts.
0: So nämlich, ja. Da wäre zumindest ein Deutscher am Ende Weltmeister. Ja. Und die Engländer, die feiern so schön, wenn sie gewonnen haben. Würden wir ihnen doch gönnen, oder?
2: Ja, aber immer, wenn wir uns hier offen für eine Mannschaft ausgesprochen haben, dann ist sie danach rausgeflogen.
0: Wir sagen
2: also wir
0: mehr.
2: Sollten einfach vorsichtig sein. Heute ist bei der WM das zweite Mal spielfrei. Morgen dann das erste Halbfinale. Frankreich gegen Spanien läuft im ZDF.
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1: Das ist Glockenbach mit Magic Moment am Montag. Kommt gut rein in den Tag. Jetzt gibt's die wichtigsten Infos aus dem Kreis.
2: Sören Leopold ist da mit den News um 7:30.
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4: Schönen guten Morgen. Die Hitze der letzten Wochen hat unsere Trinkwasserlage mehrmals verschärft. Die Industrie- und Handelskammer fürchtet, dass wir uns immer wieder auf solche Engpässe gefasst machen müssen. Sie setzt sich deshalb dafür ein, unter anderem neue Fernleitungen zu bauen. Jean Philipp.
1: Der Engpass, der durch die Hitzewelle im Juni entstanden ist, sollte eine Warnung sein, sagt die IHK. Teile des Kreises seien nur knapp an einer Eskalation vorbeigeschrappt. Sollte sich die Lage weiter zuspitzen, hätte das nicht nur für die Bevölkerung, sondern auch für die Wirtschaft schwere Folgen, sagt die Kammer. Beispielsweise Produktionsausfälle und damit dann auch Einbrüche bei der Gewerbesteuer für die Städte und Gemeinden. Ziel müsse es sein, die Trinkwasserversorgung zu sichern. Neue Leitungen und Hochbehälter könnten mittelfristig helfen. Aus Sicht der IHK muss aber noch mehr getan werden.
4: Dass die Kita Holtrup weitermachen darf, steht fest. Wie es sonst mit der Kita-Landschaft in Porta Westfalica aussieht, darum geht es heute bei einem Kita-Gipfel. Vertreter aus Politik, Verwaltung und Träger wollen sich zusammensetzen. Hintergrund ist, dass die Geburtenzahl in der Stadt gesunken ist. Das hat Auswirkungen auf die Kitas. Deswegen soll über Perspektiven gesprochen werden und auch über die künftige Finanzierung. Der Landschaftsverband Westfalen-Lippe unterstützt die Freilichtbühnen bei uns. Die Gotebühne in Porta Westfalica bekommt 5.000 Euro für LED-Scheinwerfer. Auch die Freilichtbühne Nettelstedt rüstet ihre Scheinwerfer auf LED um und erneut einen Sichtschutz. Dafür erhält sie insgesamt 10.000 Euro. An die Kahle Wart in Hüllhorst gehen sogar 15.000. Dieses Geld ist für einen Anbau im hinteren Bereich der Bühne gedacht, in dem auch eine Werkstatt Platz finden soll. Insgesamt stellt der LWL 175.000 Euro für die Freilichtbühnen in Westfalen-Lippe bereit.
1: Dankeschön, Sören, für die Infos. Der schönste Kreis der Welt heizt sich heute wieder gut auf. Um die 30 Grad gibt es später. Die Sonne ist dann auch oder jetzt schon mit dabei und auch den ganzen Tag an unserer Seite. Morgen am Dienstag auch sehr sommerlich und warm. Mittwoch auch mit Sonnenschein von morgens bis abends. Also passt bitte auf eure Fellschnuten auf, nicht im heißen Auto lassen.
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2: Es ist kurz nach 7:30 und ihr braucht ein bisschen Geduld heute Morgen auf der Ringstraße, also der Unionstraße in Herford Richtung Klärwerkkreuzung an der Abfahrt Füllenbruchstraße. Da hakt es ein bisschen. 5 Minuten kommen da oben drauf. Und wenn ihr von Herford nach Bielefeld rein wollt, über die B61 da auch die üblichen 5 Minuten aktuell. Dann wird bei uns geblitzt an der A30 in Richtung Osnabrück, kurz vor dem Hahnenkammtunnel. In Herford Diebrocker Straße und Peterstraße, Hittenhausen Alshauser Straße. Und in Minden wird geblitzt am Erbeweg, an der Königstraße und an der Meißner Dorfstraße. Habt ihr mehr von unterwegs? Dann einmal durchklingeln auf der 08000 920 920. Gute Fahrt euch.
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1: Guten Morgen am Montag. Morgen. Startet gut in die neue Woche. Einige hatten ja heute Morgen schon keinen Strom. Ja, das ist schon echt bitter. In Porta Barkhausen ist alles ausgefallen. Also nicht nur die Kaffeemaschine, ja, die nicht anging. Mhm. Auch auf dem Weg zur Arbeit. Die Ampeln waren auch ausgefallen. Es gab dann auch etwas Chaos auf den Straßen, aber Gott sei Dank, jetzt geht wieder alles.
2: Jetzt läuft es wieder. Also, aber Kaffeemaschinenausfall und Ampelausfall, ja, das ist schon eine brenzlige Kombination. Ne? Wir sind haarscharf an solchen Verhältnissen vorbeigeschrammt hier heute Morgen.
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0: Das ist euer Start in die neue Woche mit Ronan Keating, When You Say Nothing At All. Am Montag, guten Morgen.
1: Morgen.
0: Wir begleiten euch rein in die letzte Schulwoche vor den Ferien. Ja, Freitag ist schon letzter Schultag.
1: Mhm.
0: Und dann geht's für ganz viele ab in den Urlaub. Und ich weiß noch, damals, meine Mama, die hat schon immer eine Woche vorher, vielleicht sogar zwei Wochen vorher, angefangen zu packen. Es waren aber auch immer vier Koffer. Ja, und dann hat die da ihre Listen abgehakt. Das war logistisch wirklich ein Meisterwerk. Das habe ich von ihr übernommen.
1: Ja, nicht schlecht, diese Disziplin. Ich packe ja immer kurz vor Knopf, manchmal am Morgen, bevor wir abreisen.
0: Eine Stunde vorher, ne?
1: Kann passieren, ja. Und dann wird halt auch schon mal was vergessen, ist schon mal passiert. Damit euch das nicht passiert, packen wir heute gemeinsam euren Koffer und geben euch so ein paar Tipps mit. Cedric, du hast ein paar coole Kofferpacktipps für uns.
2: Ich frage immer ChatGPT, der macht mir eine Liste und dann sage ich eben, wo ich hingehe. Und dann sagt er mir nach meinen Präferenzen eben, wo ich muss, was ich einpacken muss, wie lange und alles Mögliche. Und dann mache ich die Liste und dann mache ich das Haken, Haken, Haken und fertig. Das dauert immer so 20, 30 Minuten. Ich brauche aber einen vollen Kleiderschrank.
1: Ah, okay, also es muss einiges mit. Was sagt denn die KI? Klamotten rollen oder falten oder einfach reinschmeißen?
2: Hängt davon ab, wenn ich jetzt so zwei Tage unterwegs bin, dann reicht es einfach reinzustopfen.
1: Ja.
2: Aber manchmal muss man so richtig Möbelpacker werden.
1: Ja, wenn ich mit meiner Freundin unterwegs bin, bin ich auch immer Möbelpacker. Also den Koffer, die Treppe runter ins Auto hieven, das ist Schwerstarbeit. Aber dafür vergisst sie nie was, dafür, dass der Koffer so voll ist.
0: Siehste, ja, wann fangt ihr an zu packen für den Urlaub? Welche Technik habt ihr? Rollt oder faltet ihr die Klamotten? Meldet euch gerne mal per WhatsApp.
1: 0571 83 7 83 0.

0: 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James Morrison und Nelly Furtado, chilliger Hit Broken Strings für euren Start in den Montag. Und es geht rein in die letzte Woche vor den Sommerferien. Nur noch diese Woche Schule und dann gibt es 6 Wochen schulfrei. Irre, oder?
1: Irre. Wir freuen uns aber für euch. Und für diese letzte Woche vor den Ferien hat sich unser Kollege Christopher Deppe von 2 bis 3 noch was richtig Feines einfallen lassen. Christopher, denn du testest jetzt jeden Nachmittag verrückte oder sagen wir mal außergewöhnliche Berufe. Wie nennen wir das Ganze?
2: Christophers Crazy Berufe sind das quasi diese Woche, die ich einfach mal ausprobiere, um euch alle mitzunehmen. Also, wie ist das zum Beispiel als Bestatter? Was macht man da so? Ne? Ist irgendwie komisch, aber auch ultra spannend, da mal so hinter die Kulissen zu blicken. Oder was macht ein Greenkeeper auf dem Golfplatz zum Beispiel? Oder hier einmal Karussellknöpfe drücken. Finde ich total geil und deshalb mache ich das einfach.
1: Mega. Und heute Nachmittag geht's auch schon los bei dir mit der Nordwestdeutschen Philharmonie in Herford. Du als Dirigent.
2: Oha. Da hatte ich wirklich so ein bisschen Schiss. Ne? Ja? Ich meine, die Nordwestdeutsche Philharmonie, das sind 80 Musikerinnen und Musiker, die wirklich was können. Und dann komme ich da hin, kann so ein bisschen Gitarre spielen und soll die dann dirigieren. Als ich dann das erste Mal da so rein bin, in diesen Probenraum, das war schon heftig.
3: Ist das wild. Meine Güte, ist das groß, Alter. Oh Gottes Willen.
2: Ja, so klang das dann erstmal beim Warmspielen. Hinterher haben die dann genau das gemacht, was ich gezeigt habe. Mhm. Und da war ich wirklich wahnsinnig aufgeregt. Also ich hatte noch nie so schwitzige Hände wie an diesem Morgen. Aber ich sag mal so, alle haben es überlebt diesen Vormittag mit mir als Dirigent.
0: Ja, du aber auch. Wir sind gespannt und hören uns heute Nachmittag bei dir, Christophers Crazy Berufe von 2 bis 3.
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1: Mit Ralf Bosse. Auf geht's in die fünfte Woche der Fußball-Weltmeisterschaft. Genau 100 Spiele sind bisher absolviert worden. Doch die vier wichtigsten kommen erst noch, ehe am Sonntag der neue Weltmeister stattfinden wird. Morgen Frankreich gegen Spanien, übermorgen England gegen Argentinien. Spannende Halbfinalspiele. Wer geht ins Spiel um Platz 3? Wer ins Finale? Erfreulich, bis auf das kleine Endspiel beginnen alle Begegnungen um 21 Uhr. Damit gibt es keine weiteren schlaflosen Nächte.
0: 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Es ist 8 Uhr. 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
2: Mit Marc Weiß. Schönen guten Morgen. 12 Menschen sind Ende Juni in einem Leverkusener Krankenhaus gestorben. Jetzt beschäftigt der Fall auch die Landespolitik. Am Vormittag berät der Gesundheitsausschuss des Landtags in einer Sondersitzung über die Frage, wie Krankenhäuser besser auf extreme Hitze vorbereitet werden können. Einzelheiten dazu aus dem Landtagsstudio von José Nasiandi.
3: Bei der Staatsanwaltschaft Köln läuft nach diesen 12 Todesfällen ein Todesermittlungsverfahren. Es geht um die Frage, ob die Hitze Ende Juni nachweislich bei einigen Patienten eine Rolle gespielt hat und ob es Hinweise auf ein Fremdverschulden gibt. Das Krankenhaus selbst weist darauf hin, dass die Zahl der Todesfälle für ein Akutkrankenhaus dieser Größe nicht ungewöhnlich sei. Die verstorbenen Patienten seien im Schnitt 86 Jahre alt gewesen und viele über 90. Die SPD hatte wegen des Falls die Sondersitzung des Gesundheitsausschusses für heute beantragt. Die Abgeordneten wollen von der Landesregierung wissen, welche Schutzmaßnahmen für Krankenhäuser und auch für Pflegeeinrichtungen bei extremer Hitze getroffen werden, auch mit Blick auf die nächste Hitzewelle. Viele Experten weisen allerdings darauf hin, Hitzetote ließen sich nur schwer eindeutig erfassen, weil die hohen Temperaturen häufig bestehende Erkrankungen verschärfen.
2: Infos von José Nasiandi, vielen Dank, und jetzt die weiteren Themen in der Zusammenfassung. Auch in der vergangenen Nacht wurde im Iran-Konflikt wieder geschossen. Das US-Militär hat unter anderem Raketenstellungen und Anlagen zur Luftabwehr der Iraner attackiert. Außerdem seien Boote der Revolutionsgarden angegriffen worden. Teheran reagierte mit Angriffen auf Ziele in mehreren Golfstaaten. Boris Becker und Michael Stich bleiben die einzigen Deutschen, die je ein Herren-Einzelfinale in Wimbledon gewonnen haben. Alexander Zverev hat sein Finale gestern gegen Jannik Sinner aus Italien verloren. Es scheint so, als ob unsere Warnungen und die der DLRG nicht gehört, nicht verstanden oder ignoriert werden. Die Zahl der Badetoten steigt immer weiter. Im vergangenen Monat starben bundesweit so viele Menschen im Wasser wie seit über 20 Jahren nicht mehr und die meisten davon hier in NRW. Insgesamt gab es mindestens 99 gezählte Badetote. Und das ist offenbar ein Thema von und für junge Männer. Über 90% der Toten sind junge Männer, die meisten davon keine guten Schwimmer oder nach Zeugenangaben sogar Nichtschwimmer, die trotzdem ins Wasser gehen. Laut DLRG gibt es in dieser Gruppe oft kein Risikobewusstsein und möglicherweise auch Gruppenzwänge. So sei es möglich, dass, wenn eine ganze Gruppe schwimmen gehen will, sich Nichtschwimmer nicht trauen zu sagen, dass sie nicht schwimmen können und dann ertrinken. Worauf man achten sollte, wo man nicht schwimmen sollte und Tipps zum Schwimmen im Allgemeinen gibt es im Netz, unter anderem auf der Homepage der Deutschen Lebensrettungsgesellschaft. Die Adresse ist dlrg.de. Und das waren die Nachrichten. Mit Marc Weiß.
4: Dankeschön. Der Sommer hat eingecheckt zwischen Hückeraschen und Eilhausen. Wir bekommen einen sehr sommerlichen Montag mit viel Sonne und um die 30 Grad. Morgen am Dienstag auch Sonne satt. Kaum eine Wolke am Himmel. Am Mittwoch auch mit viel Sonnenschein für euch.
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5: 8:03 jetzt für euch. Der schnellste Verkehrs- und Blitzerservice für die ganze Region. Ihr braucht hier und da ein bisschen mehr Zeit. Der Berufsverkehr ist nämlich unterwegs. Das merkt ihr in Herford auf der Umgehungsstraße Richtung Klärwerkkreuzung. An der Abfahrt Filmbruchstraße kommen heute Morgen 5 Minuten obendrauf. Wenn ihr von Herford nach Bielefeld wollt, dann braucht ihr auch 5 Minuten länger auf der B61. In Minden ist es ein bisschen voller. Einmal in Dützen auf der Lübecker Straße stadteinwärts vor der Kreuzung mit dem Dützener Weg. In Dützen braucht ihr 5 Minuten länger. Dann braucht ihr noch länger in Minden auf der Stemmer Landstraße an der Kreuzung Petersäger Weg stadteinwärts. Und dann wird noch geblitzt bei uns. Einmal A30 Richtung Osnabrück, kurz vor dem Hahnenkammtunnel. Dann in Herford die Diebrocker Straße und die Peterstraße. In Hittenhausen wird an der Altshauser Straße geblitzt. Und in Minden Erbeweg, Königstraße und Meißener Dorfstraße. Habt ihr mehr von unterwegs, dann durchklingeln 08000 920 920. Gute Fahrt euch!
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4: Guten Morgen zusammen. Es geht rein in einen sehr sonnigen Montag. Bitte Eincreme nicht vergessen. Ich habe das heute Morgen auch gemacht und gerade festgestellt, dass ich teilweise noch weiße Arme habe, weil ich es nicht vernünftig eingeschmiert habe. Also von daher hier nochmal der Reminder, Eincreme und dann richtig, sonst hat man weiße Striemen überall.
5: Das ist mir aufgefallen bei dir. Ich wusste aber nicht, wie ich es ansprechen sollte.
4: Ja,
5: aber ich finde, dafür riechst du ganz wunderbar nach Sonnencreme.
4: Guck
5: richtig
4: mal.
5: Sommerlicher Duft hier bei uns im Studio. Wir spannen euch dazu die Hits im besten Mix. Jetzt für euch Queen, I Want It All ist das. Wir sind Chrissy und Madeleine. Guten Morgen.
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0: Guten Morgen, Chris und Marie sind wir zwei. Wir starten zusammen in den Montag und auch in die letzte Schulwoche vor den Sommerferien.
1: Ja.
0: Heute sind die Kurzen schon aus dem Haus. Das heißt, jetzt ist es nur noch viermal früh aufstehen, dann habt ihr es geschafft.
1: Das geht ruckizucki. Wobei früh aufstehen auch das Einzige ist, was die Schülerin da nerven könnte, oder?
0: Das stimmt.
1: Mein Patenkind hat mir gestern erst erzählt, also heute gibt es nochmal Unterricht tatsächlich. Dann gibt es noch einen Wandertag, dann gibt es noch eine Abschiedsfeier von einem Lehrer. Und dann gibt es Zeugnisse. Also diese Woche geht sowas von schnell und entspannt um.
0: Das sage ich dir. Mein Sohn muss am Wochenende noch so ein paar Hausaufgaben erledigen und ich habe ihm gesagt, bitte einmal komplett ohne Motzen, weil es sind wahrscheinlich die letzten Hausaufgaben in diesem Schuljahr. Das hat er sich auch zu Herzen genommen. Also die Vorfreude auf Ferien war dann doch größer als der Groll über Hausaufgaben.
1: So ist es richtig. Und die Ferienvorfreude, die befeuern wir noch mit den sommerlichen Hits im besten Mix. Das ist Gentleman für euch, Superior.
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0: Richtig guter Hit für den Sommer von Kygo, Khalid und Griffin. Save my love war das. Guten Morgen zusammen.
1: Guten Morgen.
0: Hier sind wir zwei. Wir packen unseren Koffer und nehmen mit, Madeline.
1: Ja, natürlich immer zu viel, oder?
0: Natürlich.
1: Das kennen, glaube ich, einige sommerliche Sachen, lange Sachen, falls es mal kalt wird. Wenn es regnet, brauchst du auch so ein paar Sachen. Also das Schlimme ist ja, zumindest ist es bei mir so, über die Hälfte bringe ich dann auch meist sauber wieder mit zurück, weil einfach nicht gebraucht.
0: Ja,
1: ja?
0: Super.
1: Da bin ich aber garantiert nicht die Einzige. Lasst uns drüber sprechen heute Morgen. Wie packt ihr, wann fangt ihr an? Freitag starten ja auch schon die Sommerferien. Sina, wie gehst du vor?
2: Also als erstes wird eine Liste geschrieben, Wochen vorher. Dann Tage vorher fängt man an, schon mal Sachen rauszusuchen und Sachen abzufüllen, die man nicht komplett mitnehmen will. Und dann wandert das so nach und nach in den Koffer. Und bevor man dann fertig ist, packt man alles nochmal aus und guckt, ob man auch wirklich alles hat.
0: Das ist ja doppelte Arbeit, oder? Ich leg mir die Sachen zurecht, ich zähle durch, dass ich zum Beispiel auch genug Unterhosen habe.
1: Wichtig,
0: und dann ab in den Koffer. Bei der Sina kommt auch alles ordentlich rein, ne?
2: Das ist schon sortiert, so T-Shirts, Hosen, Unterwäsche, das ist schon sortiert. Es wird aber nichts gerollt.
0: Ja, ich bin in der Unterzahl hier heute, ich merke das schon, weil ich rolle meine Klamotten für den Koffer, da geht mehr rein, ich schwör's euch. Ist ein Tipp vom Profi, habe ich mir nicht selbst ausgedacht.
1: Ja, das stimmt allerdings. Kommt gut rein in den Montag, die Ex-Ambassadors jetzt. Renegades,
0: morgen.
1: Guten Morgen.

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0: Das ist Pink mit Raise Your Glass an diesem Montag. Guten Morgen zusammen.
1: Morgen.
0: Jetzt erstmal wissen, was wichtig ist.
1: Sören Lippold ist bei uns. Hier sind die News um 8:30.
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3: Schönen guten Morgen. Die Hitzephasen der letzten Wochen haben zwischendurch die Trinkwassersituation verschärft. Die Industrie- und Handelskammer bei uns fürchtet, dass es auch in Zukunft immer wieder zu Engpässen kommt. Deshalb fordert sie den Bau neuer Fernleitungen. Ziel müsse sein, die Versorgung zu sichern. Und da könnten neue Leitungen und Hochbehälter mittelfristig helfen. Andernfalls, wenn sich die Lage weiter so zuspitzt, hätte das schwere Folgen. Nicht nur für die Menschen, sondern auch für die Wirtschaft. Es würden Produktionsausfälle drohen und dadurch auch Einbrüche bei der Gewerbesteuer. Trinkwassermangel ist die eine Seite der Hitze, die andere ist die erhöhte Waldbrandgefahr. Am Nachmittag musste die Feuerwehr in Porta-Westfalica zu einem Flächenbrand im Bereich Hülsenweg unterm Brink ausrücken. Es brannten bis zu 15 Quadratmeter Waldboden dort. Die Einsatzkräfte mussten in das schwer zugängliche Gebiet eine Schlauchleitung verlegen, um den Brand in den Griff zu bekommen. Nach etwa 2 Stunden war der Einsatz beendet. Was die Ursache für das Feuer war, ist noch unklar. Da ermittelt jetzt die Polizei. Das Gymnasium in Petershagen soll größer werden. Auch wegen der Rückkehr zum Abi nach 13 Jahren fehlen Räume. Die Stadt möchte deshalb anbauen und gleichzeitig alte Gebäudetrakte abreißen. Die Kosten für das Projekt liegen bei rund 7,8 Millionen Euro. Ein Großteil könnte durch Fördergelder von der EU und dem Land NRW abgedeckt werden. Die Stadt sieht gute Chancen für ihren Förderantrag. Für Petershagen würden noch etwa 2,2 Millionen Euro Eigenanteil bleiben. Der Rat möchte heute in seiner letzten Sitzung vor der Sommerpause über das Projekt entscheiden. Um kurzfristig mehr Platz zu schaffen, sollen für das kommende Schuljahr erstmal Container auf dem Schulgelände aufgestellt und Gruppenräume umfunktioniert werden.
0: Dankeschön, Sören. Ja, Sommer im schönsten Kreis der Welt. Wir kriegen Sonne. Die Sonne ist sogar jetzt schon mit dabei. Ein paar Wolken sind auch unterwegs und das bei um die 30 Grad. Morgen am Dienstag auch Sonne ohne Ende. Am Mittwoch auch sehr sommerlich und so bleibt es auch erstmal. So schön und warm auch die kommenden Tage.
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1: Es ist kurz nach 8:30 auf den Straßen, hat es sich entspannt. Es ist nicht mehr so viel los, aber es stehen wirklich viele Blitzer an den Straßen. Los geht's auf der A30 in Richtung Osnabrück, kurz vor dem Hahnenkammtunnel. Dann in Herford die Diebrocker Straße, die Engerstraße und die Peterstraße. Dann wird in Hittenhausen geblitzt. Einmal an der Altshauser Straße, einmal an der Oettinghauser Straße. Und in Minden stehen Blitzer am Erbeweg, an der Königstraße und an der Meißner Dorfstraße. Habt ihr mehr von unterwegs? Dann klingelt einmal durch. 08000 920 920. Gute Fahrt euch.
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1: Guten Morgen zusammen.
0: Guten Morgen.
1: Sagt mal, habt ihr auch so viele Schnecken bei euch aktuell? Das ist ja der Wahnsinn bei mir. Jeden Morgen, wenn ich aus dem Haus gehe, ist alles voll. Und nicht nur diese Nacktschnecken, sondern auch so richtig große mit Häusern. Ich laufe immer Slalom zum Auto, damit ich da nicht drauf trete.
0: Nee, das wäre auch schlimm, wenn man da drauf trete. Ich setze die dann auch um, weil ich habe immer Angst, wenn die da so mitten auf dem Weg sitzen, dass da der nächste Fahrradfahrer drüber brettert. Ne?
1: Ja.
0: Ich habe aber jetzt gelesen, dass man die nicht einfach hochheben soll. Die Organe liegen nämlich im Schneckenhaus und beim Hochnehmen kann die Schnecke innerlich verletzt werden.
1: Oh,
0: das wollen wir auf gar keinen Fall. Besser vorher leicht anklopfen am Häuschen, dann zieht sie sich automatisch zusammen, löst vom Boden und dann kann man die auch hochheben und einfach umsetzen.
1: Anklopfen am Schneckenhäuschen,
0: ja.
1: Das klingt so, als würde dann eine Tür aufgehen und man noch einen Kaffee kriegen
0: das
1: würde von dir.
0: Schön.
1: Ne?
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0: Post Malone mit Chemical für euren Start in diesem Montag. Hallo zusammen, Chris und Marlene sind wir zwei und wir müssen heute Morgen eine wichtige Frage klären. Mhm. Rollen oder falten? Oder einfach reinschmeißen? Freitag starten ja die Ferien und wir packen mit euch schon mal die Koffer. Wie macht ihr das? Meldet euch gerne mal rein ins Studio. Ich rolle meine T-Shirts und Hosen, ja, da passt viel mehr rein, bin ich mir sicher.
1: Ich hätte ja Angst, dass das irgendwie zerknittert.
0: Nee.
1: Ich falte und lege die Sachen dann wie so ein Schachbrettmuster übereinander. Das hat meine Mama früher auch gemacht. Mhm. Ich finde, es funktioniert super. Wie packt ihr euren Koffer?
2: Packt tatsächlich auch ganz geplant. Die Liste mindestens eine Woche vorher. Dann den Abend vorher alles zusammenpacken und nach Outfits sortiert tatsächlich. Dass ich direkt das Outfit rausnehmen kann und dann ein zweites parat hätte.
3: Ich habe keine Ordnung da drin. Ich mache das einmal ein paar Tage vorher. Überlege ich einfach, was ich mitnehme. Ich schreibe mir schon mal auf, was ich mitnehmen könnte. Und dann mache ich das eigentlich mehr oder weniger spontan.
4: Also ich mache mir erstmal eine Liste, schreibe mir alles auf, was ich brauche. Und ich fange tatsächlich schon ein paar Tage vorher an, so 4 Tage. Und packe das dann schon, das, was ich weiß, ziehe ich nicht mehr an, kann schon rein, packe ich auch schon mal rein. Ich falte die, also ich roll nicht zusammen, ich falte die und versuche so bestmöglich alles reinzuquetschen, wie es geht.
1: Und am Ende ist ja ganz wichtig, draufsetzen, ja, auf den Koffer und versuchen, den Reißverschluss zuzubekommen. Ich finde, auch das gehört zum Kofferpacken einfach dazu.
0: Ja, wir haben heute Morgen noch Tipps vom Profi, wie ihr den Koffer strukturiert und ohne dass alles zerknittert packen könnt. Und die Hits im besten Mix haben wir auch. Das hier ist was ganz Frisches von Calvin Harris und Jazzy. Satisfy spielen wir euch jetzt.

0: Eigentlich bin ich ja auf dem Montagmorgen Freund von ein bisschen schnellerer Musik zum Wachwerden. Aber an so einem Tag, wo es wieder um die 30 Grad gibt später, ist das gar nicht so schlecht. Ne? Da können wir schon mal dran gewöhnen, dass wir ein bisschen sanfter den Tag angehen. Adele, ja. Someone Like You war das für euch im besten Mix.
1: Ja, ganz so sanft geht es jetzt leider nicht weiter. Atze kann auch mal etwas rauer und vor allem ruppiger werden, oder?
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4: Ja, nee, ist klar.
5: Simone Ballack ist nicht nur 50 geworden, sondern auch in der aktuellen Ausgabe des Playboys zu sehen. Ja, und das hat mich überrascht. Ich meine, dass es diese Zeitung noch gibt. Ich dachte, spätestens seit OnlyFans ist da ein ganzes Regal frei geworden im Kiosk. Für, Fisch und Fang oder, ja, schöne Popos. Und ich freue mich ja auch. Im Playboy stehen immer noch die besten Witze und ab und zu was über Porsche. Aber die machen das auch gut beim Playboy. Das sind wirklich immer ästhetische Bilder, muss man sagen. Wie die das da immer anrichten, einfach toll. Ich bin überzeugt, dass die Playboy-Fotografen sogar meine alte Tante Ilse noch scharf ablichten könnten. Und die hatte in ihrem Alter nicht das Potenzial einer Desiree Nick. Ja, Tante Ilse hat noch nie Sport getrieben. Sternzeichen Frankfurter Kranz, Aszendent Buttercreme. Mein Vater hat immer gesagt, ja, Ilse, ne? Vom Weiben schön, aber bei Weiben nicht schön. Aber der war schließlich ihr Bruder, der durfte das sagen.
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1: Mit Marc Weiß. Schönen guten Morgen. Sie ist eine der wichtigsten Zugstrecken in Nordrhein-Westfalen, die Verbindung von Köln über Wuppertal nach Hagen. Die Strecke ist nach der monatelangen Generalsanierung zwar seit Freitag wieder frei, trotzdem gibt es Probleme. Heute fallen, wie schon am Wochenende, viele Züge aus oder sind verspätet und betroffen ist der Fern- und der Regionalverkehr. Malte Albrecht aus dem News-Team mit weiteren Infos.
2: Seit Anfang Februar wurde die Strecke Köln-Wuppertal-Hagen aufwendig für knapp 800 Millionen Euro modernisiert. Dadurch sollte der Zugverkehr verlässlicher und leistungsfähiger werden, versprach die Bahn. Störungen und Verspätungen sollten deutlich weniger werden. Aber ausgerechnet am vergangenen Freitag, dem letzten Tag der Generalsanierung, entdeckte ein Sachverständiger bei einer Routineprüfung einen Schaden an einer Brücke bei Opladen. Deshalb ist auf der Strecke derzeit nur eins der beiden Gleise frei. Außerdem müssen die Züge auf dem gesamten Abschnitt deutlich langsamer fahren. Im Fernverkehr entfallen dadurch laut Bahn wichtige Halte, unter anderem auf der ICE-Strecke von Köln nach Berlin. Im Regionalverkehr sind vor allem Linien wie der RE4 und RE13 betroffen. Zu allem Überfluss sind die teilweise parallel laufenden S-Bahn-Gleise von Düsseldorf nach Hagen gesperrt. Mit einer kurzen Unterbrechung geht dort bis Anfang September nichts mehr. Hier werden Gleise, Weichen und Brücken erneuert, Lärmschutzwände aufgebaut und Bahnhöfe modernisiert. Deshalb fahren keine Züge, sondern nur Ersatzbusse.
1: Malte Albrecht mit Infos. Vielen Dank. Jetzt weitere Themen in der Zusammenfassung. Nach den erneuten Angriffen der USA auf Ziele im Iran hat das Land reagiert und wie bisher meistens andere Golfstaaten angegriffen, die mit den USA zusammenarbeiten. Beschüsse werden unter anderem aus Bahrain, Kuwait und Jordanien gemeldet. Im Neusser Stadtteil Allerheiligen ist die Polizei gegen eine Art Tuning-Szene für E-Roller vorgegangen. 44 Jugendliche und ihre Roller wurden kontrolliert, nachdem sich Anwohner immer wieder übertreffen und wohl auch Rennen beschwert hatten. 13 Roller waren laut Polizei illegal und deutlich schneller als erlaubt. Sie wurden sichergestellt. Immer mehr Verbraucher beschweren sich über verbotene Werbeanrufe. Nach Angaben der Bundesnetzagentur gingen bei ihr im ersten Halbjahr über 21.500 Beschwerden wegen unerlaubter Telefonwerbung ein. Das sind nochmal 13% mehr als im vergangenen Jahr. In den meisten Fällen ging es um dubiose Gewinnspiele. Danach folgten Dienstleistungsangebote und Werbung für neue Strom- oder Gastarife. Telefonwerbung ist in Deutschland nur erlaubt, wenn der Angerufene vorher seine Zustimmung erteilt. Firmen, die unerlaubte Telefonwerbung praktizieren, drohen Bußgelder von bis zu 300.000 Euro. Und das waren die Nachrichten mit Marc Weiß.
3: Danke dir. Das Wetter für euch an diesem Montag. Es wird warm heute. Also zieht zu Hause bitte alles runter. Später um die 30 Grad. Und die Sonne, die knallt auch ganz gut. Morgen am Dienstag auch. Sonne ohne Ende. Der Mittwoch wird auch richtig schön sommerlich bei uns. Und das bei um die 28 Grad.
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4: 9:03, jetzt für euch der schnellste Verkehrs- und Blitzer-Service für die ganze Region. Auf den Straßen bei uns ist nicht viel los, da kommt ihr super durch. Denkt an die Blitzer, das sind einige. An der A30 Richtung Osnabrück, kurz vor dem Hahnkammtunnel. Dann in Herford, Dieburger Straße und Enger Straße und Peterstraße. Dann in Hittenhausen, Alzhauser Straße und Oettinghauser Straße. Und in Minden wird auch dreimal geblitzt. Meißner Dorfstraße, Königstraße und Erbeweg. Habt ihr mehr von unterwegs? Einmal durchklingeln 08000 920 920. Gute Fahrt euch.
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4: Guten Morgen zusammen. Es ist der Endspurt. Noch 5 Tage Schule und dann 6 Wochen Ferien. Ich starte dann auch direkt mit den Ferien in den Urlaub und darum beschäftige ich mich das Thema Kofferpacken natürlich auch aktuell. Ich bin ja Team Klamotten aufrollen. Du bist Typ Schachbrett, ne?
3: Klappt für mich persönlich am besten. Okay. Und an den äußeren Rand kommen dann auch immer Socken, damit auch wirklich jede Lücke genutzt wird. Wie macht ihr es? Wann fangt ihr an? Macht ihr eine Liste? Erzählt gerne. Gerne mal, schickt uns eine WhatsApp ins Studio und in 6 Minuten hören wir, wie ein Profi es macht und wie wir Gewicht sparen können beim Packen. Ja. Also bleibt dran, spannend. Weeters jetzt, Teenage

0: Chris und Marlin sind bei euch am Montag.
1: Guten Morgen
0: zusammen. Ja, es ist nur noch eine Woche Schule jetzt. Dann geht's in die Ferien und für viele in den lang ersehnten Urlaub. Und damit die Vorfreude kaum noch auszuhalten ist, packen wir heute Morgen schon mal den Koffer. Ne?
1: Ja, dazu haben wir eine Expertin bei uns, Daniela Drabert, Geschäftsführerin von Hagemeyer. Also, wenn man Mode und unter anderem auch Koffer verkauft, ja, dann ist das doch die perfekte Ansprechpartnerin.
0: Ich denke auch.
1: Ein Thema gerade bei Flugreisen ist ja das Gewicht. Ja? Wie sparen wir denn da ein paar Kilo ein?
2: Da gibt es ja momentan die Sudoku-Technik. Das heißt, ich nehme drei Unterteile, drei Oberteile und drei Teile zum Überziehen. Und dann kann ich alles miteinander kombinieren. Und das soll dann laut Mathematik 27 Outfits ergeben.
1: Cool.
2: Was natürlich mega ist. Und man käme theoretisch nur mit einem Handgepäckskoffer aus.
0: Also der ganz große Koffer, der muss gar nicht sein, ne?
2: Viele Airlines erlauben ja nur 20 Kilogramm.
0: Ja.
2: Und von den Koffern, die man aufgeben kann, gibt es zwei Größen, 65 oder 75. Viele meinen, oh ja, größer ist besser. Nee, wenn ihr packt, 65er, ihr landet wirklich bei 20 Kilo, bei 75 landet ihr bei 24 Kilo.
1: Mhm.
2: Also die Koffergröße hilft, um die Kilogramm passgenau zu erreichen.
1: Ja, weniger ist dann doch mehr. Ne?
0: Ja.
1: Wir packen heute Morgen den Koffer zusammen mit Daniela Drabert, Geschäftsführerin vom Modehaus Hagemeyer. Den ganzen Morgen haben wir die Tipps für euch.
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0: Sommerlicher geht's doch nicht. Jean-Paul mit We Be Burning am Montag. So, Frankreich, Spanien, England, Argentinien. Eines dieser Teams wird neuer Weltmeister.
1: Jo.
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0: Ja, das sind nämlich die Mannschaften, die es einfach ins Halbfinale geschafft haben.
3: Jo, das waren richtige Kracherspiele jetzt am Wochenende, die Viertelfinalpartien. Richtig spannend, das war herrlich anzugucken, so soll die WM sein. Und die nächsten Partien, die werden genauso spannend, das geht gar nicht anders. Marco Röhling aus dem WM-Studio. Morgen spielt erst Frankreich gegen Spanien. Zum zweiten Mal erst bei einer WM diese Paarung, ist das richtig?
4: Ja, ich habe das auch noch 5 oder 6 Mal gegengecheckt. Also es ist wirklich so, dass beide erst ein einziges Mal, und zwar vor 20 Jahren, bei einer WM gegeneinander gespielt haben. Das war die WM in Deutschland, damals das Achtelfinale, 3-1 Sieg für Frankreich. Beide haben sich allerdings oft bei einer Europameisterschaft gegenübergestanden. Da sind wir schon wieder in Deutschland. Das war die EM 2024 vor 2 Jahren. 2-1 hat Spanien da die Franzosen im Halbfinale geschlagen. Frankreich hat es auch geschafft im EM-Finale 1984. Das ist schon ein bisschen länger her.
3: Ja, Mittwoch Argentinien gegen England. Wer hat da die bessere Bilanz unterm Strich?
4: 3 Siege für England, 2 Siege für Argentinien. Also England hat da leicht die Nase vorn. Begonnen hat alles 1966, also vor 60 Jahren. Da ist England bisher zum einzigen Mal Weltmeister geworden und hat zuvor im Viertelfinale Argentinien mit 2-1 rausgeworfen. Die Argentinier haben sich dann 20 Jahre später revanchiert bei der WM 1986. Viertelfinale 2-1 Argentinien gegen England. England vielleicht sogar leicht favorisiert gegen Argentinien. Thomas Tuchel als deutscher Trainer dann vielleicht im Finale besser als nichts.
0: Ja, dann wäre zumindest ein Deutscher am Ende Weltmeister, ja. Und die Engländer, die feiern einfach so schön, wenn sie gewonnen haben. Würden wir ihnen wirklich gönnen,
3: ja,
0: oder?
3: Ja, aber immer, wenn wir uns hier offen für eine Mannschaft ausgesprochen haben, dann ist das da nach hinten losgegangen, die sind rausgeflogen.
0: Okay,
3: also vielleicht sollten
0: wir
3: einfach
0: lieber
3: vorsichtig sein. Heute ist bei der WM das zweite Mal erstmal spielfrei. Morgen dann das erste Halbfinale. Frankreich gegen Spanien läuft im ZDF.
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0: Diesen Montag kommt alle gut in diesen Tag. Jetzt gibt's erstmal die wichtigsten Infos der Stunde.
1: Sören Lippold ist nämlich bei uns. Hier sind die News. Wir haben es 9:30.
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3: Schönen guten Morgen. Die Hitze der letzten Wochen hat unsere Trinkwasserlage mehrmals verschärft. Die Industrie- und Handelskammer fürchtet, dass wir uns immer wieder auf solche Engpässe gefasst machen müssen. Sie setzt sich deshalb dafür ein, unter anderem neue Fernleitungen zu bauen. Jean Philipp.
4: Der Engpass, der durch die Hitzewelle im Juni entstanden ist, sollte eine Warnung sein, sagt die IHK. Teile des Kreises seien nur knapp an einer Eskalation vorbeigeschrappt. Sollte sich die Lage weiter zuspitzen, hätte das nicht nur für die Bevölkerung, sondern auch für die Wirtschaft schwere Folgen, sagt die Kammer. Beispielsweise Produktionsausfälle und damit dann auch Einbrüche bei der Gewerbesteuer für die Städte und Gemeinden. Ziel müsse es sein, die Trinkwasserversorgung zu sichern. Neue Leitungen und Hochbehälter könnten mittelfristig helfen. Aus Sicht der IHK muss aber noch mehr getan werden.
3: Dass die Kita Holtrup weitermachen darf, steht fest. Wie es sonst mit der Kita-Landschaft in Porta-Westfalica aussieht, darum geht es heute bei einem Kita-Gipfel. Vertreter aus Politik, Verwaltung und Träger wollen sich zusammensetzen. Hintergrund ist, dass die Geburtenzahl in der Stadt gesunken ist. Das hat Auswirkungen auf die Kitas. Deswegen soll über Perspektiven gesprochen werden und auch über die künftige Finanzierung. Der Landschaftsverband Westfalen-Lippe unterstützt die Freilichtbühnen bei uns. Die Goethe-Bühne in Porta-Westfalica bekommt 5.000 Euro für LED-Scheinwerfer. Auch die Freilichtbühne Nettelstedt rüstet ihre Scheinwerfer auf LED um und erneuert einen Sichtschutz. Dafür erhält sie insgesamt 10.000 Euro. An die Kahle Wart in Hüllhorst gehen sogar 15.000. Das Geld ist für einen Anbau im hinteren Bereich der Bühne gedacht, in dem auch eine Werkstatt Platz finden soll. Insgesamt stellt der LWL 175.000 Euro für die Freilichtbühnen in Westfalen-Lippe bereit.
0: Sören, danke dir für die Infos. Der schönste Kreis der Welt heizt sich heute gut auf. Um die 30 Grad gibt es später. Die Sonne, die ist schon mit dabei und bleibt auch bis heute Abend. Morgen am Dienstag auch sehr sommerlich und warm. Mittwoch auch mit Sonnenschein von morgens bis abends. Passt bitte auf eure Hunde auf. Nicht im heißen Auto lassen.
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1: Es ist kurz nach 9:30. Auf den Straßen ist nicht mehr viel los, aber es gibt auch einige Blitzer. Und die stehen an der A2 Richtung Hannover zwischen Flotow West und dem Kreuz Bad Oeynhausen. An der A30 Richtung Osnabrück, kurz vor dem Hahnenkammtunnel. In Herford Dieburger Straße, Enger Straße und Peterstraße. In Hiddenhausen wird an der Alshauser Straße und der Oettinghauser Straße geblitzt und in Minden am Erbeweg an der Königstraße und der Meißner Dorfstraße. Habt ihr noch was? Dann einmal durchklingeln 08000 920 920. Gute Fahrt euch!
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1: Guten Morgen zusammen. Morgen. Ich habe eine ganz traurige Premiere erlebt jetzt am Samstag. Wetter war ja super, ne? Ja. Und da war ich mit meinem Sohn im Freibad. Der hatte noch einen Kumpel mit. Die beiden haben Vollgas gegeben. Und ich war das erste Mal im Freibad, ohne auch nur einen Fuß ins Wasser zu halten.
0: Oh, noch nicht bei den kleinen Zehen?
1: Nein. Ich habe stundenlang wirklich nur auf der Decke gelegen und habe gelesen. Ganz traurig.
0: Aber ist auch schön, oder? Es gibt ja auch viele, die gehen nur wegen der Freibad-Pommes hin.
1: Ja, die habe ich aber auch nicht gekriegt.
0: Oh nein. Oh. Aber auch das ist okay. Also egal, was auch immer ihr im Freibad macht, gönnt euch einen richtig schönen Feierabend in der Sonne. Das Wetter wird super. Mhm. Jetzt begleiten wir euch erstmal rein in die neue Woche. In My Head von Jason Derulo. Guten Morgen.
1: Morgen.

0: Topic, Robin Schulz und Nico Santos in your arms an diesem Montagmorgen. Schön,
1: Guten
0: dass
1: Morgen.
0: Ihr dabei seid. Wir begleiten euch rein in die letzte Schulwoche vor den Ferien. Freitag, letzter Schultag und dann geht's für ganz viele ab in den Urlaub. Ne? Und ich weiß noch, meine Mama hat schon immer zwei Wochen vorher angefangen zu
1: das
0: packen.
1: Ist früh.
0: Es waren aber auch immer vier Koffer. Ja, ja. Und dann hat die da ihre Listen abgehakt. Das war logistisch ein Meisterwerk und das habe ich zumindest versucht von ihr zu übernehmen.
1: Nicht schlecht. Also ich packe ja mal kurz vor knapp, teilweise erst morgens, wenn wir so mittags losfahren.
0: Ja?
1: Und dann wird auch schon mal was vergessen,
0: ja,
1: muss ich ganz ehrlich sagen. Aber damit euch das nicht passiert, packen wir heute gemeinsam euren Koffer und geben euch so ein paar Tipps mit. Kerstin, bist du eine gute Kofferpackerin?
2: Ich kann nicht gut packen, aber ich finde meine Lösung, die Strümpfe zu verstauen, gut. Und zwar mache ich die einfach in die Schuhe rein. Die rolle ich in die Schuhe rein und somit brauche ich da keinen extra Platz. Oder auch mal Kosmetika einfach in die Schuhe, Deo oder so.
1: Ja, das ist natürlich praktisch. Bei Flipflops, da wird es schwierig mit dem Verstauen. Wie strukturierst du deinen Koffer sonst noch?
2: Ich habe einzelne Beutel. Es gibt so richtig schöne Beutel zu kaufen mit Reißverschluss und auf der einen Seite durchsichtig und in der einen sind Unterhemden und BHs und in der anderen Slips und somit brauche ich die gar nicht einzeln irgendwo in Schubladen packen, die es ja vielleicht auch gar nicht in jedem Hotel gibt, sondern sind dann in der Tüte und kann ich mir morgens und bei Bedarf nehmen. Und das geht dann auch schnell.
1: Sehr schön.
0: Praktisch, ja. Und du hast dieses Ausräumen nicht. Das finde ich ja immer ein bisschen nervig. Ja. So, Koffer packen sollte jetzt gar kein Problem sein. Die besten Tipps habt ihr heute Morgen von uns mit an die Hand bekommen. Und auf unserer Insta-Seite gibt es auch noch Tipps, wo was am besten hin soll im Koffer.
1: Ja.
0: Klickt mal rein. Wir sind jetzt raus. Olli Tölke übernimmt ab 10 und wir hören uns morgen wieder.
1: Bis morgen. Ciao.
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2: Mit Ralf Bosse. Das frühe WM-Aus der deutschen Nationalmannschaft kommt dem Deutschen Fußballbund teuer zu stehen. Schatzmeister Stefan Grunwald beziffert das erwartete Minus auf mehr als 9 Millionen Euro. Die Spieler erhalten die ursprünglich für ein besseres Abschneiden vorgesehenen Prämien nicht. Allerdings gab es offenbar eine kleinere Prämie für den Gruppensieg. Zusätzlich belastet den DFB die Trennung von Ex-Bundestrainer Julian Nagelsmann. Seine Abfindung soll bei knapp 7 Millionen Euro liegen.
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3: Mit Marc Weiß. Schönen guten Morgen. Der Konflikt zwischen den USA und dem Iran hat sich in der Nacht weiter zugespitzt. Die Ölpreise haben daraufhin leider noch einmal deutlich zugelegt. Ein Barrel der Referenzsorte Brent stieg im frühen Handel um fast 4,5% auf jetzt über 79 Dollar. Vorher hatten sich die USA und der Iran wieder gegenseitig angegriffen. Infos dazu von Malte Albrecht aus dem News-Team.
4: Erst hatten die USA neue Angriffe auf den Iran gestartet. Ziel sei es zu verhindern, dass der Iran Handelsschiffe in der Straße von Hormus attackiere, teilte das US-Militär mit. Demnach wurden Flugabwehrsysteme, Radaranlagen, Raketenstellungen und Drohnenstandorte sowie kleinere Boote zerstört. Die Straße von Hormus sei für den Welthandel von zentraler Bedeutung und werde nicht vom Iran kontrolliert, hieß es vom US-Militär. Der Iran hatte vorher angekündigt, die Meerenge werde bis auf Weiteres geschlossen. Auf die neuen US-Attacken reagierte der Iran wie immer mit Gegenangriffen auf amerikanische Stützpunkte in mehreren Golfstaaten. Es war schon die vierte Angriffswelle innerhalb von einer Woche. UN-Generalsekretär Guterres zeigte sich deshalb besorgt und rief beide Seiten auf, sofort wieder Verhandlungen aufzunehmen. Experten sagen, die Lage sei zwar eskalierend, liege aber weiterhin deutlich unterhalb eines offenen Kriegszustandes. Die Ölpreise dürften so lange weiter leicht steigen, wie die Angriffe andauern und die Passage durch die Straße von Hormus dadurch beeinträchtigt wird, heißt es.
3: Malte Albrecht mit Infos. Vielen Dank. Jetzt die weiteren Themen in der Zusammenfassung. Auf der Bahnstrecke Köln-Wuppertal-Hagen läuft es immer noch nicht, auch nach dem Abschluss der Generalsanierung. Grund ist nach wie vor ein Brückenschaden bei Opladen. Der wurde ausgerechnet am letzten Tag der Sanierung am Freitag entdeckt. Statt der feierlichen Wiedereröffnung der Strecke ist seitdem ein Gleis gesperrt. Außerdem müssen die Züge langsam fahren. Seit der Einführung von EU-Zöllen auf Elektroautos aus China produzieren westliche Hersteller einer Studie zufolge ihre Autos wieder verstärkt in Europa. Demnach sank der Anteil der Made-in-China-Autos westlicher Hersteller am gesamten Markt von 38 auf jetzt noch 23%. Der neuseeländische Schauspieler und Jurassic Park-Star Sam Neill ist offenbar tot. Seine Familie postete eine entsprechende Nachricht auf dem Instagram-Account des 78-Jährigen. Neill litt zuletzt an einer Krebserkrankung. Er spielte im ersten und dritten Teil der Dino-Reihe den Archäologen Dr. Alan Grant, 2022 dann nochmal in Jurassic World. Urlauber mussten im ersten Halbjahr für Flugtickets und Pauschalreisen deutlich tiefer in die Tasche greifen. So verteuerten sich die Flüge von Deutschland ins Ausland in den ersten 6 Monaten um durchschnittlich 8,5% im Vergleich zum vergangenen Jahr. Bei den Preisen für Pauschalreisen ging es etwas weniger steil nach oben aber trotzdem. Das Plus hier 3%, meldet das Statistische Bundesamt. Wie schon in den vergangenen Jahren sind die Flugpreise damit deutlich stärker gestiegen als die Inflation. Als besondere Belastung gelten die Kerosinpreise und die vergleichsweise hohen staatlichen Gebühren und Steuern für Airlines, die die deutschen Flughäfen nutzen. Hier wurde zuletzt zwar eine Entlastung beschlossen, die gilt aber erst ab der zweiten Jahreshälfte. Und das waren die Nachrichten mit Marc Weiß.
5: Diese Woche startet wieder heiß. Jetzt im Moment noch angenehme 18 bis 20 Grad. Zum Nachmittag könnten wir aber wieder die 30 Grad erreichen. Und dazu ist es erstmal schön sonnig. Am Nachmittag ziehen dann dünne Wolken durch. Und am Abend kann es örtlich vielleicht Gewitter geben. Morgen am Tag dann aber wieder viel Sonne und bei 28 Grad.
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5: Jetzt für euch der schnellste Verkehrs- und Blitzer-Service ohne Störungsmeldungen, aber reichlich Blitzer gibt es. An der A2 wird geblitzt Richtung Hannover zwischen Foto West und dem Kreuzbad Oeynhausen. An der A30 Nordumgehung kurz vor dem Hahnenkammtunnel Richtung Osnabrück. In Enger an der Herforder Straße, in Herford an der Diebrocker Straße und der Peterstraße. In Hettenhausen an der Eilshauser Straße und in Minden stehen Blitzer am Erbeweg, der Königstraße, der Meißener Dorfstraße und der Rindlener Straße. Habt ihr noch mehr gesehen auf den Straßen? Sagt mir Bescheid unter der 08000 920 920. Ich wünsche euch eine gute Fahrt.
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5: Marvin hat eine Woche Urlaub, genießt das schöne Wetter. Ich bin bei euch in dieser Woche von 10 bis 14 Uhr. Olli Tölke ist hier, hallo.

schönen Montagvormittag mit uns. Wer so wie ich mit der Bahn zur Arbeit pendelt, der hat immer so ein bisschen Panik vor der letzten Woche vor den Sommerferien. Die Wandertage stehen an und das heißt, es wird voll und es wird laut in den Zügen. Egal, ob zum Hermannsdenkmal in Detmold, zum Wasserstraßenkreuz in Minden oder für den Kunst-LK ins Martha nach Herford. Irgendwie macht sich gefühlt ganz NRW gerade auf den Weg zu uns. Ist ja auch schön hier, ne? Deshalb willkommen und macht euch einen schönen Tag bei uns. Wir sind bei euch. Jetzt mit Sommermusik von Marquez. Vayamos, compañeros.

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0: Purple Disco Machine und Surfing the Giants. Damit geht's durch diesen Montagvormittag gleich Sommermusik mit Cheryl Cole und Fight for This Love. Vorher der Blick auf das, was wichtig ist. Hier sind die Infos um 10:30.
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2: Mit Sören Nippold, schönen guten Tag. Die Hitzephasen der letzten Wochen haben zwischendurch die Trinkwassersituation verschärft. Die Industrie- und Handelskammer bei uns fürchtet, dass es auch in Zukunft immer wieder zu Engpässen kommt. Deshalb fordert sie den Bau neuer Fernleitungen. Ziel müsse sein, die Versorgung zu sichern. Und da könnten neue Leitungen und Hochbehälter mittelfristig helfen. Petershagens Politiker sprechen heute über die Vergrößerung des Gymnasiums. Die Stadt möchte einen Anbau. Die Kosten für das Projekt liegen bei rund 7,8 Millionen Euro. Ein Großteil könnte durch Fördergelder von der EU und dem Land NRW abgedeckt werden. Der Landesverband Westfalen-Lippe unterstützt die Freilichtbühnen bei uns. Die Goethe-Bühne in Porta Westfalica bekommt 5.000 Euro für LED-Scheinwerfer. Die Freilichtbühne Nettelstedt bekommt 10.000, ebenfalls für ihre Scheinwerfer. Und die Kahle Wart in Hüllhaus darf sich über 15.000 Euro freuen für einen Bühnenanbau. Das Wetter, die Sonne beschert heute bis zu 30 Grad.
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0: Es rollt ganz gut im Moment bei uns. Ich habe keine Störungsmeldungen für euch, aber geblitzt wird. Auf der A2 Richtung Hannover zwischen Fürth West und dem Kreuzbad Oeynhausen. An der A30 Nordumgehung Richtung Osnabrück vor dem Hahnenkammtunnel. In Enger an der Herforder Straße, in Herford an der Diebrocker Straße und der Petersstraße, in Hittenhausen an der Alshauser Straße und der Oettinghauser Straße und in Minden stehen Blitze am Erbeweg, der Königstraße, der Meißener Dorfstraße und der Rindlinger Straße. Habt ihr mehr gesehen auf den Straßen, sagt mir Bescheid unter der 08000 920 920. Ich wünsche euch eine gute Fahrt.

schönen Montagvormittag mit uns. Die Toten Hosen oder die Ärzte? Diese weltbewegende Frage hat sich im Olympiastadion in Berlin einfach mal selbst beantwortet. Bei den Zugaben nach dem Hosenkonzert am Samstagabend stand nämlich plötzlich Ärztesänger Farin Urlaub auf der Bühne. Und die 70.000 Leute vor der Bühne, die sind komplett ausgerastet. Erst gab's Hier sind die Hosen und dann zusammen mit Campino Schrei nach Liebe. Ja, und das ganze Stadion hat mitgegrölt, als gäbe es keinen Morgen mehr. Campino hat dann direkt gewittert, dass die Ärzte das Olympiastadion auch zweimal vollkriegen. Aus alten Rivalen sind eben längst gute Freunde geworden. Hier sind sie, die Hosen, mit ihrer aktuellen Nur nach vorne. Besten Mix für euch. Es kommt mir so

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2: Mit Marc Weiß. Schönen guten Tag. Die Hitzetoten von Leverkusen beschäftigen zur Stunde auch den Gesundheitsausschuss des Landtages. 12 Menschen waren Ende Juni in einem Krankenhaus in Leverkusen gestorben. Die Staatsanwaltschaft Köln prüft, ob die extreme Hitze eine Rolle gespielt hat und ob es möglicherweise Fremdverschulden gab. Der Ausschuss im Landtag will ebenfalls über die Fälle sprechen und klären, wie Krankenhäuser besser auf Extremhitze vorbereitet werden können. Und das Problem betrifft dabei nicht nur Schwerkranke. Rund jeder Dritte hatte aufgrund von Hitze schon gesundheitliche Probleme. Das sind mehr Menschen als in den vergangenen Jahren. So steht es im aktuellen Hitzereport der Krankenkasse DAK Gesundheit. Weitere Infos dazu von Malte Albrecht aus dem News-Team.
3: Müdigkeit, Schlafprobleme, Kreislaufbeschwerden, Kopfschmerzen, Schwindel. Das sind die Beschwerden, die die Befragten am häufigsten genannt haben. Frauen fühlen sich demnach deutlich häufiger belastet als Männer. Außerdem machen sich fast 2/3 der Befragten große oder sehr große Sorgen wegen der zunehmenden Hitze. Viele halten außerdem die aktuellen Hitzeschutzmaßnahmen für nicht ausreichend. Dass Hitze auch der Psyche schadet, belegte eine neue Studie aus Australien. Demnach steigen nach Hitzewellen die Klinikeinweisungen wegen psychischer Störungen. Die Fachleute meinen, extreme Temperaturen kurbeln die Ausschüttung von Stresshormonen an, was Ängste und Reizbarkeit verstärken kann. Einige Tage später können sogar Depressionen oder Demenzsymptome auftreten. Dabei spielten vermutlich Faktoren wie Schlafstörungen durch Hitzenächte und anhaltender psychologischer Stress eine Rolle, heißt es.
2: Infos von Malte Albrecht. Vielen Dank. Und jetzt weitere Themen in der Zusammenfassung. Bei verspäteten oder gestrichenen Flügen sollen Reisende in der EU demnächst leichter und schneller ihre Rechte durchsetzen können. Dafür gaben die EU-Länder in Brüssel das finale grüne Licht. Die Regeln sind voraussichtlich ab Mitte 2027 verbindlich. Es geht dabei vor allem darum, dass Anträge schneller bearbeitet und Entschädigungen schneller ausgezahlt werden. Der neuseeländische Schauspieler und Jurassic Park Star Sam Neill ist tot. Seine Familie postete eine entsprechende Meldung auf dem Instagram-Account des 78-Jährigen. Neill spielte im ersten und dritten Teil der Jurassic Park-Reihe den Archäologen Dr. Alan Grant. 2022 gab es dann ein Wiedersehen mit dem alten Team in Jurassic World. Wer darüber nachdenkt, mit dem Rauchen aufzuhören, bekommt bald noch ein Argument für das Aufhören. Die schwarz-rote Koalition will die Tabaksteuer noch stärker erhöhen als bisher geplant. Der Durchschnittspreis für eine kleine Packung Zigaretten soll demnach bis 2030 schrittweise von jetzt rund 8 Euro auf dann fast 12 Euro steigen. Das wären dann nochmal 40 Cent mehr als vor einer Woche im Kabinett beschlossen. Die deutsche Presseagentur erfuhr aus Regierungskreisen, dass damit vor allem der Aspekt des Gesundheitsschutzes noch einmal gestärkt werden soll. Nach Recherchen des Redaktionsnetzwerkes Deutschland sollen die geplanten Änderungen bei der Tabaksteuer allerdings auch jedes Jahr rund 800 Millionen Euro mehr in die Kasse des Bundes spülen als bisher geplant. Und das waren die Nachrichten mit Marc Weiß.
4: Das ist perfektes Wetter für die Wandertage jetzt in der letzten Schulferienwoche. Die Sonne scheint und es wird nicht zu heiß. Erst im Laufe des Nachmittags knacken wir vielleicht die 30-Grad-Marke. Dann ziehen aber auch immer mal dünne Wolken durch. Und am Abend kann es zumindest hier und da mal Gewitter geben. Morgen sieht es ähnlich aus wie heute, dann ist aber wohl bei 28 Grad Schluss.
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4: Jetzt für euch der schnellste Verkehrs- und Blitzer-Service. Es rollt ganz gut im Moment bei uns. Ich habe keine Störungsmeldung für euch, aber geblitzt wird. Auf der A2 Richtung Hannover zwischen Foto West und dem Kreuzbad Oeynhausen. An der A30 Nordumgehung Richtung Osnabrück vor dem Hahnenkammtunnel. In Enger an der Herforder Straße, in Herford an der Diebrocker Straße und der Peterstraße, in Hittenhausen an der Alzhauser Straße und der Oettinghauser Straße und in Minden Stimmblitzer am Erbeweg, der Königstraße, der Meißener Dorfstraße und der Rintelner Straße. Habt ihr mehr gesehen auf den Straßen, sagt mir Bescheid unter der 08000 920 920. Ich wünsche euch eine gute Fahrt.
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4: Wir spielen jetzt den besten Mix für mehr Abwechslung bei der Arbeit. Naughty Boy und Sam Smith habe ich gleich für euch. Mark and the Mechanics. Und los geht's mit Somber und Homewrecker. Olli Tölke bin ich. Schönen Montag mit uns.

7:11, hier ist der schnellste Verkehrs- und Blitzer-Service. A2 Dortmund Richtung Hannover zwischen Flotte West und dem Kreuz Bad Oeynhausen. Nach einem Unfall geht im Moment nichts mehr. Und in der Gegenrichtung von Hannover Richtung Dortmund stockt es auch kurz hinter dem Kreuz Bad Oeynhausen. Da bitte auf jeden Fall vorsichtig fahren und denkt an die Rettungsgasse.

0: Komm gut in diesen Montagvormittag mit uns. Ja, kaum ein Morgen ohne Tiergeschichten bei Chrissy und Madeline. Heute Morgen ging es um süße kleine Weichtiere.
1: Habt ihr auch so viele Schnecken bei euch aktuell? Auch so richtig große mit richtig großen Häusern. Mhm. Also ich laufe immer Slalom zum Auto, damit ich nirgendwo drauf trete.
2: Ich wollte gerade sagen, da will man auch nicht drauf treten. Ne? Ich habe jetzt gelesen, dass man die nicht einfach hochheben soll. Die Organe liegen im Schneckenhaus und beim Hochheben kann die Schnecke innerlich verletzt werden. Besser vorher ganz leicht anklopfen am Häuschen. Dann zieht sie sich automatisch zusammen, löst sich vom Boden und dann kann man die hochheben und umsetzen.
1: Anklopfen am Schneckenhäuschen. Ja. Das klingt ein bisschen so, als wenn dann die Tür aufgeht und man noch auf den Kaffee reinkommen darf.
0: Chrissy und Madeline kommen morgen früh wieder zum Kaffee in euer Radio und wecken euch ab 6 hier bei uns.

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0: Lady Gaga on Bruno Mars. Die with a smile. 11:30 ist es. Zeit für unsere Infos. Wir sagen euch, was wichtig ist.
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2: Mit Sören Lippold, schönen guten Tag. Das Bad im Espelkamper Atoll bleibt in den nächsten Wochen geschlossen. Heute starten Revisionsarbeiten. Davon ist auch der Saunabereich betroffen. Die Arbeiten dauern voraussichtlich 4 Wochen. Ab dem 10. August dann sollen die Bereiche wieder geöffnet sein, heißt es vom Aquapark Management. In Porta Westfalica gibt es heute einen Kita-Gipfel. Da sprechen Vertreter aus Politik und Verwaltungen sowie Träger über aktuelle Entwicklungen. Großes Thema ist der Rückgang der Geburtenzahl, was auch für die Kita-Planung bei uns Folgen hat. Es geht um Perspektiven und auch um die Finanzierung. Bald startet wieder die Kinderuniversität in Bad Oeynhausen. Am 28. August wird das 4. Semester im Hörsaal des Herz- und Diabeteszentrums eingeläutet. Die Anmeldephase startet aber jetzt schon über die Homepage der Kinderuni. Die Eröffnungsvorlesung übernimmt diesmal

0: Der Meteorologe Fritz Föst aus Lübbecke, der auch unser Wetterexperte ist. Und so wird das Wetter heute, hochsommerliche Topwerte um 30 Grad.
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2: Da gibt's erstmal gute Nachrichten von der A2. Die Vollsperrung zwischen Flotte West und dem Kreuz Bad Oeynhausen, die ist wieder aufgehoben. Da entspannt es sich so langsam, plant im Moment noch in beide Richtungen so bis zu 20 Minuten mehr ein. Danach wird's aber wieder rollen. Und es wird geblitzt an der A30 Nordumgehung Richtung Osnabrück vor dem Hahnenkammtunnel, in Herford an der Diebrocker Straße und der Peterstraße, in Hittenhausen an der Alzhauser Straße und in Minden am Erbeweg, der Königstraße und der Rindlingerstraße. Staus, Blitzer, Behinderungen, ihr habt mehr gesehen auf den Straßen, sagt mir Bescheid unter der 08000 920 920. Ich wünsche euch eine gute Fahrt.
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3: Sommerliche Grüße gehen raus an diesem Montag. Genießt das Wetter, schmeißt den Grill an, ladet ein paar Freunde ein. Am besten die, die auch was mitbringen. Denn David hat sich heute bei uns gemeldet. Er war am Wochenende zum Grillen bei einem Kumpel eingeladen. Er selbst hat das Fleisch mitgebracht und musste am Ende auch noch grillen. Und die Gastgeber selbst, also sein Kumpel, der hat nur einen kleinen Salat auf den Tisch gestellt.
4: Ja, das ist nicht viel. Nee. David möchte das gerne mal in großer Runde diskutieren und fragt euch, ob er beim nächsten Mal einfach nichts mitbringen soll oder wirklich nur Grillzeugs für sich alleine. Das besprechen wir morgen früh. Eure Meinung jetzt gerne schon per WhatsApp ins Studio.
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0: Schönes Arbeiten mit uns. Schönen Montagvormittag. Wir denken schon mal an euren Feierabend. Da bringt er euch nämlich rein, Christopher Deppel, in dieser Woche von 2 bis frei. Und wenn ihr denkt, oh, Radiomoderator ist doch ein richtig geiler Beruf. Da will ich doch nichts anderes machen. Doch, du willst was anderes machen, ne?
1: Ja, also es ist jetzt nicht so, dass mir super langweilig wäre. So ist nicht. Das macht schon wirklich sehr, sehr viel Spaß hier. Aber ich habe gedacht, ich gucke mal so bei Berufen hinter die Kulissen, die wir alle vielleicht nicht so auf dem Schirm haben, wo sonst einfach niemand dabei sein kann.
0: Was hast du da für Berufe?
1: Also heute geht es zum Beispiel los mit der Nordwestdeutschen Philharmonie. Ne? Riesenphilharmonie, 80 Musikerinnen und Musiker. Da ist ja wirklich alles dabei. Cello, Geige, Posaune, also alles. Ne? Und ich habe mir gedacht, ich will mal Dirigent sein. So für einen Tag. Einmal so ein 80-köpfiges Orchester dirigieren.
0: Schon mal kleiner Spoiler, wie war's?
1: Aufregend. Also wirklich, ich hatte noch nie so ein Herzklopfen, als ich da hin bin. Ich bin zur Probe hin und dann waren da wirklich alle so am Üben. Ein Sound, das ist unglaublich. Und dann habe ich mich anleiten lassen vom Chefdirigenten Jonathan Bloxham. Der hat dir gut vorbereitet. Er hat gesagt, ja, die spielen jetzt genau das, was du denen zeigst. Ja, Mahlers 5. Symphonie war es dann am Ende und sie haben es hingekriegt. Aber ich sag mal, an den Bewegungen muss ich noch ein bisschen üben. Das war noch nicht so gut, aber es hat geklappt.
0: Wie es läuft, werden wir hören. Heute Nachmittag von 2 bis frei mit Christopher Deppe. Freut euch drauf.

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1: Mit Marc Weiß. Schönen guten Tag. Weniger TikTok und Instagram für Kinder. Wenn es nach einem europäischen Expertengremium geht, dann soll der Zugang zu Social Media für Kinder unter 13 stark eingeschränkt werden. Die Fachleute haben ihre Empfehlungen am Vormittag der EU-Kommission vorgestellt. Sie fordern Nutzung für unter 13-Jährige nur noch unter Aufsicht der Eltern, im Unterricht und mit festen Zeitlimits. Weitere Infos dazu von Malte Albrecht.
2: Darüber hinaus halten die Experten auch Beschränkungen für ältere Jugendliche für sinnvoll, zumindest solange Plattformen sie nicht besser vor Sucht, Gewaltdarstellungen und Hasskommentaren schützen. Auch EU-Kommissionspräsidentin von der Leyen ist für ein Mindestalter und einen stufenweisen Zugang für unterschiedliche Altersgruppen. Bestimmte Internetseiten und Apps könnten künftig also ab 13 Jahren erlaubt sein, andere erst ab 15 oder 16. Konkrete Pläne für ein EU-Gesetz will von der Leyen im September vorlegen. Danach müssen das Europaparlament und die Mitgliedstaaten darüber beraten. Die Bundesregierung unterstützt eine EU-weite Regelung, arbeitet aber parallel an einem eigenen deutschen Gesetz. Länder wie Frankreich, Spanien und Dänemark haben schon konkretere Pläne für ein eigenes Verbot. Grundsätzlich kann jeder EU-Staat zwar ein eigenes Mindestalter festlegen, am Ende kommt es aber vor allem auf die EU-Kommission an. Nur sie kann die Konzerne zu Änderungen verpflichten und bei Verstößen Bußgelder verhängen.
1: Infos von Malte Albrecht, vielen Dank. Und jetzt die weiteren Themen in der Zusammenfassung. Nach der Brandkatastrophe in Bangkok mit 27 Toten und über 60 Verletzten ermitteln die Behörden. Es geht aktuell vor allem um die Frage, ob die Notausgänge versperrt waren und ob der Club die Brandschutzauflagen erfüllt hat. Das Feuer war gegen Mitternacht in dem Lokal ausgebrochen und soll sich wegen leicht entflammbarer Decken und Dekogegenständen extrem schnell ausgebreitet haben. Das frühe Scheitern der deutschen Nationalmannschaft bei der Weltmeisterschaft kostet den Deutschen Fußballbund viel Geld. Das Defizit liegt bei 9,4 Millionen Euro, sagt der Schatzmeister Grunwald im Kicker. Dabei wird es aber nicht bleiben, denn das sind nur Kosten und verpasste Prämien. Zu den 9,4 Millionen kommt noch die Abfindung für Ex-Trainer Nagelsmann und eine mögliche Ablöse für Nachfolger Jürgen Klopp. Ein paar Millionen kommen also definitiv noch dazu. Nach der heftigen Hitzewelle Ende Juni ermitteln die Behörden aktuell in mehreren Fällen. Im Zusammenhang mit den 12 Todesfällen in einem Leverkusener Krankenhaus hat die Staatsanwaltschaft 7 Todesermittlungsverfahren eingeleitet. Davon seien 3 allerdings schon wieder eingestellt worden, meldet das Justizministerium. Außerdem prüfen Staatsanwälte einen Fall in einem Dürener Krankenhaus, in dem eine 56-Jährige vermutlich einen Hitzschlag erlitten hatte. Ein weiteres Todesermittlungsverfahren betrifft den Tod einer Frau in einer Duisburger Klinik. Die Behörden registrierten einen deutlichen Anstieg der sogenannten Hitzetoten. Verfahren werden allerdings nur eingeleitet, wenn ein menschliches Mitverschulden im Raum steht. Genaue Zahlen zu den sogenannten Hitzetoten lassen sich ohnehin nur schwer erfassen. In den meisten Fällen sind ältere und gesundheitlich vorbelastete Menschen betroffen. Der Zusammenhang zwischen Tod und der Hitze lässt sich in diesen Fällen oft nicht eindeutig nachweisen. Und das waren die Nachrichten mit Marc Weiß.
3: Und auch diese Woche startet heiß. Zum Nachmittag werden wir zumindest hier und da wieder die 30 Grad erreichen. Und dazu ist es erstmal schön sonnig. Am Nachmittag ziehen dann dünne Wolken durch und am Abend kann es örtlich Gewitter geben. Morgen am Tag dann wieder wie heute viel Sonne, das dann bei 28 Grad in der Spitze.
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3: Jetzt für euch der schnellste Verkehrs- und Blitzer-Service. Im Moment ohne größere Störungen, aber es wird geblitzt an der A2 Richtung Hannover zwischen Flotow West und dem Kreuzbad Oeynhausen, an der A30 Nord-Umgehung Richtung Osnabrück vor dem Hahnenkammtunnel, in Herford an der Diebrocker Straße und der Petersstraße, in Hittenhausen an der Alshauser Straße und in Minden wird geblitzt am Erbeweg der Königstraße und der Rintelner Straße. Ihr habt mehr gesehen auf den Straßen, sagt Bescheid unter der 08000 920 920. Ich wünsche euch eine gute Fahrt.
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3: Schönen Montagmittag wünsche ich euch. Conny Tölke bin ich. Genießt gleich die Mittagspause. Am besten mal schön draußen, ne?

0: Bebe Rexha und New Religion im besten Mix. Gleich für mehr Abwechslung am heißen Montagmittag. Seed und Aufstehen. Vorher blättern wir mit Abzauber erstmal durch den Playboy.
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3: Ja, nee, ist klar.
4: Simone Ballack ist nicht nur 50 geworden, sondern auch in der aktuellen Ausgabe des Playboys zu sehen. Ja, und das hat mich überrascht. Ich meine, dass es diese Zeitung noch gibt. Ich dachte, spätestens seit OnlyFans ist da ein ganzes Regal frei geworden im Kiosk. Für, was weiß ich, Fisch und Fang oder, ja, schöne Popos. Und ich freue mich ja auch. Im Playboy stehen immer noch die besten Witze und ab und zu was über Porsche. Aber die machen das auch gut beim Playboy. Das sind wirklich immer ästhetische Bilder, muss man sagen. Wie die das da immer anrichten, einfach toll. Ich bin überzeugt, dass die Playboy-Fotografen sogar meine alte Tante Ilse noch scharf ablichten könnten. Und die hatte in ihrem Alter nicht das Potenzial einer Desiree Nick. Ja, Tante Ilse hat noch nie Sport getrieben. Sternzeichen Frankfurter Kranz, Aszendent Buttercreme. Mein Vater hat immer gesagt, ja, Ilse, ne? Vom Weiben schön, aber bei Weiben nicht schön. Aber der war schließlich ihr Bruder, der durfte das sagen.
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0: Platz 9 bei uns.
1: You Against My Love.
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0: Madden of Monsters and Men wird 12:30. Zeit für unsere Infos. Wir sagen euch, was wichtig ist.
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2: Mit Matthias Duda. Schönen guten Tag. Kurz am Steuer eingenickt, das ist einem Autofahrer offenbar auf der A2 passiert. Zwischen Bielefeld-Ost und Ostwestfalen-Lippe ist er deswegen Freitagnachmittag auf einen Sattelzug aufgefahren. Der 33-Jährige wurde bei dem Unfall leicht verletzt. Auf ihn kommt jetzt ein Verfahren zu. Der Landschaftsverband Westfalen-Lippe unterstützt die Freilichtbühnen bei uns. Die Goethe-Bühne in Porta Westfalica bekommt 5.000 Euro für LED-Scheinwerfer. 10.000 Euro gehen an die Freilichtbühne Nettelstedt, ebenfalls für ihre Scheinwerfer. Und die Kalewart in Hüllhorst darf sich über 15.000 Euro für einen Bühnenanbau freuen. Im Espelkamper Freizeitbad Atoll stehen in den nächsten Wochen Revisionsarbeiten an. Das Bad und auch der Saunabereich bleiben deswegen von heute an geschlossen, voraussichtlich bis zum 9. August. Und das Wetter, sonnig und trocken heute mit Werten bis 30 Grad. Das waren die Nachrichten, mehr auf radiowestfalica.de.
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0: Jetzt für euch der schnellste Verkehrs- und Blitzerservice. Im Moment ohne größere Störungen, aber es wird geblitzt an der A2 Richtung Hannover zwischen Flotow West und dem Kreuzbad Oeynhausen, an der A30 Nordumgehung Richtung Osnabrück vor dem Hahnenkammtunnel, in Herford an der Diebrocker Straße und der Petersstraße, in Hittenhausen an der Alshauser Straße und in Minden wird geblitzt am Erbeweg der König.

0: Straße und der Rentener Straße. Ihr habt mehr gesehen auf den Straßen, sagt Bescheid unter der 08000 920 920. Ich wünsche euch eine gute Fahrt.
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Das ist für mich zumindest einer der Songs des Jahres 2026. Bis ja ein halbes Jahr haben wir schon. Holly Humberstone, To Love Somebody. Wir spielen jetzt im besten Mix. Jetzt näher und some say schönen Montagmittag mit uns.

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0: Lanzai, Pedro Capó, Georgie Noriega, Rec 808, Shadow Towers, Puerto Rico.
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2: 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Mit Thorsten Adolfs. Guten Tag. Immer mehr Länder führen Social-Media-Verbote für Kinder ein oder denken darüber nach. Auch in Deutschland wird schon länger über das Thema diskutiert. Und jetzt gibt es einen Vorstoß der EU. Ein europäisches Expertengremium ist für ein Social-Media-Verbot in der EU für Kinder unter 13 Jahren. Das Gremium hat am Vormittag seine Empfehlung vorgestellt. Danny Hopper aus dem News-Team. Die EU will bei dem Thema auch Tempo machen.
3: Ja, das hat EU-Kommissionschefin von der Leyen direkt angekündigt. Schon im September will sie sagen, wie die Empfehlungen des Gremiums in EU-Gesetze umgesetzt werden sollen. Von der Leyen fordert ja schon länger ein Mindestalter, um sich auf Social-Media-Plattformen anzumelden. Jetzt soll es also bei 13 Jahren liegen. Aber es sind auch noch weitere Beschränkungen für ältere Jugendliche möglich. Auch das empfiehlt das Gremium. Nämlich, wenn die Online-Dienste Jugendliche nicht vernünftig vor Gewalt, Hass, Hetze oder auch Suchtgefahren schützen. Das heißt, bestimmte Internetseiten und Apps könnten also ab 13 Jahren erlaubt sein, andere aber erst ab 15 oder 16 Jahren. Das will man jetzt in den nächsten Wochen klären.
2: Theoretisch kann aber jedes EU-Land auch sein eigenes Mindestalter festlegen, oder?
3: Ja, theoretisch schon, aber für die Umsetzung ist sowieso die EU-Kommission zuständig, denn die überwacht die großen Online-Dienste wie Instagram, TikTok oder Snapchat. Und nur sie kann die Konzerne auch dazu zwingen, dass sie was ändern und bei Verstößen auch Strafen wie Bußgelder verhängen. Trotzdem planen schon einige EU-Länder wie Dänemark, Spanien, Griechenland und Frankreich eigene Social-Media-Verbote und auch bei uns in Deutschland will Familienministerin Prien bis Ende des Jahres einen Gesetzentwurf vorlegen. Sie hat ja ein eigenes Expertengremium beauftragt und das hatte sich für eine EU-weite Lösung ausgesprochen und genauso wie die EU-Experten zu einem Verbot für Kinder unter 13 Jahren geraten. Also da dürfte es jetzt drauf hinauslaufen.
2: Danke, Danny. Und jetzt weitere Meldungen im Überblick. Wegen einer maroden Brücke bei Opladen fallen auf der frisch sanierten Bahnstrecke zwischen Köln und Hagen Züge aus. Betroffen sind im Fernverkehr vor allem ICE-Verbindungen zwischen Köln und Berlin. Denn die Brücke ist im Moment nur noch einseitig befahrbar. Wie schnell sie repariert werden kann, weiß die Bahn noch nicht. Die Antisemitismusbeauftragte in NRW Lörmann warnt vor einem zunehmenden Judenhass im Land. Zuletzt habe es mehr Straftaten und Vorfälle gegeben, sagte sie bei der Vorstellung ihres Jahresberichts. Die Entwicklung erfülle sie mit großer Sorge. Ein Schweizer Strafrechtler hat die UEFA dazu aufgerufen, sich gegen FIFA-Präsident Infantino zu wehren. Dem Tagesspiegel sagte er, jedes Vereinsmitglied könne wählen, absetzen oder sogar jemanden vor Gericht zitieren. Dass es bei der FIFA noch keine entsprechenden Bestrebungen gebe, liege am System Infantino. Ihm gehe es noch stärker als dem 2015 suspendierten Sepp Blatter um Macht und Geld. Ein neuer Hochwassercheck zeigt jetzt genau, wo in Deutschland die Gefahr durch extreme Fluten am größten ist. In fast jedem vierten Kreis und jeder vierten kreisfreien Stadt in Deutschland besteht nach Angaben der Deutschen Umwelthilfe ein hohes Risiko für schwere Schäden, falls ein sogenanntes Jahrhunderthochwasser kommt. Die Experten fordern deshalb ein radikales Umdenken beim Bauen. Sie sagen ganz klar, es dürfen keine neuen Gebäude mehr in Flussauen entstehen, weil diese Gebiete natürliche Pufferzonen sind, die bei Hochwasser Platz brauchen. Statt auf Mauern oder Dämme zu setzen, müsse die Natur wieder wie ein Schwamm funktionieren. Und das waren die Nachrichten mit Thorsten Adolfs.
4: Das ist perfektes Wetter für die Wandertage jetzt in der letzten Schulferienwoche. Die Sonne scheint und es wird nicht zu heiß, zumindest bis zum Nachmittag. Erst im Laufe des Nachmittags knacken wir vielleicht heute mal die 30-Grad-Marke. Dann ziehen aber auch immer mal dünne Wolken durch und am Abend kann es zumindest hier und da auch Gewitter geben. Morgen sieht es ähnlich aus wie heute mit viel Sonne und bis 28 Grad.
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4: Jetzt für euch der schnellste Verkehrs- und Blitzerservice. Es stockt ein bisschen in Petershagen an der L770 wegen der Weserbrückenbaustelle. Da bis zu 10 Minuten mehr ein Plan. Und geblitzt wird an der A30 Nordumgehung Richtung Osnabrück vor dem Hahnenkammtunnel. In Herford an der Diebrocker Straße, in Hittenhausen an der Alzhauser Straße, in Minden am Erbeweg und der Königstraße und in Flotow an der Solterbergstraße. Ich wünsche euch eine gute Fahrt.
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4: Am Montagmittag, willkommen zurück aus der Mittagspause. Wir sind bei euch mit den Hits im besten Mix für mehr Abwechslung bei der Arbeit. Phil Collins habe ich gleich für euch. Die neue von Niall Smith und Mulhern. Und das ist im Denkenpark und Lost. Ich bin Olli Tölkel. Schönen Mittag mit uns.

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0: Schönen Montagmittag mit uns. Halb zwei ist es. Was ist wichtig? Wir bringen euch auf den Stand der Dinge.
1: 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Schönen guten Tag. Sekundenschlaf ist anscheinend die Ursache für einen Unfall auf der A2 zwischen Bielefeld und der Anschlussstelle Ostwestfalen-Lippe gewesen. Ein Autofahrer ist deswegen Freitagnachmittag auf einen LKW aufgefahren. Der 33-Jährige aus Herford wurde leicht verletzt. Gegen ihn wurde ein Strafverfahren eingeleitet. Die Minden-Lübbecker Grünen bringen sich für die Landtagswahl im kommenden Jahr in Stellung. Sie haben jetzt ihre Kandidaten gekürt. Für den Wahlkreis 88 geht Benjamin Rauer wieder ins Rennen. Iris Staudenmeier tritt im Wahlkreis 89 an. Der neue Landtag in NRW wird Ende April kommenden Jahres gewählt. Bald startet wieder die Kinderuniversität in Bad Oeynhausen. Das vierte Semester im Hörsaal des Herz- und Diabeteszentrums wird am 28. August eingeläutet. Die Anmeldephase startet aber schon jetzt über die Homepage der Kinderuni. Und das Wetter, es bleibt vorerst sommerlich mit viel Sonne und Temperaturen bis 30 Grad.
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0: Jetzt für euch der schnellste Verkehrs- und Blitzerservice. In Petershagen stockt es an der L770 in der Weserbrücken-Baustelle. Da dauert es im Moment eine Viertelstunde länger, wenn ihr von Petershagen nach Lade rüber wollt. Sonst rollt es ganz gut, aber geblitzt wird. An der A30 Nordumgehung Richtung Osnabrück vor dem Hahnenkammtunnel. In Herford an der Diebrocker Straße. In Hittenhausen an der Alshauser Straße. In Minden am Erbeweg und der Königstraße. Und in Flotow an der Solterbergstraße. Habt ihr mehr gesehen auf den Straßen? Sagt mir Bescheid unter der 08 1920 920. Ich wünsche euch eine gute Fahrt.
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3: Sommerliche Grüße gehen raus an diesem Montag. Genießt das Wetter, schmeißt den Grill an, ladet ein paar Freunde ein. Am besten die, die auch was mitbringen. Denn David hat sich heute bei uns gemeldet. Er war am Wochenende

0: Wochenende zum Grillen bei einem Kumpel eingeladen. Er selbst hat das Fleisch mitgebracht und musste am Ende auch noch grillen. Und die Gastgeber selbst, also sein Kumpel, der hat nur einen kleinen Salat auf den Tisch gestellt.
1: Ja, das ist nicht viel. Nee. David möchte das gerne mal in großer Runde diskutieren und fragt euch, ob er beim nächsten Mal einfach nichts mitbringen soll oder wirklich nur Grillzeugs für sich alleine. Das besprechen wir morgen früh. Eure Meinung jetzt gerne schon per WhatsApp ins Studio.
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Mit uns kommt ihr entspannter mit diesem heißen Montagnachmittag, gleich nach zwei mit Christopher Deppe von zwei bis frei. Und der testet sich in dieser Woche mal durch so ein paar Berufe. Unter anderem war er als Dirigent bei der Nordwestdeutschen Philharmonie in Herford unterwegs. Was er da erlebt hat, hört er gleich von zwei bis frei. Olli Tölke bin ich, bin raus für heute, wir hören uns wieder morgen bei der Arbeit ab 10 Uhr. Ciao, bis dann und schönen Montag noch mit uns.

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2: Mit Thorsten Adolfs. Guten Tag. Viele Länder in Westeuropa ächzen unter der nächsten großen Hitzewelle. Besonders betroffen ist im Moment Frankreich. Schon gestern galt für mehr als ein Drittel der Bevölkerung dort die höchste Hitzewarnstufe. Und zu einem großen Problem entwickelt sich auch die Trockenheit, denn dadurch steigt die Waldbrandgefahr. Auch südlich von Paris wütet zurzeit ein riesiger Waldbrand. Danny Hopper aus dem News-Team, die Regierung spricht von einer außergewöhnlichen Lage.
3: Ja, denn in der Nordhälfte Frankreichs ist man solche Waldbrände eigentlich nicht gewohnt. Rund 400 Feuerwehrleute versuchen, das Feuer im bekannten Wald von Fontainebleau in den Griff zu bekommen. Auch Löschflugzeuge sind im Einsatz. Trotzdem breiten sich die Flammen nach Angaben der Feuerwehr weiter aus. Mehr als 1000 Anwohner und Touristen mussten schon evakuiert werden. Die Behörden vor Ort sprechen von einer Flammenwand, die sehr schnell vorrücke. Dadurch sind zum Teil auch Zugstrecken und eine Autobahn blockiert, mitten in der Feriensaison. Inzwischen gibt es offenbar Hinweise auf Brandstiftung. Das hat das französische Innenministerium jetzt bestätigt.
2: Es brennt ja nicht nur in Frankreich, auch Spanien kämpft weiter gegen die Flammen.
3: Ja, da ist vor allem der verheerende Waldbrand im Süden Spaniens, in Andalusien. Da hat sich die Zahl der Todesopfer am Vormittag nochmal erhöht auf 13. Eine Britin ist im Krankenhaus ihren Brandverletzungen erlegen. Das haben die spanischen Behörden bestätigt. Rund 7000 Hektar Wald und Buschfläche wurden inzwischen zerstört. Immerhin, die Flammen breiten sich nicht mehr aus. Die Lage hat sich nach Angaben der Feuerwehr stabilisiert. Aber die anhaltende Trockenheit bleibt in vielen Ländern ein Problem, auch bei uns in Deutschland. Der Deutsche Wetterdienst geht davon aus, dass ab Mitte der Woche fast im ganzen Land die zweithöchste Warnstufe 4 gelten wird, teilweise sogar die höchste Stufe 5.
2: Danke, Danny. Und jetzt weitere Meldungen im Überblick. Ein europäisches Expertengremium spricht sich für ein Social-Media-Verbot in der EU für Kinder unter 13 Jahren aus. Solange Online-Dienste sie nicht vor Suchtgefahren, Gewaltdarstellungen und Hassrede schützen würden, seien auch Beschränkungen für ältere Jugendliche denkbar. Einige EU-Länder planen schon eigene Social-Media-Verbote. In Deutschland setzt man dagegen auf eine EU-weite Lösung. VW-Chef Blume hat zum ersten Mal konkrete Zahlen zum möglichen Stellenabbau genannt. Sollten die Kosten so bleiben, wie sie sind, seien weltweit rund 50.000 Jobs betroffen. Im Moment würden die entsprechenden Kosten beim Konzern 20% über dem Durchschnitt vergleichbarer Unternehmen liegen, sagt Blume. Im Mittelstand in Deutschland ist die Investitionsbereitschaft gesunken auf den niedrigsten jemals gemessenen Wert. Laut einer Umfrage der DZ Bank plant nur noch etwas mehr als die Hälfte der Unternehmen innerhalb der nächsten 6 Monate Geld in den eigenen Betrieb zu stecken. Und jeder 5. Mittelständler rechnet bis Anfang nächsten Jahres damit, dass die Geschäfte schlechter als bisher laufen werden. Die letzte Hitzewelle mit Temperaturen um die 40 Grad beschäftigt jetzt auch die Justiz. Die Staatsanwaltschaft Köln schaut sich mehrere Todesfälle in einem Krankenhaus in Leverkusen genauer an. Sie will herausfinden, ob dort Fehler gemacht wurden. Insgesamt gab es dort 12 Todesfälle. Die Klinik sagt aber, dass diese Zahl für ein Krankenhaus mit hochbetagten Patienten nicht ungewöhnlich hoch sei. Auch in Düren und Duisburg prüfen Staatsanwaltschaften einzelne Todesfälle in Kliniken, bei denen die extreme Hitze eine Rolle gespielt haben könnte. Soweit die Meldungen mit Thorsten Adolfs.
4: Ganz viel Sonne kriegen wir heute Nachmittag ab. Das ist ein richtig, richtig schöner Nachmittag. Ja, und so geht's auch die ganze Zeit erstmal weiter. Sonne bleibt bei uns, 29 bis 30 Grad dazu. Allerdings könnte heute Abend mal so ein ganz, ganz kleines bisschen Regen mit dabei sein, aber wirklich nichts Wildes. Auch die Nacht bleibt dann relativ warm und morgen landen wir auch schon wieder ganz entspannt bei 30 Grad.
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4: 2:03, jetzt der schnellste Verkehrs- und Blitzerservice mit der A2 Dortmund Richtung Hannover. Zwischen Bielefeld Süd und Bielefeld Ost, da brennt die mittlere Spur, ist aktuell dicht und die rechte auch. Da läuft also ein Feuerwehreinsatz. Bitte, wenn es geht, möglichst weiträumig dran vorbeifahren. Dauert mindestens schon 20 Minuten länger aktuell. Ihr kommt aber immerhin noch dran vorbei. Bitte auf jeden Fall an die Rettungsgasse denken. Alle Blitzer, Staus und Baustellen gibt es auch in unserer kostenlosen App und da könnt ihr mir natürlich auch Bescheid sagen, wenn es noch mehr gibt von unterwegs. Ansonsten, gute Fahrt.
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4: Christopher ist hier. Ich begleite euch diese Woche durch den Nachmittag und ich habe echt jede Menge vor. Ich habe nämlich gesagt, hey, Radio ist ja schön, macht auch wirklich Spaß, aber ich will mal was anderes noch ausprobieren. Und zwar Berufe, die es sonst nicht so oft gibt. Also ich probiere Berufe aus und nehme euch mit hinter die Kulissen. Es geht zum Bestatter. Ich steuere mal so ein Kirmesfahrgeschäft. Make-up-Artist will ich werden. Greenkeeper. Und heute geht's los zur Nordwestdeutschen Philharmonie. Ist eins der größten Orchester hier bei uns in der Region. Die spielen zum Beispiel in Bad Salzuflen im Kurpark, natürlich im Schützenhof in Herford. Und ich durfte die dirigieren und nehme euch heute Nachmittag hier in der Show mit.

0: sonst Alex Warren und Fever Dream. Am Montagnachmittag, gleich haben wir es 14:45. Christopher ist hier und ich bin ganz aufgeregt, weil es ist wirklich eine besondere Woche für mich. Ich probiere nämlich Berufe aus, ja, die sonst keiner ausbilden kann. Ich nehme euch quasi mit hinter die Kulissen zu wirklich spannenden Berufen. Und ich habe gesagt, Mensch, ich will mal einmal Dirigent der Nordwesthessischen Philharmonie in Herford sein. Ja, und die haben direkt gesagt, klar, komm vorbei, gar kein Problem. Bei der Probe bist du am Start. Und das war schon wirklich krass. So mit 80 Musikerinnen und Musikern.
1: Ist das wild. Ach du meine Güte, ist das groß. Alter, oh Gottes Willen.
0: Ja, so klang das, haben sich alle warm gespielt und dann haben sie halt auf mein Kommando gehört. Aber ich hatte ja ein bisschen Unterstützung von Chefdirigent Jonathan Bloxham. Der hat mir erstmal erklärt, was er da so eigentlich macht, dass ein Orchester natürlich auch nicht ohne Dirigent spielen kann. Ja, und dann hat er mich drauf losgelassen. Das ist wirklich wild. Guckt es euch gerne an. Das Video gibt es jetzt schon als Reel bei uns auf Instagram. Ich als Dirigent. Ich sag mal so viel, es haben schon mal alle überlebt und diesen Tag überstanden. Und ich glaube, sie hatten auch ein bisschen Spaß. Die ganze Story von der Nordwestdeutschen Philharmonie gibt's heute Nachmittag bei mir in der Show.
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0: Das sind die Sugar Babes. Am Montagnachmittag von 2 bis 3 gleich ganz entspannter Sound von Bryan Adams. Und das neue Ding von Martin Garrix und Ed Sheeran ist auch mit dabei. Richtig cooles Ding. Ist ein Ohrwurm, verspreche ich euch schon mal. Repeated gibt's gleich nach allen wichtigen Infos jetzt um Punkt 2:30.
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2: mit Matthias Duda. Schönen guten Tag. Die Stadtbuslinien in Bad Oeynhausen bekommen einen neuen Betreiber. In einer Woche ist die MKB Mühlenkreisbus GmbH dort unterwegs. Sie übernimmt für die nächsten 10 Jahre die Linien von der Stadtverkehrsgesellschaft Bad Oeynhausen. Für Fahrgäste soll sich durch den Wechsel erstmal nicht so viel ändern und das Fahrplanangebot weitgehend gleich bleiben, heißt es von der MKB. Sie setzt künftig 8 eigene Busse in Bad Oeynhausen ein. Außerdem arbeitet die MKB mit 9 weiteren Unternehmen zusammen. Sekundenschlaf ist offenbar die Ursache für einen Unfall auf der A2 gewesen. Ein 33-jähriger Autofahrer aus Herford ist deswegen Freitagnachmittag auf einen Sattelzug aufgefahren. Passiert ist der Unfall zwischen den Anschlussstellen Bielefeld Ost und Ostwestfalen-Lippe. Der Herforder wurde dabei leicht verletzt. Gegen ihn wurde ein Verfahren eingeleitet. Laut Polizei entstand Schaden von rund 40.000 Euro. Die A2 in Richtung Hannover musste wegen der Bergung knapp 1,5 Stunden gesperrt werden. Die Minden-Lübbecker Grünen bringen sich für die Landtagswahl im kommenden Jahr in Stellung. Sie haben jetzt ihre Kandidaten gekürt. Für den Wahlkreis 88 geht Benjamin Rauer wieder ins Rennen. Er ist schon seit 2022 Landtagsmitglied und will es auch bleiben. Im Wahlkreis 89 tritt Iris Staudenmayer an. Der neue Landtag in NRW wird Ende April kommenden Jahres gewählt. Und das Wetter. Viel Sonne heute und Werte bis 30 Grad. Soweit die Meldungen. 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
0: Danke, Matthias. Jetzt der schnellste Verkehrs- und Blitzerservice mit der A2. Da brennt nämlich leider. Dortmund Richtung Hannover zwischen dem Kreuz Bielefeld und Bielefeld Ost. 4 Kilometer Stau, dauert mindestens eine halbe bis dreiviertel Stunde länger aktuell. Die mittlere und rechte Spur sind komplett dicht. Es geht ganz langsam dran vorbei. Bitte fahrt da besonders vorsichtig. A2 Dortmund Richtung Hannover zwischen Bielefeld Süd und Bielefeld Ost. Da brennt es. Und geblitzt wird auch an der A30 Richtung Osnabrück. Kurz vorm Hahnkammtunnel steht der Blitzeranhänger. In Hiddenhausen wird geblitzt. Alzhausen Straße und im Minden noch an der Königstraße. Auch da steht ein Blitzanhänger. Euch allen eine gute Fahrt.
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3: 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Ja. 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Mhm. 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

0: das ist Lady Gaga.
1: I heard from the heaven.
0: Wahnsinnige Hymne, Hold My Hand, am Montagnachmittag um gleich 3:15. Christopher ist hier und ich bin heute Dirigent. Da, bei der Nordwestdeutschen Philharmonie in Herford. Die spielen ja wirklich überall, sind deutschlandweit auch on Tour, aber natürlich auch in OWL total viel, zum Beispiel auch in Bad Salzuflen, da spielen sie auch öfter im Kurpark. Und ja, ich durfte die Jungs und Mädels einen Tag lang dirigieren, also zumindest mal so ein bisschen das probieren. Natürlich jetzt nicht alleine, Chefdirigent Jonathan Bloxham war mit dabei. Der ist seit 2024 Chefdirigent bei der NWD in Herford, ansonsten auch noch Musikdirektor in Luzern und Dirigent in England, was man so macht. Natürlich wollte ich erstmal wissen, wie ist er denn Dirigent geworden?
2: Als ich 8 Jahre alt war, hatte ich das erste Mal ein Cello in der Hand in meiner Schule im Nordosten von England. Und ich habe mich sofort in dieses Holzinstrument verliebt. Dann habe ich im Kinderorchester gespielt und mich in diese Musik verliebt. Und in die Vorstellung, dass wir alle hier in einer Gruppe zusammenkommen, aus unterschiedlichen Backgrounds, aus unterschiedlichen Orten der Welt, mit unterschiedlichen Religionen, mit all diesen Unterschieden. Aber alle zusammen sind wir hier, um Musik zu machen.
3: Single purpose, to do music.
0: Ey, das ist doch echt edel, oder? Klingt schon richtig cool. Man merkt das schon, wie er einfach dafür brennt, ne? Und ich habe dich auch gefragt, was ist so das Schönste an deinem Job als Dirigent?
2: Wir leben im Moment. All die schrecklichen Dinge, die gerade in der Welt passieren, sind woanders. Wir sind hier, um Musik zu erleben und diesen Stücken, die es schon seit Hunderten von Jahren gibt, Leben einzuhauchen.
3: Pieces that have been, you know, around for hundreds of years.
0: Ja, das haben wir dann tatsächlich auch zusammen gemacht. Jonathan hat mich da wirklich mitgenommen. Allerdings habe ich natürlich ganz selbstbewusst gesagt, ja, das kriege ich ja auch in Dirigent. Was macht ein Dirigent alles?
2: Es ist eine lebenslange Reise, denn ich habe es natürlich zunächst mit der Musik zu tun, aber es gibt auch eine große menschliche Komponente. Der Umgang mit 80 Menschen in einem Raum und die Psychologie, wie man eine Gruppe führt. Ich habe vorher Cello gespielt und war ein richtiger Musiker, bevor ich Dirigent geworden bin. Und das Seltsame ist natürlich, der Dirigent, der ist die einzige Person im Raum, die während der Aufführung keinen Ton von sich gibt. Wir sind die stillen Musiker.
3: Silent Musician.
0: Ja, aber dafür gibt Jonathan wirklich Vollgas beim Dirigieren. Das könnt ihr euch auch angucken. Ich muss es noch ein bisschen üben, wie ich mich geschlagen habe bei der Nordwestdeutschen Philharmonie. Und was Jonathan so anders macht, das seht ihr ganz einfach bei uns auf Instagram. Guckt euch an.
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3: Mit Thorsten Adolfs. Guten Tag. Die Folgen der extremen Hitzewelle Ende Juni haben am Vormittag die Politik in NRW beschäftigt. Im Landtag gab es eine Sondersitzung des Gesundheitsausschusses. Dabei ging es um Todesfälle in Krankenhäusern, die hohe Belastung für Rettungsdienste und die Frage, wie sich das Gesundheitssystem in Zukunft besser auf extreme Temperaturen vorbereiten kann. NRW-Gesundheitsminister Laumann sagt, Hitzewarnungen müssten künftig genauso ernst genommen werden wie Warnungen vor Hochwasser oder anderen Unwettern. Aus dem Landtagsstudio Düsseldorf berichtet José Nasiandi.
4: Nach Angaben des NRW-Justizministeriums laufen derzeit noch 4 Todesermittlungsverfahren im Zusammenhang mit den Hitzetagen Ende Juni. Allein nach den 12 Todesfällen in einem Krankenhaus in Leverkusen wurden 7 Verfahren eingeleitet, 3 davon inzwischen wieder eingestellt. Parallel musste sich NRW-Gesundheitsminister Laumann den Fragen der Abgeordneten stellen. Die Zahlen seines Ministeriums zeigen, am Hitzesamstag Ende Juni mussten die Rettungsdienste landesweit fast 5000 Einsätze mehr fahren als an einem normalen Samstag. In einzelnen Regierungsbezirken hat sich die Zahl der Rettungswageneinsätze sogar mehr als verdoppelt. Die Opposition stellte viele Fragen, wollte unter anderem wissen, wie Medikamente in Einrichtungen bei hohen Temperaturen sicher gelagert werden können. Laumann kündigte an, die Warnstufen des Deutschen Wetterdienstes stärker mit konkreten Maßnahmen zu verknüpfen. Für größere bauliche Veränderungen in den Krankenhäusern gäbe es aktuell aber kein zusätzliches Geld.
3: Und jetzt weitere Nachrichten in der Zusammenfassung. Das Auswärtige Amt hat den russischen Botschafter einbestellt. Hintergrund seien die Cyberangriffe von dort. Sie seien völlig inakzeptabel, schrieb das Auswärtige Amt im Online-Dienst X. Sie würden entschlossen beantwortet, auch mit zusätzlichen Sanktionen. Die EU und Großbritannien haben darauf schon mit weiteren Strafmaßnahmen reagiert. Die gegenseitigen Angriffe zwischen den USA und dem Iran gehen weiter. Aus Washington heißt es, man wolle die Fähigkeit des Iran schwächen, Schiffe in der Straße von Hormuz zu attackieren. Ob es noch einen diplomatischen Ausweg gibt und ob eine Rückkehr zur Waffenruhe gelingen kann, ist völlig unklar. Ermittler in Baden-Württemberg haben etwa 50 betrügerische Internetseiten abschalten lassen. Auslöser war ein Betrugsfall im Schwarzwald, bei dem für eine angebliche Rechtsberatung eine Anzahlung geleistet wurde. Die Internetseiten, die täuschend echt aussehen, wurden im Ausland deaktiviert. Auch viele deutsche Festnetznummern wurden abgeschaltet. Immer mehr von uns nutzen KI-Tools, um bei Fragen zur eigenen Gesundheit schnell eine Diagnose zu bekommen. Die Pronova BKK hat dazu eine Studie veröffentlicht. Demnach hat fast die Hälfte der Bundesbürger vor dem Arztbesuch schon einmal den digitalen Ratgeber gefragt. Besonders bei Jüngeren sei das beliebtestes. Blind vertrauen sollte man der künstlichen Intelligenz bei Beschwerden aber nicht. Oft würden solche KI-Tools mit ungeprüften Daten arbeiten und dabei völlig falsche oder veraltete Informationen liefern, so die Krankenkasse. Dabei fehle der KI das Wichtigste. Und das sei der Blick auf die ganz persönliche Lebenssituation vom Patienten. Das sieht die Mehrheit der Befragten auch so. Sie hält die Einschätzung von Ärzten für deutlich zuverlässiger. Soweit die Meldungen mit Thorsten Adolfs.
5: Ja, da bin ich ja nochmal beruhigt. So, wir gucken aufs Wetter im schönsten Kreis der Welt. Es geht auch ohne KI. Wird einfach schöner am Nachmittag. Einmal nach draußen gucken, sehen wir Sonne. Ist doch herrlich. 30 Grad dazu und ist erstmal kein Regen dabei. Heute Abend kann es mal so ein bisschen nieseln hier oder da, aber wirklich nur ganz wenig. Dann wird auch der Abend noch relativ entspannt. Die Nacht so 22, 23 Grad. Und morgen wird es nochmal genauso schön. Auch wieder bis zu 30 Grad bei uns.
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5: Es ist 3:03, der schnellste Verkehrs- und Blitzerservice. Bitte Vorsicht auf der A2 Dortmund Richtung Hannover. Zwischen Gütersloh und Bielefeld-Ost dauert es 10 Minuten länger. Immer noch 5 Kilometer stockender Verkehr. Wegen Löscharbeiten ist nur eine Spur frei. Da hat es echt am Fahrbahnrand gebrannt. Ein Buschfeuer. Das ist halt heiß im Moment da draußen. Und dann nochmal die A2 Dortmund Richtung Hannover. Zwischen Feldheim und Bad Alsen, da liegen Spanngurte rum. Da bitte besonders vorsichtig fahren. Und ansonsten an der Stelle auch schon mal ein paar Minuten mehr einplanen. Und bei uns wird geblitzt an der A30 Richtung Osnabrück. Vorm Hahnkammtunnel steht der Blitzeranhänger. In Hiddenhausen wird geblitzt an der Eilshauser Straße und in Minden an der Königstraße. Für mehr Blitzer oder Staus gerne Bescheid sagen, immer kostenlos 08000 920 920. Gute Fahrt euch.
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5: Mit Christopher und ich werde heute Nachmittag Dirigent bei der Nordwestdeutschen Philharmonie in Herford und ich nehme euch einfach mal mit.

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0: Schönen Montag euch. Christopher ist hier von 2 bis frei und ich werde heute Dirigent. Das ist zumindest meine Mission. Ich probiere die ganze Woche Berufe aus und nehme euch mit hinter die Kulissen. Ja, Jobs, die sonst keiner hat. Heute bin ich Chefdirigent bei der Nordwestdeutschen Philharmonie in Herford. Also zumindest bei der Probe war ich mal mit dabei, da konnte ich nicht ganz so viel kaputt machen. Chefdirigent Jonathan Bloxham hat mich mitgenommen und ja, ich habe natürlich erstmal gefragt, du sag mal, also braucht man Dirigenten überhaupt oder können die nicht einfach alle selber auch spielen?
1: On a practical level you have.
2: Erstmal habe ich 80 Musiker vor mir. Also alle haben die Noten ausgedruckt und sie könnten diese Noten natürlich auch einfach selbst spielen. Aber können sie das auch alle gleichzeitig, im selben Moment? Und es ist gar nicht so präzise, wie man denkt. Das Tempo könnte unterschiedlich sein. Wenn eine Note kurz notiert ist, wie kurz? Wenn eine Note leise notiert ist, wie leise? Das sind die Entscheidungen, die ich als Dirigent in den Proben und auf dem Podium treffen muss.
1: These are the decisions that a conductor has to make in rehearsals and on the podium.
0: Okay, was machst du dann konkret? Was passiert so als Dirigent?
2: Die wichtigste Aufgabe eines Dirigenten ist es, die Musik mit den Armen zu zeigen, mit dem Körper, mit dem Gesicht, den Augen, dem Mund, dem Lächeln und zu versuchen, ohne ein Wort zu sagen, die Bedeutung dieser unglaublichen Ansammlung von Punkten und Linien auf dem Papier zu vermitteln.
1: Amazing set of dots and lines on the page.
0: Gut, aber davor sitzen ja nun 80 Vollprofis und die könnten es ja auch ohne spielen, oder?
2: Bei manchen Stücken auf jeden Fall. Also bei diesem vielleicht nicht. Dieses Stück ist unglaublich kompliziert und wenn du es später einmal selbst versuchst, dann wirst du das merken.
3: Oh no, I'm a little bit afraid.
2: Nein, das wird toll.
0: Ja, Mahlers 5. Symphonie haben wir zusammen aufgeführt. Also die Nordwestdeutsche Philharmonie und ich. Und ihr könnt es euch angucken bei uns auf Instagram. Viel Spaß.
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0: Draußen ist richtig heiß, hier im Radio aber sehr entspannt. Mit Luis Capaldi, Someone You Love. Gleich No Doubt mit am Start, Michael Schulte auch. Und jetzt erstmal alle wichtigen Infos um 3:30.
1: 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Schönen guten Tag. Ein Rollerfahrer ist in Lübbecke schwer verunglückt. Der 65-Jährige ist gestern Mittag an der Kreuzung B239 Franz-Welschow-Straße mit einem Auto zusammengestoßen. Die 96-jährige Seat-Fahrerin hatte den Mann beim Abbiegen offenbar nicht gesehen. Der Hüllhorster stürzte und wurde schwer verletzt. Er kam ins Lübbecker Krankenhaus. Die Unfallstelle war für rund 2 Stunden teilweise gesperrt. In Bad Oeynhausen gibt es einen Wechsel bei den Stadtbuslinien. Ab nächsten Montag ist die MKB Mühlenkreisbus GmbH dort unterwegs. Sie übernimmt die Linien von der Stadtverkehrsgesellschaft Bad Oeynhausen. Der Vertrag läuft erstmal über 10 Jahre. Für Fahrgäste soll sich kaum etwas ändern. Das Fahrplanangebot bleibt laut der MKB weitgehend gleich. Das Unternehmen setzt sowohl eigene Busse als auch die von Partnerunternehmen ein. Die maroden Brücken in den Petershäger Ortsteilen Ilvese und Dören beschäftigen heute nochmal die Politik. Der Rat der Stadt will entscheiden, was passieren soll. Die Brücke an der Lemberger Straße in Ilvese soll abgerissen und durch eine neue ersetzt werden. Die Stadt rechnet mit Kosten von etwa 2,1 Millionen Euro, wobei die Bahn die Hälfte davon übernehmen könnte. Die Brücke am Tipperberg in Dören dagegen soll abgerissen, aber nicht ersetzt werden. Ein Neubau dort würde sich aus Sicht der Verwaltung nicht rechnen. Und das Wetter, sommerlich heiß heute mit Temperaturen bis 30 Grad.
0: Und hier ist der schnellste Verkehrs- und Blitzerservice. Bitte Vorsicht auf der A30. Da sind nämlich Rehe unterwegs und zwar Höhe Hiddenhausen. In beiden Richtungen bitte besonders vorsichtig fahren. A30, Höhe Hiddenhausen sind gerade Rehe unterwegs. Und geblitzt wird an der A30 Richtung Osnabrück, kurz vorm Hahnkammtunnel, in Hiddenhausen an der Eilshauser Straße und in Minden an der Königstraße. Für mehr Blitzer oder Staus gerne Bescheid sagen. Meldet ihr nämlich immer kostenlos bei uns auf der 08000 920 920. Ich wünsche euch eine gute und entspannte Fahrt. Christopher ist hier. Hi.
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2: Sommerliche Grüße gehen raus an diesem Montag. Genießt das Wetter, schmeißt den Grill an, ladet ein paar Freunde ein. Am besten die, die auch was mitbringen. Denn David hat sich heute bei uns gemeldet. Er war am Wochenende zum Grillen bei einem Kumpel eingeladen. Er selbst hat das Fleisch mitgebracht und musste am Ende auch noch grillen. Und die Gastgeber selbst, also sein Kumpel, der hat nur einen kleinen Salat auf den Tisch gestellt.
3: Ja, das ist nicht viel. Nee. David möchte das gerne mal in großer Runde diskutieren und fragt euch, ob er beim nächsten Mal einfach nichts mitbringen soll oder wirklich nur Grillzeugs für sich alleine. Das besprechen wir morgen früh. Eure Meinung jetzt gerne schon per WhatsApp ins Studio.
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0: Das ist Michael Schulte. Und hier ist ab sofort euer Dirigent des Vertrauens. Also, fast vielleicht. Christopher ist hier von 2 bis 3 und ich teste diese Woche Berufe aus und gucke da zusammen mit euch hinter die Kulissen und dann nehme ich euch halt mit. Heute Dirigent bei der Nordwestdeutschen Philharmonie in Herford. Die spielen ja auch zum Beispiel im Kurpark in Bad Salzuflen, überall in Deutschland sind die unterwegs und ich durfte die bei der Probe mal dirigieren.
1: Nun, heute werden wir die 5. Symphonie von Gustav Mahler erkunden. Sie dauert etwa 70 Minuten. Ich habe das mehrere Monate lang einstudiert und ich muss nicht nur verstehen, was diese Punkte und Linien in der Partitur bedeuten, das ist eigentlich der einfache Teil, sondern auch, was Mahler uns damit sagen wollte, welche Geschichte er erzählen wollte. Das ist es, was wir als Musiker tun. Wir erzählen Geschichten.
0: Das ist Jonathan Bloxham, der Chefdirigent von der Nordwestdeutschen Philharmonie in Herford seit 2024. Und der hat mich so ein bisschen an die Hand genommen und ja ganz lieb bei der Probe dann begleitet mit seinem Orchester. Ich hatte aber wirklich ein bisschen Schiss, ne? Es sind 80 Profimusikerinnen und Musiker, die da im Orchester spielen. Aber Jonathan meinte, nö, kein Problem, das kriegst du schon hin.
2: You play guitar.
1: Du spielst Gitarre, also das heißt, du hast ein gutes Rhythmusgefühl. Das ist das Wichtigste. Denn eine der wichtigsten Aufgaben eines Dirigenten ist es, den Puls vorzugeben, also in welchem Tempo ein Stück steht. Aber bei Gustav Mahler bewegt sich der Puls die ganze Zeit über. Deshalb denke ich, dich erwartet ein Abenteuer.
2: So, I think you'll have an adventure.
0: Ja, ein Abenteuer war es auf jeden Fall, weil das Orchester hat wirklich das gemacht, was ich gezeigt habe. Und ihr könnt es euch angucken bei uns auf Instagram.
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1: Mit Thorsten Adolfs. Guten Tag. Wer jetzt in den Sommerferien in den Urlaub fliegen will, profitiert zwar leider nicht mehr davon, aber wahrscheinlich ab dem nächsten Jahr. Die EU stärkt nämlich die Rechte von Flugreisenden, zum Beispiel bei Verspätungen und Ausfällen. Und auch für Familien soll es in Zukunft leichter und günstiger werden, einen Flug zu buchen. Danny Hopper aus dem News-Team, lass uns zuerst aufs Thema Verspätungen schauen. Was ändert sich da für uns?
2: Erstmal gar nicht so viel, zum Glück, muss man aus Passagiersicht sagen, denn die EU-Staaten wollten eigentlich, dass Flugreisende erst ab 4 Stunden Verspätung eine Entschädigung bekommen und dann noch weniger Geld als bisher. Da hat sich das Europaparlament aber durchgesetzt, es bleibt bei Entschädigungen ab 3 Stunden. Neu ist, dass die Airline Passagiere innerhalb von 4 Tagen nach der Reise schriftlich darüber informieren muss, was deren Rechte sind und auch wie sie die geltend machen. Außerdem müssen sie bald standardmäßig den Preis mit Handgepäck anzeigen. Das soll es leichter machen, Flugpreise zu vergleichen. Und bei Problemen haben Fluggäste in vielen Fällen das Recht darauf, anders befördert zu werden. Das kann über eine andere Strecke, mit einer anderen Airline oder auch per Bahn passieren.
1: Ich habe es gerade schon gesagt, auch die Rechte für Familien werden gestärkt.
2: Genau, Kinder unter 14 Jahren dürfen im Flieger direkt neben den Eltern sitzen, ohne dass man jetzt nochmal extra für eine Sitzplatzreservierung zahlt. Das gilt auch für Schwangere und für Menschen mit Behinderung und deren Begleitung. Außerdem müssen Airlines Schreibfehler im Namen auf Tickets kostenlos korrigieren. Kennt man ja, da hat man bei der Buchung aus Versehen einen Buchstaben zu viel eingetippt und für die Korrektur bist du dann schnell mal 100 Euro los. Das soll es nicht mehr geben. Die neuen Regeln sollen Mitte des nächsten Jahres in Kraft treten. Sie gelten dann für alle Flüge, die von einem Flughafen innerhalb der EU abheben. Bei Flügen, die in der EU landen, gelten sie nur, wenn die Airline ihren Sitz in der EU hat.
1: Dankeschön, Danny. Und jetzt weitere Meldungen im Überblick. Deutschlands Digitalbranche warnt vor einem Social-Media-Verbot für Kinder, wie es die EU-Experten vorschlagen. So ein Verbot sei der falsche Weg, heißt es vom Branchenverband Bitkom. Medienkompetenz entstehe durch begleitete Praxis und nicht durch Ausschluss. Schon heute seien Plattformen zu Schutzmaßnahmen verpflichtet, so der Verband. Entscheidend sei, dass die bestehenden Regeln konsequent umgesetzt und durchgesetzt würden. Bei VW könnten weltweit rund 50.000 Arbeitsplätze wegfallen, wenn sich bei den Arbeitskosten nichts ändert. Das hat Konzernchef Blume gesagt. Bei VW würden die Kosten ungefähr ein Fünftel über den Kosten vergleichbarer Unternehmen liegen. Südlich von Paris brennt es auf einer Fläche von rund 800 Hektar. Das entspricht der Größe von ungefähr 1.100 Fußballfeldern. Der Waldbrand hat zeitweise den Reiseverkehr aus der Hauptstadt in Richtung Süden behindert. Rund 200 Menschen wurden in Sicherheit gebracht. Die Feuerwehr setzt mehrere Löschflugzeuge ein, um die Flammen unter Kontrolle zu bringen. In Lippstadt haben Polizisten ihren Augen nicht getraut. Sie stoppten dort ein Wohnmobil, bei dem nicht nur die Windschutzscheibe, sondern auch alle anderen Scheiben fehlten. Das stelle ein erhebliches Sicherheitsrisiko dar, so die Beamten. Und es wurden noch weitere Mängel festgestellt. Das Wohnmobil sei von der Verkehrssicherheit in etwa so weit entfernt wie die deutsche Fußballnationalmannschaft vom WM-Titel, heißt es. Dem Fahrer des Wohnmobils, bei dem es sich eher um einen rollenden Schrotthaufen handle, sei die Weiterfahrt untersagt worden. Und das waren die Nachrichten mit Thorsten Adolfs.
3: Das ist aber wirklich ein sehr wilder Vergleich. Naja, ich meine, gut, es ist auch heißer Moment auf der Autobahn, ne? Aber ohne Scheibe ist es ein bisschen gefährlich. Also heute Nachmittag um die 30 Grad bei uns. Das geht auch den ganzen Nachmittag so weiter. Ganz viel Sonne ist mit dabei. Aber es kommen dann doch mal so ein paar Wolken jetzt auf einmal zu uns. Die sind irgendwie aus dem Nichts aufgetaucht. Und die können dann auch mal so ein bisschen Regen mit vorbeibringen. Heute Nachmittag noch. Ansonsten morgen auch wieder wirklich schön 27 bis 30 Grad bei uns.
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3: Wir haben es 3:03. Es ist ein bisschen mehr los in Herford rund um die Ringstraße, Kläwekreuzung. Überall da ein bisschen mehr los. Auch B239 zwischen Herford und Bad Salzuflen. Auch da müsst ihr ein paar Minuten mehr einplanen. Ansonsten aber alles ruhig bei uns. Und bei uns wird geblitzt heute Nachmittag an der A30 Richtung Osnabrück. Da steht der Blitzeranhänger wieder kurz vorm Hahnkammtunnel. In Hiddenhausen steht ein Blitzeranhänger an der Eilshauser Straße und in Minden wird an der Königstraße geblitzt. Ist auch ein Blitzeranhänger. Für mehr Blitzer oder Staus gerne Bescheid sagen 08000 920 920.
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3: Mit Christopher, schönen Montag euch und ich nehme euch heute mit hinter die Kulissen bei der Nordwestdeutschen Philharmonie in Herford. Die haben sich nämlich getraut. Die haben mich als Dirigent reingelassen. Seht ihr auch jetzt schon bei uns auf Instagram und wie das klingt, das hören wir gleich.

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0: Das ist richtig cooler neuer Sound, oder? Von Teddy Swims, Mr. Know-It-All. Wir haben es 3:15. Christopher ist hier von 2 bis 3 am Montag. Und ich bin heute der neue Dirigent der Nordwestdeutschen Philharmonie. Also zumindest für eine Probe. Ich probiere nämlich verrückte, besondere, spezielle Berufe aus und nehme euch mit hinter die Kulissen. Ja, und die Nordwestdeutsche Philharmonie hat gesagt, ja Mensch, komm doch mal vorbei und dirigiere unser 80-köpfiges Orchester. Ja, habe ich gemacht, habe mir erstmal ein paar Tipps geholt von Chefdirigent Jonathan Bloxham. Ja, und dann ging's schon los zur Probe.
1: Jetzt geht's hier die Treppen runter mit Jonathan zusammen. Wir haben das Orchester vorhin schon im Büro so ein bisschen gehört. Und jetzt geht's in den Probenraum. Ich bin ganz aufgeregt, Leute. Okay, oh, man hört es schon. Das ist im Moment auch ein wildes Durcheinander. Es ist der Wahnsinn. Alter, ist das wild. Ach du meine Güte, ist das groß. Alter, oh Gottes Willen. Wir gehen einfach mal hinter Jonathan her.
2: So, very simply, one, two.
3: Just up and down. Up and down.
0: Er sagt, das ist ja einfach.
2: And it's about the same tempo for a while.
0: Einfach nur eins, zwei, immer das gleiche Tempo, was Emil gerade vorgemacht hat.
2: A little faster.
0: Ein bisschen schneller, sagt er.
2: Yeah, okay. And I'm gonna ask them to play exactly what you show.
1: Oh no, I'm afraid, because there are so many people.
2: They could be nice and do it by themselves, but then let's see.
1: Yeah, they don't have
2: control.
1: To be.
2: But also, if you change tempo, they should follow you, because that's what happens.
1: Also,
2: that's the control,
1: that's an experiment we can
2: exactly.
1: do with them. So, they are testing me and I'm testing them.
2: Perfect.
1: Yes, that's the plan.
0: Ja, wir haben also ein kleines Experiment vor. Die Musikerinnen und Musiker machen nämlich genau das, was ich ihnen zeige. Das hat Jonathan so mit dem besprochen. Also genau das Tempo, genau die Bewegung, die ich mache, machen sie danach. Wir haben Gustav Mahlers 5. Symphonie gespielt. Ja, und ob das mit mir den Tempo hingehauen hat, das könnt ihr euch angucken bei uns auf Instagram.
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0: Black Eyed Peas fragen sich, wo die Liebe ist. Haben sie irgendwie noch nicht gefunden. Ich weiß auch nicht, was da irgendwie falsch läuft. Gleich Billie Eilish mit am Start. Und neuen Sound gibt's auch noch. Wenn die sich zusammentun, muss es mega werden. Jennifer Lopez und David Guetta. Save Me Tonight gibt's jetzt nach allen wichtigen Infos um 16:30.
1: Radio Westfalica, Lokalnachrichten mit Matthias Duda. Schönen guten Tag. Eine junge Motorradfahrerin liegt nach einem Unfall auf dem Klausenwall in Minden im Krankenhaus. Eine Autofahrerin aus Hille wollte Samstagvormittag in Höhe der Domstraße die Spur wechseln. Dabei übersah die 37-Jährige offenbar die Bikerin. Auf der rechten Fahrbahn. Die Frau aus Bad Oeynhausen wurde durch die Wucht des Aufpralls gegen eine Hausmauer und anschließend auf die Straße geschleudert. Sie wurde mit schweren Verletzungen von einem Rettungswagen ins Klinikum gebracht. Sekundenschlaf ist offenbar die Ursache für einen Unfall auf der A2 gewesen. Ein 33-jähriger Autofahrer aus Herford ist deswegen Freitagnachmittag auf einen Sattelzug aufgefahren. Passiert ist der Unfall zwischen den Anschlussstellen Bielefeld-Ost und Ostwestfalen-Lippe. Der Herforder wurde dabei leicht verletzt. Gegen ihn wurde ein Verfahren eingeleitet. Laut Polizei entstand Schaden von rund 40.000 Euro. Die A2 in Richtung Hannover musste wegen der Bergung knapp 1,5 Stunden gesperrt werden. Die Minden-Lübbecker Grünen bringen sich für die Landtagswahl im kommenden Jahr in Stellung. Sie haben jetzt ihre Kandidaten gekürt. Für den Wahlkreis 88 geht Benjamin Rauer wieder ins Rennen. Er ist schon seit 2022 Landtagsmitglied und will es auch bleiben. Im Wahlkreis 89 tritt Iris Staudenmayer an. Der neue Landtag in NRW wird Ende April kommenden Jahres gewählt. Und das Wetter. Viel Sonne heute und Werte bis 30 Grad.
0: Danke Matthias, jetzt der schnellste Verkehrs- und Blitzerservice. In Herford ist gerade ein bisschen mehr los, rund um die Klärwerkkreuzung kommen 5 Minuten oben drauf und geblitzt wird an der A30 Richtung Osnabrück vom Hahnkammtunnel, in Hiddenhausen an der Alshauser Straße und in Minden an der Königstraße. Blitzer oder Staus, meldet ihr immer kostenlos bei uns über unsere kostenlose App oder auf der 08000 920 920. Christopher ist hier, eine gute Fahrt euch.
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0: Schönen Nachmittag euch um gleich 16:45. Christopher ist hier und ich nehme euch heute Nachmittag mit hinter die Kulissen bei der Nordwestdeutschen Philharmonie. Ich probiere diese Woche nämlich Berufe aus, die sonst keiner ausprobieren kann und nehme euch eben da mit. Und ja, bei der Nordwestdeutschen Philharmonie, die haben mir direkt gesagt, Christopher, komm vorbei, du kannst unser Orchester dirigieren. Gut, so ein bisschen Unterstützung hatte ich dann doch von Chefdirigent Jonathan Bloxham. Und der hat seinen Leuten erstmal gesagt, was sie zu tun haben gleich.
1: Good morning, everybody. Good morning. It's a pleasure to welcome Maestro Christopher Hepburn. Much like in those conducting masterclasses, play exactly what you see.
0: Ja, da lachen sie. Die sollten nämlich genau das spielen, was sie sehen. Also das, was ich da mit dem Dirigierstab irgendwie versuche zu zeigen.
1: Get the magic wand, sorry,
2: yeah.
1: Baton.
2: Yeah. Yes, like from Harry Potter.
1: Like from Harry Potter, yeah. Exactly.
2: Okay,
1: and then perfect. Hopefully magic happens.
0: Ja, es ist wie so ein Zauberstab von Harry Potter und Jonathan sagt noch, hoffentlich passiert da noch irgendwie was Magisches. Ja, Mahlers 5. Symphonie haben wir dann geprobt im Studio von der Nordwestdeutschen Philharmonie in Herford. Ja, und jetzt ist es soweit, Leute. Achtung, hier kommt Dirigent Christopher Deppe für euch. Ja, ein bisschen durcheinander noch am Anfang. Ein verrücktes Stück, oder? Also da passiert wirklich richtig was. Das Tempo, ich konnte es gar nicht einschätzen, aber ich war wirklich geflasht. Also 80 Musikerinnen und Musiker, ich stand davor und habe irgendwie eins, zwei, versucht irgendwie klarzukommen und das Tempo irgendwie zu halten. Und sie haben durchgezogen. Es war wirklich, ich kriege jetzt schon wieder Gänsehaut, wenn ich das alleine höre. Das habe ich einen Tag, den werde ich so nicht vergessen. Und Jonathan war auch irgendwie relativ zufrieden, also für seine englische Art.
1: Bravo. Exactly. Bravo. Bravo.
2: Thank you.
1: Just before we finish, this movement can go a little faster. So we've just had a coffee together, so try it a little more caffeinated. But this was a very nice rehearsal tempo.
0: Ja, also das war ein gutes Übungstempo. Wir haben quasi ein Kaffeekränzchen gerade gemacht. Da geht noch ein bisschen was. Ja, und das hat Jonathan dann auch vorgemacht. Könnt ihr euch sehr gerne angucken bei uns auf Instagram.
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1: Mit Thorsten Adolfs. Guten Tag. Seit Tagen wird gerätselt und spekuliert, wie viele Jobs bei VW wegfallen könnten. Heute hat sich Konzernchef Blume dazu geäußert und zum ersten Mal konkrete Zahlen genannt. In einem internen Interview im Volkswagen-Intranet spricht er weltweit von rund 50.000 Stellen. Danny Hopper aus dem News-Team, die würden auf das schon vereinbarte Ziel von 50.000 Stellen bis 2030 nochmal obendrauf kommen.
2: Ja, und dann sind wir auch bei den bis zu 100.000 Stellen, die ja schon seit Tagen durch die Medien geistern. VW will vor allem in der Verwaltung und bei der Infrastruktur sparen. Noch immer lägen die Kosten 20% über dem Durchschnitt vergleichbarer Unternehmen, sagt Blume. Wie viel Personal man am Ende wirklich abbauen müsse, stehe noch nicht fest. Man schaue sich zurzeit alle Marken, Gesellschaften und Regionen an, um dann zu prüfen, wo man Anpassungen vornehmen müsse.
1: Spekuliert wird ja auch über Standortschließungen. Da fielen zuletzt die Namen der Werke in Hannover, Emden, Zwickau und Neckarsulm.
2: Ja, und genau diese vier Werke nannte Blume auch. Von Schließungen sprach er zwar nicht. Er sagte wörtlich, die Wahrheit sei, dass man heute für diese Werke in den 30er Jahren noch keine wettbewerbsgerechte Belegung bestätigen könne. Heißt übersetzt, für die Zeit ab 2030 gibt es für diese vier Werke noch keine Garantie. Blume betonte aber, dass man nach alternativen Lösungen suche. Hier nannte er als Beispiel den Standort Osnabrück. Dort versucht man ja, das Werk für die Rüstungsindustrie zu öffnen. Die Gespräche seien auch schon fortgeschritten, sagte Blume.
1: Danke, Danny. Und jetzt weitere Meldungen im Überblick. Ein europäisches Expertengremium spricht sich für ein Social-Media-Verbot in der EU für Kinder unter 13 Jahren aus. Solange Online-Dienste sie nicht vor Suchtgefahren, Gewaltdarstellungen und Hassrede schützen würden, seien auch Beschränkungen für ältere Jugendliche denkbar. Einige EU-Länder planen eigene Social-Media-Verbote. In Deutschland setzt man dagegen auf eine EU-weite Lösung. Weil sich die USA und der Iran wieder gegenseitig angreifen, hat der Ölpreis deutlich zugelegt. Das Barrel kostet mittlerweile wieder fast 80 Dollar. Aus Washington heißt es, die US-Streitkräfte seien bereit, die Freiheit des zivilen Schiffsverkehrs in der Straße von Hormuz zu verteidigen. In den ersten Wochen und Monaten des Konflikts war der Ölpreis zeitweise auf mehr als 126 Dollar pro Barrel geklettert. Die Bahn hat nach eigenen Angaben in diesem Jahr bis jetzt 70 von geplanten 130 Bahnhöfen saniert. Es gehe darum, die Fahrten schon vor dem Start so positiv wie möglich zu machen, heißt es aus dem Bundesverkehrsministerium. Das gelte vor allem für die Aspekte Sauberkeit, Sicherheit und Barrierefreiheit. Die Polizei warnt vor der sogenannten Blackout-Challenge, die in sozialen Medien die Runde macht. Dabei schnüren sich Kinder und Jugendliche die Luft ab, um einen kurzen Rauschzustand durch Sauerstoffmangel im Gehirn zu erleben. Die Challenge existiert in verschiedenen Formen schon seit Jahrzehnten. Durch die Algorithmen sozialer Netzwerke hat sie sich zuletzt aber sehr schnell verbreitet. TikTok und andere Plattformen sperren entsprechende Suchbegriffe und Verweise darauf mittlerweile rigoros. Auslöser ist jetzt der Fall eines 12-Jährigen aus Mecklenburg-Vorpommern, der von einem Mitschüler bis zur Bewusstlosigkeit gewürgt wurde. Es heißt, der Junge habe den Mitschüler selbst darum gebeten. Laut Polizei kann das Würgen zu schweren Verletzungen, dauerhaften Schäden oder sogar zum Tod führen. Soweit die Meldungen mit Thorsten Adolfs.
3: Also schön, das ist wirklich, also jetzt bin ich auch ein bisschen sprachlos. Bekloppt, da geht's irgendwie wirklich nicht mehr. Wir gucken aufs Wetter. Bei uns heute Nachmittag 27 bis 30 Grad immer noch. Und da soll jetzt zwischendurch mal so ein bisschen Hitzegewitter tatsächlich mit dabei sein. Das zieht irgendwie gerade so vom Süden langsam hoch. Das kann sich hier oder da mal entladen. Kann passieren, muss aber auch nicht. Das ist halt bei dieser Hitze leider so. Dann würde es auch entsprechend erfrischender. Also ein bisschen kühler könnte es heute Abend tatsächlich noch werden. Vielleicht haben wir auch Glück, das schrappt an uns vorbei. Dann bleibt es eben so muckelig warm bei 30 Grad. Morgen das gleiche normal, maximal 27 Grad und schön viel Sonne.
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3: Und hier ist der schnellste Verkehrs- und Blitzerservice. Straßen sind alle frei, aber geblitzt wird. In Hiddenhausen an der Altshauser Straße, in Minden an der Königstraße steht auch ein Blitzeranhänger und dann noch einer an der A30 Richtung Osnabrück, und zwar kurz vorm Hahnenkammtunnel. Blitzer oder Staus meldet ihr immer kostenlos bei uns auf der 08000 920 920.
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3: Mit Christopher, ich begleite euch durch den Montagnachmittag und nehme euch heute Nachmittag mit hinter die Kulissen bei der Nordwestdeutschen Philharmonie. Da war ich als Dirigent am Start. Wie das aber der Profi macht, das haben wir hier nach 3 Hits am Stück. Ich wünsche euch einen tollen Nachmittag. Hi.
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0: Das ist ganz neuer Sound von Tiffany Harris am Montagnachmittag. 16:45 haben wir es. Christopher ist hier. Ich bin jetzt quasi aufgenommen. Ich bin fast schon Dirigent bei Nordwestdeutschen Philharmonie. Ich teste ja diese Woche jeden Nachmittag einen anderen spannenden Beruf bei uns in OWL. Ja, und die NWDA hat gesagt, komm vorbei und dirigier mal eine Runde. So, das war der erste Versuch. Achtet vor allem auf die Geschwindigkeit. Ey, ich stand da vor 80 Musikerinnen und Musikern. Ich habe mir wirklich fast in die Hose gemacht. Ich habe gezittert. Mein Herz hat geklopft. Ich war so aufgeregt. Aber hat ganz gut geklappt. Chefdirigent Jonathan Boxer meinte nur, ja, das war jetzt eher so ein Kaffeekränzchen, nettes Übungstempo. Mach mal ein bisschen schneller. So, das hat schon ein bisschen mehr Tempo, ne? Der Wahnsinn, wenn da so 80 Musikerinnen und Musiker vor dir stehen und das spielen, Mahlers 5. Symphonie, habe ich jetzt vorher nicht gehört, aber ich könnte jetzt mit summen zumindest. Ja, und dann meinte Jonathan das hier.
1: The new assistant conductor from Nordwestdeutsche Philharmonie.
2: Bravo.
3: Thank you very much.
1: Yeah, fantastic.
0: Ja, einen kleinen Applaus gab es auch, zumindest Assistenzdirigent könnte ich werden. Ja, und dann hat Jonathan halt losgelegt. Der Profi.

0: soll sich das anhören? Das ist der Wahnsinn, oder? Wie schnell die da wirklich, also was die mit den Fingern da gemacht haben, das ist unglaublich. Aber das klingt doch einfach fett, oder? Der Wahnsinn. Wirklich ein Wahnsinnsgefühl, auch alleine da vorne zu stehen und das mal aus dieser Perspektive zu erleben. Und einen Tipp hatte Jonathan aber noch für mich am Ende.
1: Energy is important. We have to give it and then it comes back.
0: Ja, wie viel Energie Jonathan da hatte, das könnt ihr euch angucken. Auf Instagram habe ich euch ein Reel hochgeladen von Jonathan und mir als Dirigenten. Könnt ihr selber sagen, wer es besser macht.
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0: Ich begleite euch entspannt durch den Montagnachmittag. Christopher ist hier von 2 bis 3 gleich noch entspannter. Also, wobei noch entspannter als ich. Es wird schon schwierig, aber der Kerl kriegt's hin. Somber mit Homewrecker gibt's gleich. Whitney Houston auch am Start. Und jetzt erstmal alles, was heute Nachmittag wichtig ist. Um 5:30.
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2: mit Matthias Duda. Schönen guten Tag. Ein Rollerfahrer ist in Lübbecke schwer verunglückt. Der 65-Jährige ist gestern Mittag an der Kreuzung B239 Franz-Welschow-Straße mit einem Auto zusammengestoßen. Die 96-jährige Seat-Fahrerin hatte den Mann beim Abbiegen offenbar nicht gesehen. Der Hüllhorster stürzte und wurde schwer verletzt. Er kam ins Lübbecker Krankenhaus. Die Unfallstelle war für rund 2 Stunden teilweise gesperrt. In Bad Oeynhausen gibt es einen Wechsel bei den Stadtbuslinien. Ab nächsten Montag ist die MKB Mühlenkreisbus GmbH dort unterwegs. Sie übernimmt die Linien von der Stadtverkehrsgesellschaft Bad Oeynhausen. Der Vertrag läuft erstmal über 10 Jahre. Für Fahrgäste soll sich kaum etwas ändern. Das Fahrplanangebot bleibt laut der MKB weitgehend gleich. Das Unternehmen setzt sowohl eigene Busse als auch die von Partnerunternehmen ein. Die maroden Brücken in den Petershäger Ortsteilen Ilvese und Dören beschäftigen heute nochmal die Politik. Der Rat der Stadt will entscheiden, was passieren soll. Die Brücke an der Lemberger Straße in Ilvese soll abgerissen und durch eine neue ersetzt werden. Die Stadt rechnet mit Kosten von etwa 2,1 Millionen Euro, wobei die Bahn die Hälfte davon übernehmen könnte. Die Brücke am Tipperberg in Dören dagegen soll abgerissen, aber nicht ersetzt werden. Ein Neubau dort würde sich aus Sicht der Verwaltung nicht rechnen. Und das Wetter, sommerlich heiß heute mit Temperaturen bis 30 Grad.
0: Und hier ist der schnellste Verkehrs- und Blitzerservice. Straßen sind alle frei, aber geblitzt wird. In Hiddenhausen an der Altshauser Straße, in Minden an der Königstraße steht auch ein Blitzeranhänger und dann noch einer an der A30 Richtung Osnabrück, und zwar kurz vorm Hahnenkammtunnel. Blitzer oder Staus meldet ihr immer kostenlos bei uns auf der 08000 920 920.
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3: Sommerliche Grüße gehen raus an diesem Montag. Genießt das Wetter, schmeißt den Grill an, ladet ein paar Freunde ein. Am besten die, die auch was mitbringen. Denn David hat sich heute bei uns gemeldet. Er war am Wochenende zum Grillen bei einem Kumpel eingeladen. Er selbst hat das Fleisch mitgebracht und musste am Ende auch noch grillen. Und die Gastgeber selbst, also sein Kumpel, der hat nur einen kleinen Salat auf den Tisch gestellt.
4: Ja, das ist nicht viel. Nee. David möchte das gerne mal in großer Runde diskutieren und fragt euch, ob er beim nächsten Mal einfach nichts mitbringen soll oder wirklich nur Grillzeugs für sich alleine. Das besprechen wir morgen früh. Eure Meinung jetzt gerne schon per WhatsApp ins Studio.
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Hier ist Radio Westfalica von 2 bis 3 mit Christopher. Hi. 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
1: Mit Ralf Bosse. Heute vor 12 Jahren war Deutschland Weltmeister. Der Abend von Rio mit Götzes Tor, dem Jubel und dem Gefühl, ganz oben angekommen zu sein, gehört bis heute zu den größten Momenten des deutschen Fußballs. Während bei dieser WM jetzt die letzten 4 Mannschaften um den Titel kämpfen, bleibt für Deutschland nur der Blick zurück. Vielleicht macht genau das den 13. Juli in diesem Jahr ein wenig wehmütig. Die Erinnerung an einen unvergesslichen Triumph ist geblieben. Die Hoffnung auf den nächsten muss noch ein bisschen warten.
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2: Mit Thorsten Adolfs. Guten Abend. Die Hoffnung auf einen Frieden im Irankrieg ist erstmal wieder dahin. Seit Tagen stehen die Zeichen wieder auf Eskalation. Schon zum 4. Mal in weniger als einer Woche haben die USA Ziele im Iran angegriffen. Der Iran hat darauf mit Angriffen auf Kuwait, Bahrain und Jordanien reagiert. Danny Hopper aus dem News-Team, wie man unter diesen Umständen wieder zurück an den Verhandlungstisch kommen will, ist unklar.
3: Ja, es ist aktuell die größte Eskalation, seitdem man sich Anfang April auf eine Waffenruhe geeinigt hatte, und die Fronten sind verhärtet. Die USA werfen Teheran vor, sich nicht an die Vereinbarungen zu halten. Der Iran sagt, die USA hätten mit ihren Angriffen alle diplomatischen Bemühungen der vergangenen Monate zunichte gemacht. Knackpunkt ist die Straße von Hormuz. Der Iran nutzt sie weiter als Druckmittel. Auch heute sollen dort wieder Warnschüsse auf Schiffe abgegeben worden sein. Durch die Angriffe und Drohungen ist der Schiffsverkehr in der Meerenge quasi wieder zum Erliegen gekommen, und das wollen die USA auf keinen Fall hinnehmen. US-Präsident Trump hat dem Sender Fox News jetzt gesagt, dass man die Straße von Hormuz übernehmen werde und dass man sich den Schutz der Meerenge auch bezahlen lasse. Die USA könnten sich dann Schutzengel nennen, sagte Trump. Gleichzeitig hat er angekündigt, dass die USA die Seeblockade gegen iranische Häfen wieder einsetzen werden. Allen anderen Ländern solle ein fairer und offener Zugang zur Meerenge möglich sein. Aus Teheran hieß es direkt, man werde ein Eingreifen der USA in der Straße von Hormuz unter keinen Umständen zulassen. Also das klingt alles nach noch mehr Eskalation.
2: Dankeschön, Danny. Und jetzt weitere Meldungen im Überblick. Nachdem Deutschland den russischen Botschafter einbestellt hat, ist jetzt auch der deutsche Botschafter in Moskau vorgeladen worden. Ein Grund dafür wurde nicht genannt. Das Auswärtige Amt hatte russische Cyberattacken als Begründung für das Gespräch angegeben. Sie seien völlig inakzeptabel, heißt es aus Berlin. VW-Chef Blume hat zum ersten Mal konkrete Zahlen zum möglichen Stellenabbau genannt. Sollten die Kosten so bleiben, wie sie sind, seien weltweit rund 50.000 Jobs betroffen. Im Moment würden die entsprechenden Kosten beim Konzern 20% über dem Durchschnitt vergleichbarer Unternehmen liegen, so Blume. Im Mittelstand in Deutschland ist die Investitionsbereitschaft gesunken, und zwar auf den niedrigsten jemals gemessenen Stand. Laut einer Umfrage der DZ Bank plant nur noch etwas mehr als die Hälfte der Unternehmen, innerhalb der nächsten 6 Monate Geld in den eigenen Betrieb zu stecken. Und jeder 5. Mittelständler rechnet bis Anfang nächsten Jahres damit, dass die Geschäfte schlechter als bisher laufen werden. 5 Jahre nach der verheerenden Flutkatastrophe zieht NRW eine positive Bilanz beim Katastrophenschutz. Landesinnenminister Reul sagt, dass der Katastrophenschutz jetzt deutlich schlagkräftiger als früher ist. Dafür hat NRW in jede Menge neue Ausrüstung investiert. Es gibt jetzt zum Beispiel spezielle Boote, mit denen Retter auch in starker Strömung klarkommen, mobile Dämme gegen Hochwasser und starke Notstromaggregate. Außerdem wurde ein Teil der Einsatzfahrzeuge speziell für die Bedingungen hier in NRW angepasst. Auch digital wird ordentlich aufgerüstet. Die Einsatzkräfte haben jetzt Zugriff auf eine 3D-Karte von ganz Nordrhein-Westfalen. Das ist für Behörden extrem hilfreich, weil sie das Gelände bei Waldbränden, Hochwasser oder extremem Starkregen viel besser einschätzen können. Und das waren die Nachrichten mit Thorsten Adolfs.
4: Es ist noch viel Sonne unterwegs, aber hier oder da kann es auch mal ein bisschen krachen und rumsen bei den Temperaturen. So ein bisschen Gewitter oder Regenwolken sind da stellenweise unterwegs, aber größtenteils bleibt es trocken. Heute Abend immer noch bei Werten rund um 27 bis 28 Grad. Die Nacht wird dann relativ entspannt und morgen geht es auch wieder ordentlich hoch auf bis zu 28 Grad. Und ganz viel Sonne kriegen wir morgen auch noch.
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4: Und jetzt gucken wir auf die Straßen. Der schnellste Verkehrs- und Blitzer-Service mit den dreien. Oh Gott, das ist auch für mich die 8. Stunde. Ich komme noch rein. Jetzt gucken wir auf die Straßen. Der schnellste Verkehrs- und Blitzer-Service mit der A30. Da steht der Blitzeranhänger nämlich kurz vorm Hahnkamm-Tunnel. Dann wird geblitzt in Hiddenhausen an der Alshauser Straße und in Minden an der Königstraße. So, das war's jetzt aber auch. Zunge hat auch Feierabend. Gute Fahrt.
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4: Ach komm, ich spiele euch einfach richtig gute Musik. Das ist doch ein Deal heute an diesem Montagabend. Olli Mörs gleich mit dabei und das hier. ist ein richtig großes Teil. Diese Gitarre und vor allem hinten raus, dieser Bass, das ist so legendär. Also das macht einfach Spaß. Melissa Etheridge und Like the Way I Do. Jetzt am supersonnigen Montagabend. Chris aber ist hier. Hi.

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0: neue Musik von Taylor Swift. So ein kleiner Zungenbrecher. I knew it, I knew you. Um 17:45 am Montagabend.
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3: Ja, nee, ist klar.
4: Simone Ballack ist nicht nur 50 geworden, sondern auch in der aktuellen Ausgabe des Playboys zu sehen. Ja, und das hat mich überrascht. Ich meine, dass es diese Zeitung noch gibt. Ich dachte, spätestens seit OnlyFans ist da ein ganzes Regal frei geworden im Kiosk. Für, Fisch und Fang oder, ja, schöne Popos. Und ich freue mich ja auch. Im Playboy stehen immer noch die besten Witze und ab und zu was über Porsche. Aber die machen das auch gut beim Playboy. Das sind wirklich immer ästhetische Bilder, muss man sagen. Wie die das da immer anrichten, einfach toll. Ich bin überzeugt, dass die Playboy-Fotografen sogar meine alte Tante Ilse noch scharf ablichten könnten. Und die hatte in ihrem Alter nicht das Potenzial einer Desiree Nick. Ja, Tante Ilse hat noch nie Sport getrieben. Sternzeichen Frankfurter Kranz, Aszendent Buttercreme. Mein Vater hat immer gesagt, ja, Ilse, ne? Vom Weiben schön, aber bei Weiben nicht schön. Aber der war schließlich ihr Bruder, der durfte das sagen.
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0: Wir begleiten euch durch den heißen Montag bei uns im schönsten Kreis der Welt. Christopher ist hier von 2 bis 3. Natürlich jetzt auch mit allen wichtigen Infos. Heute Abend um 7 wissen, was wichtig ist. Hier ist Marie Kasserona.
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2: Schönen guten Abend. In Bad Oeynhausen.

0: verließ aber noch die Unfallstelle. Die Polizei musste nach ihm suchen. Als sie ihn fanden, stellten die Beamten fest, dass der Mann vermutlich Alkohol getrunken hatte. Deswegen musste der Autofahrer auf der Wache eine Blutprobe abgeben. Er ist jetzt seinen Führerschein los und sein Auto musste abgeschleppt werden. An Rathäusern und anderen öffentlichen Gebäuden bei uns wehen die Fahnen morgen auf Halbmast. NRW-Innenminister Herbert Reul hat die Trauerbeflaggung angeordnet. Denn morgen jährt sich die Flutkatastrophe in Teilen NRWs und Rheinland-Pfalz zum 5. Mal. Mit der Trauerbeflaggung wird der mehr als 180 Todesopfer in den beiden Bundesländern gedacht. Reul sagt, die Flutkatastrophe habe unermessliches Leid verursacht. Wer dringend auf Medikamente angewiesen ist, sollte besser in eine Apotheke gehen, anstatt sie im Internet zu bestellen. Laut einer Untersuchung von Stiftung Warentest dauert die Lieferung von Medikamenten aus Online-Shops wegen der Transportwege 1 bis 2 Tage. Das ginge bei Apotheken vor Ort aber schneller und besser, sagt der Apothekerverband Westfalen-Lippe. Diese hätten zum Beispiel auch die Möglichkeit, bei Lieferengpässen nach Alternativen zu gucken. Der Vergleich zeigt außerdem, dass Kunden in Apotheken besser beraten werden als bei Online-Alternativen. Und das Wetter, morgen viel Sonne und ein bisschen Regen bei 27 Grad.
1: Danke Marie, jetzt der schnellste Verkehrs- und Blitzerservice. Alles entspannt heute Abend, Blitzer stehen aber an der A30 Richtung Osnabrück, kurz vorm Hahnkammtunnel. In Hiddenhausen wird geblitzt, an der Eilshauser Straße ist ein Blitzeranhänger und dann noch einer in Minden an der Königstraße. Euch allen eine entspannte Fahrt. Christopher ist hier, moin.
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0: Das ist mal ein richtiger Sommertag, ne? Also so finde ich es ja auch okay. So bis zu 30 Grad, finde ich, ist alles noch irgendwie zu handeln. Auch hier drin, ich habe einfach den ganzen Tag Jalousien runtergemacht. So ein Ventilator pustet mich hier immer so ein bisschen an. Mit der richtigen Musik, finde ich, fühlt sich das jetzt endlich mal so richtig gut nach Sommer an. Und deshalb habe ich die Sommer-Playlist für euch am Start. Das hier klingt sowas von nach Sommer. Seed und Dickes B, jetzt vor eurem Montagabend bei Radio Westfalen.
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das war's für mich. Euer Dirigent hat fertig dirigiert. Ja, Christopher ist hier und ich bin ja als Dirigent bei der Nordwestdeutschen Philharmonie. Also zumindest war ich es für eine Probe. Es hat wirklich wahnsinnig viel Spaß gemacht. Danke nochmal an die ganze Nordwestdeutsche Philharmonie, die den Spaß mitgemacht haben. Und morgen probiere ich einfach den nächsten Beruf aus. Morgen werde ich Greenkeeper beim Golfclub Herford. Ich freue mich wahnsinnig drauf. Wir hören uns morgen wieder von 2 bis 3. Hier geht's weiter mit der Spätschicht und Jule Hoppe. Bis morgen. Ciao, ciao.

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1: Mit Thorsten Adolfs. Guten Abend. Die Folgen der extremen Hitzewelle Ende Juni haben am Vormittag die Politik in NRW beschäftigt. Im Landtag gab es eine Sondersitzung des Gesundheitsausschusses. Dabei ging es um Todesfälle in Krankenhäusern, die hohe Belastung für Rettungsdienste und die Frage, wie sich das Gesundheitssystem in Zukunft besser auf extreme Temperaturen vorbereiten kann. NRW-Gesundheitsminister Laumann sagt, Hitzewarnungen müssen künftig genauso ernst genommen werden wie Warnungen vor Hochwasser oder anderen Unwettern. Aus dem Landtagsstudio berichtet José Nasiandi.
2: Nach Angaben des NRW-Justizministeriums laufen derzeit noch 4 Todesermittlungsverfahren im Zusammenhang mit den Hitzetagen Ende Juni. Allein nach den 12 Todesfällen in einem Krankenhaus in Leverkusen wurden 7 Verfahren eingeleitet, 3 davon inzwischen wieder eingestellt. Parallel musste sich NRW-Gesundheitsminister Laumann den Fragen der Abgeordneten stellen. Die Zahlen seines Ministeriums zeigen, am Hitzesamstag Ende Juni mussten die Rettungsdienste landesweit fast 5000 Einsätze mehr fahren als an einem normalen Samstag. In einzelnen Regierungsbezirken hat sich die Zahl der Rettungswageneinsätze sogar mehr als verdoppelt. Die Opposition stellte viele Fragen, wollte unter anderem wissen, wie Medikamente in Einrichtungen bei hohen Temperaturen sicher gelagert werden können. Laumann kündigte an, die Warnstufen des Deutschen Wetterdienstes stärker mit konkreten Maßnahmen zu verknüpfen. Für größere bauliche Veränderungen in den Krankenhäusern gäbe es aktuell aber kein zusätzliches Geld.
1: Und jetzt weitere Nachrichten im Überblick. US-Präsident Trump hat die Wiederaufnahme der Seeblockade gegen Schiffe angekündigt, die iranische Häfen ansteuern oder aus diesen auslaufen wollen. Allen anderen Ländern soll eine Fahrt durch die Straße von Hormus möglich sein. Die USA würden allerdings als Gebühr für die Sicherung der Durchfahrt ab sofort eine Abgabe von 20% auf alle transportierten Güter erheben, sagte er. Deutschlands Digitalbranche warnt vor einem Social-Media-Verbot für Kinder, wie es EU-Experten vorschlagen. So ein Verbot sei der falsche Weg, heißt es vom Branchenverband Bitkom. Medienkompetenz entstehe durch begleitete Praxis und nicht durch Ausschluss. Schon heute seien Plattformen zu Schutzmaßnahmen verpflichtet, so der Verband. Entscheidend sei aber, die bestehenden Regeln konsequent umzusetzen und durchzusetzen. Südlich von Paris brennt es auf einer Fläche von etwa 800 Hektar. Das entspricht der Größe von rund 1100 Fußballfeldern. Der Waldbrand hat zeitweise den Reiseverkehr aus der Hauptstadt in Richtung Süden behindert. Rund 200 Menschen wurden in Sicherheit gebracht. Die Feuerwehr setzt mehrere Löschflugzeuge ein, um die Flammen unter Kontrolle zu bringen. Immer mehr von uns nutzen KI-Tools, um bei Fragen zur eigenen Gesundheit schnell eine Diagnose zu bekommen. Die Pronova BKK hat dazu eine neue Studie veröffentlicht. Demnach hat fast die Hälfte der Bundesbürger vor dem Arztbesuch schon einmal den digitalen Ratgeber gefragt. Besonders bei Jüngeren sei das beliebt, heißt es. Blind vertrauen sollte man der künstlichen Intelligenz bei Beschwerden aber nicht. Oft würden solche KI-Tools mit ungeprüften Daten arbeiten und dabei völlig falsche oder veraltete Informationen liefern, so die Krankenkasse. Dabei fehle der KI das Wichtigste und das sei der Blick auf die ganz persönliche Lebenssituation von Patienten. Soweit die Meldungen mit Thorsten Adolfs.
3: Der Sommer, der hat heute richtig abgeliefert und auch der Abend bleibt ganz angenehm. Dennoch können am späteren Abend und auch in der Nacht immer wieder Schauer und Gewitter durchziehen. Morgen starten wir mit einem frischen Dienstag, aber viel Sonne. Dann gibt es wieder bis zu 28 Grad.
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3: Jetzt für euch der schnellste Verkehrs- und Blitzer-Service. Ich habe keine Staus oder Behinderungen, aber es wird geblitzt. Achtung bitte, Sie stehen auf der A30 Richtung Osnabrück und zwar kurz vorm Hahnenkamm-Tunnel und in Minden auf der Königsstraße. 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
3: Es ist kurz nach 7. Ey, stell dir mal vor, du bist Bruno Mars, gibst ein Megakonzert vor 50.000 Fans und plötzlich jubelt das ganze Stadion, aber nicht wegen dir, sondern dass in Madrid parallel Spaniens WM-Viertelfinal läuft. Die Fans feierten also zwischendurch immer die Tore ihrer Nationalmannschaft. Er hat's mit Humor genommen. Ich verspreche dir eins, Bruno, jetzt schreit keiner. Hier ist er. Für euch im Radio. Ich bin Jule Hoppe. Hi.

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0: Hier ist die Spätschicht im Radio. Ich bin Jule Hoppe. Und ja, noch eine Woche, dann heißt es ab in die Sommerferien. Nicht jeder hat das Privileg, vielleicht in den Urlaub zu fliegen. Und dennoch kann man sich's auch bei uns richtig, richtig schön machen. Deswegen mal die Frage, Urlaub zu Hause ist schön, weil?
1: Weil man mal Zeit für Dinge hat, die man sonst nicht machen kann.
2: Weil mein Patenkind da ist und wir morgen Wasserski fahren gehen.
0: Mega cool. Also so einen Patenonkel hätte ich mir auch gewünscht. Also egal, was ihr macht, ich wünsche euch eine wahnsinnig schöne Zeit.

Ja, falls heute so ein paar Tropfen fallen, keine Sorge, das ist schnell wieder vorbei. In der Nacht kühlt es sogar ein bisschen ab, das finde ich ganz angenehm. Morgen dann wieder direkt Sommermodus, viel Sonne, trocken und Temperaturen bis zu 28 Grad. Perfektes Wetterchen für alles draußen, von Freibad bis zum Feierabendgrillen. Jetzt für euch der schnellste Verkehrs- und Blitzer-Service. Ich habe keine Staus oder Behinderungen, aber es wird geblitzt. Achtung bitte, Sie stehen auf der A30.

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ist die Spätschicht im Radio. Hi, ich bin Jule Hoppe an diesem schönen, warmen Montag-Feierabend. Ja, Sängerin Leonie, die ist gerade richtig weit nach oben auf der Karriereleiter. Zur EM vor 2 Jahren durfte sie ja den EM-Hit trällern. Jetzt sitzt sie aktuell in der Voice Kids Jury und für nächstes Jahr hat sie die größte Tour ihrer Karriere angekündigt. Na, da läuft's. Leonie jetzt im Radio mit Don't Worry.

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1: Ich bin Babette Büchner. US-Präsident Donald Trump hat eine neue Seeblockade gegen Schiffe angekündigt, die iranische Häfen ansteuern oder von diesen abfahren. Bundesaußenminister Johann Wadephul hatte sich zuvor besorgt gezeigt angesichts der weiteren Eskalation im Konflikt um die Straße von Hormuz.
2: Das ist eine internationale Wasserstraße. Jedes Schiff, was dort durchfährt, tut dies auf sicherer Rechtsgrundlage und jeder Angriff ist ungerechtfertigt.
1: Trump kündigte an, dass er allen anderen Ländern einen fairen und offenen Zugang zur Meerenge ermöglichen will. Für die sichere Durchfahrt will er eine Gebühr in Höhe von 20% des Frachtwertes erheben. Deutschland, Frankreich und 7 weitere Länder haben sich mit der Ukraine in einer neuen Koalition zur Raketenabwehr zusammengeschlossen. Frankreichs Präsident Emmanuel Macron sagte bei einem Treffen in Paris, man reagiere auf die ballistische Bedrohung. Ziel des neuen Bündnisses ist eine industrielle Zusammenarbeit, um bestehende Raketenabwehrsysteme zu ergänzen. Mit dabei ein neues ukrainisches Abwehrsystem, das günstiger als das Patriot-System sein soll. Ab wann ist man alt genug für TikTok, Snapchat und Co.? Die Bundesschülerkonferenz hält Beschränkungen zwar für nachvollziehbar, warnt aber davor, sich allein auf Verbote zu verlassen. Unterstützung für eine Social-Media-Altersgrenze kommt dagegen aus der Union.
3: Für CSU-Chef Söder sind 13 Jahre eine gute Grundlage für die weitere Diskussion. Deutschlands Digitalbranche hält pauschale Verbote dagegen für den falschen Weg. Und die Bundesschülerkonferenz sagt, der entscheidende Hebel liegt im Klassenzimmer. Schulen müssten Kindern viel besser beibringen, wie sie mit Fake News, Mobbing und den Suchtgefahren sozialer Medien umgehen, statt irgendetwas zu verbieten. Zoe Tassovali, Redaktion.
1: 12 US-Bundesstaaten ziehen vor Gericht, um die Übernahme des Hollywood-Urgesteins Warner Brothers durch den Konkurrenten Paramount zu verhindern. Der Zusammenschluss der zwei Schwergewichte werde unter anderem höhere Preise sowie weniger Filme und TV-Sendungen zur Folge haben, kritisierte der kalifornische Generalstaatsanwalt Rob Bonta. Die US-Regierung hatte den Milliardendeal zuvor ohne Auflagen genehmigt. Und das waren die Nachrichten mit Babette Büchner.
4: Der Sommer, der hat heute richtig abgeliefert und auch der Abend bleibt ganz angenehm. Dennoch können am späteren Abend und auch in der Nacht immer wieder Schauer und Gewitter durchziehen. Morgen starten wir mit einem frischen Dienstag, aber viel Sonne. Dann gibt es wieder bis zu 28 Grad.
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4: Jetzt für euch der schnellste Verkehrs- und Blitzer-Service. Ich habe keine Staus oder Behinderungen, aber es wird geblitzt. Achtung bitte, Sie stehen auf der A30 Richtung Osnabrück und zwar kurz vorm Hahnenkamm-Tunnel und in Minden auf der Königsstraße. 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
4: Es ist kurz nach 8. Jetzt gibt's die Frau, die am Sonntag beim großen WM-Finale auftreten wird. Hier ist Shakira und Dai Dai. Ich bin Jule Hoppe. Hi.

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0: Herzlich willkommen, hier ist die Spätschicht im Radio. Ich bin Jule Hoffe, es ist die allerletzte Schulwoche vor den großen Sommerferien. Und vielleicht ist bei dem einen oder anderen echt jetzt schon die Vorfreude riesig. Also ich merke so ein bisschen Stress, weil ich denke, boah, es muss noch so viel erledigt werden, ich muss noch so viel besorgen. Dann geht's endlich in den Urlaub. Deswegen die Frage an euch, was müsst ihr denn alles noch erledigen?
1: Dadurch, dass ich Lehrerin bin, habe ich schon alles abgehakt, habe die Zeugnisse fertig.
2: Man will immer alles schaffen und ist dann von der Zeit schon kaputt.
3: Die Steuererklärung muss ich auch auf jeden Fall noch final geklärt haben.
4: Gerade muss ich noch meinen Schrank ausmisten.
0: Also egal, was ihr machen müsst, wir sind garantiert bei euch. Uns gibt's natürlich als App auch zum Mitnehmen in den Urlaub.

Ja, falls heute so ein paar Tropfen fallen, keine Sorge, das ist schnell wieder vorbei. In der Nacht kühlt es sogar ein bisschen ab, das finde ich ganz angenehm. Morgen dann wieder direkt Sommermodus, viel Sonne, trocken und Temperaturen bis zu 28 Grad. Perfektes Wetterchen für alles draußen, von Freibad bis zum Feierabendgrillen. Jetzt für euch der schnellste Verkehrs- und Blitzer-Service. Ich habe keine Staus oder Behinderungen, aber es wird geblitzt. Achtung bitte, Sie stehen auf der A30 Richtung Osnabrück und zwar kurz vorm Hahnenkammtunnel.

Hier ist die Spätschicht im Radio. Ich bin Jule Hoppe. Schön, dass ihr bei mir seid. Ja, und das ist echt krass, wie die Zeit rennt, ne? WM schon wieder fast vorbei, dass wir Deutschen da jetzt nicht gerade für Furore gesorgt haben. Ach, brauchen wir nicht drüber sprechen. Ist abgehakt, ne? Aber mal ehrlich, ey, Frankreich gegen Spanien, das ist schon wirklich ein Brett von Halbfinale. Und ich sag das als jemand, der sich wirklich überhaupt nicht mit Fußball auskennt und auch keine Expertin ist. Aber so ganz rein von meinem Bauchgefühl würde ich irgendwie Spanien voll die Daumen drücken. Obwohl die Siegerprognosen ein bisschen anders sind. Da liegt Frankreich weit vorne. Naja, wir werden es rausfinden, wenn ihr Bock habt. Morgen 21 Uhr ist Anstoß.

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1: Ich bin Babit Büchner. US-Präsident Donald Trump hat eine neue Seeblockade gegen Schiffe angekündigt, die iranische Häfen ansteuern oder von diesen abfahren. Allen anderen Ländern soll ein fairer und offener Zugang zur Straße von Hormuz möglich sein, teilte er auf seiner Plattform Truth Social mit.
2: Trump sagt, dass die USA die volle Kontrolle über die Straße von Hormuz übernehmen und diese betreiben wollten. Dies beinhaltet eine Transitgebühr von 20% des Frachtwertes von Lastschiffen, denen die USA sichere Passage gewährleisten. Die USA würden dieses Geleit nicht umsonst machen, erklärt Trump. Iranische Schiffe werden fortan wieder von allen heimischen Häfen blockiert. Die Fronten sind erneut verhärtet. Infolge der jüngsten Angriffe ist die Schifffahrt durch die Meerenge drastisch zurückgegangen. Aus den USA Tina Eck.
1: Die EU-Staaten konnten sich bei einem Außenministertreffen in Brüssel nicht auf ein neues großes Paket mit Russland-Sanktionen einigen. Die EU-Außenbeauftragte Kallas sagte im Anschluss an die Beratungen, sie bedauere dies, man sei aber recht nah an einer Verständigung. Nach Angaben von Diplomaten stehen besonders nationalstaatliche Interessen einer Einigung im Weg. Nach einem Racheaufruf gegen westliche Politiker wächst in Deutschland die Sorge vor möglichen Anschlägen. Eine große iranische Tageszeitung hat eine Liste veröffentlicht, auf der unter anderem Bundeskanzler Friedrich Merz steht.
3: Im Blick haben die Behörden dabei vor allem sogenannte Wegwerfagenten, also Menschen, die nur für einen einzelnen Auftrag angeworben werden. CDU-Politiker Kiesewetter warnt im Handelsblatt, das iranische Regime plane womöglich schon länger gezielte Tötungen und Anschläge im Westen. Auch Grünen-Politiker von Notz nimmt die Drohungen ernst. Er vermutet hinter der Liste zumindest die Billigung Teherans. Eine unmittelbar neue Gefahr für den ohnehin stark geschützten Kanzler sieht er dadurch aber nicht. Zoe Tassovali, Nachrichtenredaktion.
1: Gold aus dem Sudan, damit ist jetzt Schluss. Die EU greift durch, um den Bürgerkrieg nicht weiter mitzufinanzieren und hat ein Embargo auf das Edelmetall aus dem Land verhängt. Gold sei zu einer zentralen Einnahmequelle geworden, mit der der Konflikt finanziert werde, hieß es. Und das waren die Nachrichten mit Babette Büchner.
4: Das Wetter.
5: Wer überlegt hat, sich endlich mal so einen Airfryer zuzulegen, ne? Einfach das entsprechende Essen in die Dachgeschosswohnung werfen, 5 Minuten alle Fenster zu, fertig. Es bleibt weiter heiß, auch morgen 28 bis 34 Grad maximal. Dazu eine Menge Sonne. Hier und da kann es aber auch morgen gewittern, und zwar ordentlich mit Starkregen, mit Hagel und mit Sturm. In der Nacht jetzt nur in Ausnahmefällen mal Schauer und Gewitter möglich und es wird frischer auf 20 bis 15 Grad landen, wie am Tiefpunkt. Das ist doch toll.
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5: Das hält sich in Grenzen. Die Staus ab 4 Minuten Wartezeit. A1 Köln-Dortmund zwischen Wuppertal-Ronsdorf und Kreuz Wuppertal-Nord 1 Kilometer 11 Minuten. A1 Köln-Münster zwischen Schwerte und Unna 2 Kilometer 12 Minuten. A40 Essen-Duisburg zwischen Mülheim-Heimaterde und Mülheim-Winkhausen dichter Verkehr, das sind 4 Minuten. Und A44 Kassel-Dortmund zwischen Lichtenau-Westfalen und Kreuz Wünnenberg-Haaren 1 Kilometer 6 Minuten. Kommt gut an.
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5: Sebastian Huli hier und wir legen eine neue Platte auf mit einem Sound, der hüllt uns richtig ein, hat eine wahnsinnig groß klingende warme Akustikgitarre, hat neonfarbene Synthesizer und ist geeignet für den inneren nachdenklichen Strandspaziergang bei Nacht an der Promenade entlang. Das sind Kygo, Khalid und Griffin mit Save My Love. Einen schönen Abend. Yeah.

0: Ist ja auch nicht in jeder Boygroup so, dass die Mitglieder ihre Songs selbst schreiben. In dem Fall hier schon von Gary Barlow von Take That. Einfach mal einer der besten Popsongs aller Zeiten. Back for Good bei uns.
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0: Sprechen wir über den US-Rapper Pitbull.
2: You Google Pitbull right now, I come up before the dog.
0: Das hat er vollkommen recht, falls ihr es nicht verstanden habt. Wenn man Pitbull googelt, vor dem Hund kommt der Rapper, muss man auch erstmal schaffen. Pitbull hat am Wochenende einen Rekord aufgestellt, mit Hilfe seiner Fans. Kollege Robert Jans, und zwar mehr oder weniger, ich sag mal, im Namen von uns Männern, denen das Haupthaar abhanden gekommen ist.
3: Ja, genau, es gibt einen Glatzenrekord. Pitbull-Konzerte sind ja eh schon immer eine einzige fette Party. Ich meine, bei der Musik, da kann die Stimmung ja auch einfach nur geil sein. Und irgendwie hat sich über die Zeit bei den Fans der Gag verselbstständigt, sich wie Pitbull auf der Bühne zu kleiden. Ne? Und dazu gehört eben auch nicht nur das weiße Hemd, Sonnenbrille und schwarze Krawatte, sondern auch die Glatze.
0: Zugegeben, es haben sich jetzt nicht alle umrum rasiert, sondern es war leicht gefudelt, sag ich mal. Es gibt ja so Latex-Glatzen, sieht man auch immer in so Pitbull-TikToks.
3: Ja, und jetzt im Hyde Park hatten eben insgesamt knapp 21.140 Fans, der rund 70.000 Besucher, diese Latex-Glatzen auf dem Kopf. Und das ist ein Weltrekord. Und du hast Social Media angesprochen, also rund um Pitbull gibt es ja eh so einen krassen Hype. Allein bei Spotify hat er über 88 Millionen monatliche Hörerinnen und Hörer. Seine Konzerte sind mega gefragt. Und jetzt am Wochenende spielt er ja zum Beispiel Open Air auch bei uns in NRW in Düsseldorf. Rund 80.000 Tickets sind da in den Verkauf gegangen. Es gibt nur noch ganz wenige Restkarten.
0: Ja, dann flott, wenn ihr mögt, und gern auch Glatze auf, beziehungsweise einfach schnell 30 werden, hilft auch. Dann geht's vielleicht auch so.
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Zurück ins Jahr 2000, als auf den Schulhöfen der Republik Mädchen auf einen Rapper mit dem reizvollen Künstlernamen Shifty Shellshock standen und ein Klassenkamerad von mir innerhalb von 2 Tagen komplett reich geworden ist, weil sein Papa einen CD-Brenner besaß und er dann der halben Schule für jeweils 10 Euro das Album von Crazy Town verkauft hat. Es war dann gar nicht mal so gut, nur der eine Song und der kommt gleich, Butterfly.

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0: Warmes Wetter macht ja nachweislich dumm. Da können wir auch mal Fehler machen.
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0: Einer der Fehler, den vermutlich schon jeder Lokalradio-Mitarbeiter, jede Mitarbeiterin gemacht hat, den falschen Song aus dem Archiv ziehen und plötzlich ertönt im Hochsommer bei 34 Grad und strahlendem Sonnenschein on air: Wir sind Weihnachten. Deshalb ist es auch gar kein Problem, wenn Bastian Bielendorfer jetzt über eine ganz besondere Weihnachtskarte spricht.
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2: Heute Bastian Bielendorfer.
3: Und der beste Versprecher, den wird sie nicht mehr überbieten. Das war der größte Knaller, den sie jemals rausgehauen hat. Das war an unserem allerersten Weihnachten. Und das war gar kein richtiger Versprecher, sondern es war eher ein Verschreiber, wenn man so möchte, weil wir haben uns gegenseitig Weihnachtskarten geschrieben. Und wir sind zu meinem Vater gefahren, der ja für Menschen, die mich in den letzten Jahren verfolgt haben, ein äußerst romantischer Mensch ist. Und ich hatte ihre Karte in der Hand und sie meine, und dann hat sie das vorgelesen, was ich so geschrieben habe, und war dann auch gerührt, das war ganz süß. Und ich schlag ihre Karte auf und mir wurde innerhalb weniger Millisekunden klar, dass sie das auf jeden Fall mit irgendeinem Übersetzungsprogramm übersetzt hatte. Weil ich zitiere wörtlich: Mein lieber Sat, ich wollte dir sagen, noch nie ist ein Mann so tief in mich eingedrungen. Ohne dass ich jetzt gespürt habe.
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1: Ich bin Diana Kramer. Ein Expertengremium der EU-Kommission hat sich dafür ausgesprochen, den Zugang zu sozialen Medien für Kinder unter 13 Jahren in allen Mitgliedsländern zu beschränken. Das Gutachten mit entsprechenden Empfehlungen wurde heute übergeben.
2: Das sind Vorschläge von Experten, die Kommissionspräsidentin von der Leyen aber sehr überzeugend findet. Sie laufen im Wesentlichen auf Folgendes hinaus. Überhaupt kein Social Media für Kinder bis zu 2 Jahren. Zugang nur unter Aufsicht von Eltern oder Lehrern für Kinder bis zu einschließlich 13 Jahren. Und danach Zugang zu Plattformen, sofern diese Plattformen bewiesen haben, dass sie jugendgeeignet sind. Alterskontrollen werden also auf jeden Fall kommen. Einen offiziellen Vorschlag, den will die Kommission nach der Sommerpause machen. Aus Brüssel, Dieter Ebeling.
1: Die sogenannte Koalition der Willigen aus westlichen Unterstützerländern der Ukraine plant in den kommenden Monaten gemeinsame Manöver in Nachbarländern der Ukraine. Nach Beratungen in Paris sagte der französische Präsident Emmanuel Macron, die Koalition verfüge nun über eine multinationale Truppe für die Ukraine, die einsatzbereit sei. Macron bekräftigte außerdem die Lieferung weiterer Waffensysteme an die Ukraine. Immer mehr Verbraucherinnen und Verbraucher beschweren sich über verbotene Werbeanrufe. Bei der Bundesnetzagentur gingen im ersten Halbjahr mehr als 21.500 Beschwerden wegen unerlaubter Telefonwerbung ein. Das waren 13% mehr als im Vorjahreszeitraum.
3: In den meisten Fällen wurden Menschen wegen Gewinnspielen angerufen. Häufig geht es aber auch um Dienstleistungen wie Handwerkertätigkeiten oder um Verträge für Strom und Gas. Die Bundesnetzagentur beobachtet schon seit etwa 2 Jahren, dass die Beschwerden über solche Anrufe von Jahr zu Jahr mehr werden. Dabei ist Telefonwerbung in Deutschland nur erlaubt, wenn der oder die Angerufene vorher zugestimmt hat. Rufen Firmen unerlaubt an, müssen sie Bußgelder zahlen und das können bis zu 300.000 Euro sein. Fiona Reinhardt, Nachrichtenredaktion.
1: US-Präsident Donald Trump hat eine neue Seeblockade gegen Schiffe angekündigt, die durch die Straße von Hormuz iranische Häfen ansteuern oder diese verlassen. Allen anderen Ländern soll ein fairer und offener Zugang zur Meerenge möglich sein, kündigte Trump auf der Plattform Truth Social an. Für die sichere Durchfahrt wollen die USA eine Gebühr in Höhe von 20% des Frachtwertes erheben. Das waren die Nachrichten mit Diana Kramer.
4: Das Wetter.
5: Die Pflanzen freuen sich auf morgen, falls sie noch leben. Da kriegen sie nämlich endlich Wasser und zwar sehr viel in sehr kurzer Zeit. Es kann nämlich gewittern morgen und zwar mit Starkregen, Hagel und Sturm. Das wird ordentlich. Die meiste Zeit bleibt es aber sonnig und trocken morgen über den Tag. Das Ganze bei maximal 28 bis 34 Grad. Jetzt in der Nacht, da wird es erstmal frischer. Da landen wir am Tiefpunkt so bei 20 bis 15 Grad. Ganz, ganz wundervoll.
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5: Fast nichts mehr los. 2 Staus haben wir noch. A1 Köln Richtung Dortmund zwischen Wuppertal-Langerfeld und Kreuz Wuppertal-Nord. 1 Kilometer, 3 Minuten. Und A1 Köln-Münster zwischen Schwerte und Kreuz Dortmund-Unna. 2 Kilometer, 10 Minuten. Gute Fahrt, kommt gut durch.
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5: Sebastian Pulli hier und Jason Derulo, Want to Want Me, tut erstmal so, als wäre es ein Song über Hitze. Hier mal die ersten Zeilen. Es ist zu heiß zum Schlafen, die Decken liegen auf dem Boden, ich hab nichts an und ertrage es nicht mehr, es sind 100 Grad. So, danach fährt er dann eine sexy Frau besuchen, die beim Türaufmachen nichts anhat und dann gib ihm. Also ich weiß nicht, wer bei den Temperaturen schon mal unter wem gelegen hat, es ist nicht zu empfehlen.

0: Hallo, ich würde gern mit Ihnen über Gott sprechen.
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0: Nee, lass den Sender bitte an. Es geht um einen Song, den von Joan Osborne, One of Us, die da ein sehr schönes Szenario aufmacht, nämlich, was, wenn Gott ein Mensch wäre? Einer von uns, so ein bisschen jemand runtergekommen ist, der so einsam hinten im Bus mitfährt, bisschen orientierungslos, auf der Suche nach einem Weg nach Hause, ohne Freunde, keiner ruft an, außer manchmal dem Papst. Ist wirklich eine Zeile aus dem Song, da kippt's schon fast in die Comedy. Ganz wunderbares, nachdenkliches Lied. One of Us. Joan Osborne jetzt bei uns. Schönen Abend.

Sebastian Pulli hier und Teddy Swims. Hat er es wenigstens kühl im Wasser, ne? Naja, englischer Grammatikwitz. Mr. Know-it-all jetzt, das übersetzen wir, der Herr Besserwisser. Schönen Abend.

0: was gibt's bei euch zu essen jetzt im heißen Hochsommer?
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0: Was Leichtes, ne? Spaghetti Carbonara. Kann man versuchen, danach liegt man aber sehr lange selber da wie eine weiche Nudel. Tatsächlich hat ein Arzt jetzt empfohlen, und das finde ich wieder ganz lecker, heute zum Tag der Pommes, bei der Hitze Fritten essen für den Salzhaushalt. Ist er hier dabei?
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3: Pommes bei Hitze. Das ist doch mal ein Tipp. Immer dieses Salatgefuttere bei heißem Wetter. Bloß leichte Kost. Das will doch keiner hören. Wenn Salat, dann bitte Kartoffelsalat mit Mayo. Kommt mir nicht mit Vinaigrette. Das klingt wie ein französisches Folterinstrument. Steckt ihn in die Vinaigrette. Nein, nicht die Vinaigrette. Bei heißem Wetter brauchen wir Salz. Und wo ist Salz drin? Genau, in Bratwurst. Ja, nur Fleisch kannst du auch nicht essen. Ja, deswegen Hela Gewürzketchup dazu. Der besteht zu fast 14% aus Tomate. Ich glaube, nicht mal Tomaten haben 14% Tomate. Ja, und die restlichen Prozent in dem Zeug ist pures Glück. Das wissen wir. Und was braucht der Körper noch bei der Hitze? Genau, Flüssigkeit. Wasser ist gut, Brauwasser ist besser. Mit Elektrolyte wie Hopfen, Malz, Hefe. Ein Brot zum Trinken. Und falls euch nach diesem Tip-Top-Sportlergedeck immer noch zu heiß sein sollte, ja, dann hilft nur noch die italienische Notfallkühlung im Hörnchen. Ihr wisst doch, was man sagt. Eis ist mein Gemüse. Und immer dran denken, der Spaß beginnt erst ab der zweiten Kugel.
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1: Ich bin Diana Kramer. Kurz nach 9 US-Angriffen auf den Iran hat US-Präsident Donald Trump die Wiederaufnahme der Seeblockade gegen Schiffe angekündigt, die iranische Häfen ansteuern oder von diesen abfahren. Allen anderen Ländern soll ein fairer und offener Zugang zur Straße von Hormuz möglich sein, teilt er auf seiner Plattform Truth Social mit.
2: Trump sagt, dass die USA die volle Kontrolle über die Straße von Hormuz übernehmen und diese betreiben wollten. Dies beinhaltet eine Transitgebühr von 20% des Frachtwertes von Lastschiffen, denen die USA sichere Passage gewährleisten. Die USA würden dieses Geleit nicht umsonst machen, erklärt Trump. Iranische Schiffe werden fortan wieder von allen heimischen Häfen blockiert. Die Fronten sind erneut verhärtet. Infolge der jüngsten Angriffe ist die Schifffahrt durch die Meerenge drastisch zurückgegangen. Tina Eck, USA.
1: Ein Expertengremium der EU-Kommission hat sich dafür ausgesprochen, die Nutzung von sozialen Medien erst ab einem Alter von 13 Jahren zu erlauben. Ein entsprechendes Gutachten mit Empfehlungen hat die Expertengruppe Kommissionspräsidentin Ursula von der Leyen übergeben. Diese nannte den Bericht sehr überzeugend und kündigte an, noch in diesem Jahr einen Gesetzentwurf vorzulegen. Bei der extremen Hitzewelle im Juni sind an fast allen Messstationen des Deutschen Wetterdienstes Rekorde registriert worden. Bei über der Hälfte der knapp 500 Geräte handelt es sich um Allzeithochs, bei anderen um die höchsten je gemessenen Monatswerte.
3: Gleich mehrfach wurde im Juni die 40-Grad-Marke überschritten. Am 27. erreichte das Thermometer in Möckern-Drewitz in Sachsen-Anhalt 41,8 Grad. Was die Tagesmittelwerte angeht, liegt Deutschland laut DWD mittlerweile etwa auf dem Niveau von Frankreich oder Spanien. Daher gäbe es hierzulande ab sofort sehr ähnliche Herausforderungen, insbesondere beim Hitzeschutz. Zu den extremen Temperaturen haben den Fachleuten zufolge vor allem drei Komponenten geführt. Heiße Luft aus Nordafrika, starke Sonneneinstrahlung und ein ungewöhnlich warmes Mittelmeer. Thomas Bleskin, Nachrichtenredaktion.
1: Massive IT-Probleme führen bei den Berliner Straf- und Zivilgerichten derzeit zu erheblichen Problemen. Seit Montagmorgen konnten sich Richterinnen und Richter nicht auf den Servern einwählen, kommen nicht an die elektronischen Akten heran und konnten so keine Fälle bearbeiten. Wegen der massiven Probleme wurden alle Beschäftigten am Mittag nach Hause geschickt. Das waren die Nachrichten mit Diana Kramer.
4: Das Wetter.
5: Schade, dass die Klamotten nicht schneller trocknen, als man schwitzen kann. Es bleibt morgen noch mal ähnlich heiß wie heute. 28 bis 34 Grad in der Spitze. Dazu eine Menge Sonne. Aber hier und da werden wir auch mal von außen nass zur Abwechslung. Es kann nämlich gewittern, teilweise mit Starkregen, mit Hagel und mit Sturm. Das klingt doch ganz erfrischend. Die Nacht jetzt auch. Da landen wir am Tiefpunkt dann bei so 20 bis 15 Grad. Auch schön.
0: NRW Verkehr.
5: Einen kleinen Stau haben wir noch. Ist nicht wild. A1 Köln Richtung Dortmund zwischen Wuppertal Langer Feld und Kreuz Wuppertal Nord. 1 Kilometer, 2 Minuten seid ihr durch. Gute Fahrt.
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5: Würden wir einer ahnungslosen, unschuldigen Älteren, ja sagen wir Nonne, ohne Englischkenntnisse, die Musik der Bloodhound Gang vorspielen, sie würde vermutlich fröhlich im Takt nicken und nicht ansatzweise ahnen, dass diese jungen Männer von Unzucht und Sodomie singen und bei ihren Konzerten gerne ins Publikum uriniert und die ersten Reihen gelegentlich auch gerne vollgebrochen haben. So unschuldig, fluffig, poppig klingen sie. Im Namen des Herrn, also jetzt in meinem einfach Herr Sebastian Pulli, The Bad Touch. Gesegnete Nacht zusammen. Sweat.

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0: Gute Nachrichten für alle, die in den Urlaub fliegen, allerdings wahrscheinlich erst ab Mitte nächsten Jahres. Die EU hat heute ihr Ja gegeben zu Folgendem. Wenn das Flugzeug zu spät kommt oder auch gar nicht kommt, dann sollen wir ganz einfach an Entschädigungen kommen. Sehr bemerkenswert, dass das nicht schon so ist. Kollegin Kimberly Klages, schlüsseln wir mal auf. Welchen Anspruch auf Entschädigung haben wir denn dann?
2: Also wenn ein Flug mindestens 3 Stunden Verspätung oder weniger als 14 Tage vor Abflug ganz gestrichen wird, dann gibt es Kohle. Wie viel hängt von der Entfernung ab? Also zwischen 250 Euro und 600 Euro kann sich das dann schon echt lohnen. Einzige Voraussetzung, die Airline hat das Problem, selbst zu verschulden.
0: Na gut, das Schöne ist, wir müssen dann nicht mehr groß selbst recherchieren, sondern die Airline muss uns ja dann informieren, wie das geht.
2: Genau, die Fluggesellschaften müssen innerhalb von 4 Tagen nach der Ankunft elektronisch darüber informieren, wie sie die Entschädigung beantragen können. Dann habt ihr 9 Monate Zeit, das zu machen, und im Anschluss hat die Airline dann selbst nochmal 30 Tage Zeit dafür. Bis dahin muss sie dann die Entschädigung zahlen oder den Reisenden halt mitteilen, warum es keine Entschädigung gibt.
0: Also in Zukunft sollen wir leichter an Entschädigungen kommen bei Verspätungen und Flugausfällen. Gilt ab Mitte nächsten Jahres die Regel, die Fluggesellschaften dürfen das aber auch schon von sich aus vorher so umsetzen. Mal gucken, ob sich wer traut.

0: Sebastian Pulli hier mit einem kurzen Psychotest um die Zeit. Wir kennen doch alle den Song It's My Life. So, jetzt die Frage, an welches It's My Life haben wir gedacht? Der Mainstream-Radio-Fan sagt, das von Bon Jovi. Der Eurodance-Hörer mit Liebe zum guten Rap sagt, das von Dr. Alban. Der Eurodance-Hörer ohne Ahnung von Rap sagt, DJ Bobo. So, und wer bleibt übrig? Für die 80er-Fans, Talk Talk. Hier gibt's gleich das ganz wunderbare Cover von No Doubt. Aber erstmal Alex Warren, kommt gut durch die Nacht mit Ordinary jetzt.
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0: Und zwar von den großen, kultigen Fury in the Slaughterhouse. Wir End-30er bis Mid-40er rutschen bei Erwähnung dieses Bandnamens vermutlich sofort zurück in die sehnsuchtsvolle Zeit der Pubertät, in Abende im Jugendzentrum, wo wir uns natürlich zu Time to Wonder, natürlich völlig nüchtern, weil wir alle nicht volljährig waren, in den Armen lagen. Oder weil uns Annette Weber auf dem Raucherhof in der 10 das Herz gebrochen hat, weil wir ihr am Abend vorher unsere Liebe gestanden haben. Ich kann's verstehen, Annette, ich hätte mich auch nicht genommen. Fury in the Slaughterhouse und das Bemerkenswerte, auch ihre neuen Songs, die erzeugen wieder genau diese große Pubertätsemotion. Das funktioniert auch heute noch. Es ist einfach die magische Stimme von Kai Wingenfelder, die ganze Leben zu erzählen scheint. Auch wenn's in diesem neuen Song um das sehr unromantische Thema Digitalisierung geht und darum, was das mit uns allen macht. Nee. Augen zu, zurück ins Jugendzentrum. Hier sind sie.
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2: Ich bin Diana Kramer. US-Präsident Donald Trump hat weitere Angriffe seines Landes auf den Iran angekündigt. Man werde das Land heute Abend hart treffen, genau wie morgen, sagte Trump in einem Radiointerview. US-Streitkräfte hatten in den vergangenen Tagen wiederholt iranische Ziele angegriffen. Das Militär begründete dies mit Attacken des Irans auf Schiffe in der Straße von Hormuz. Die geplante internationale Schutztruppe für die Ukraine soll schon bald erstmals Militärmanöver in den Nachbarstaaten der Ukraine abhalten. Das kündigte Frankreichs Präsident Emmanuel Macron am Abend nach einem Treffen der sogenannten Koalition der Willigen an. An dem Treffen hatte auch Bundeskanzler Merz teilgenommen. Er sagte am Abend in Paris:
3: Wir haben denselben Kompass. Er ist auf Frieden für die Ukraine und Sicherheit für Europa ausgerichtet. Die Ukraine ist bereit, den Krieg zu beenden. Sie war es immer. Auch wir sind offen für Friedensverhandlungen zwischen der Ukraine und Russland mit der Unterstützung Europas und der Vereinigten Staaten. Es liegt einzig und allein jetzt an Präsident Putin, diese Chance zu ergreifen.
2: Bundeskanzler Friedrich Merz. Deutschland, Frankreich und 7 weitere europäische Staaten hatten zuvor mit der Ukraine auch ein Bündnis zur Raketenabwehr beschlossen. Wie viel Social Media ist für Kinder in Ordnung? Die Diskussion über eine Altersgrenze nimmt auch in Deutschland wieder Fahrt auf. Ein Expertengremium der EU-Kommission hatte sich dafür ausgesprochen, den Zugang zu sozialen Medien für Kinder unter 13 Jahren in allen Mitgliedsländern zu beschränken. Unterstützung dafür kommt aus der Union.
4: Für CSU-Chef Söder sind 13 Jahre eine gute Grundlage für die weitere Diskussion. Deutschlands Digitalbranche hält pauschale Verbote dagegen für den falschen Weg. Auch Linke und Grüne wollen lieber die Plattformen selbst stärker in die Pflicht nehmen. Und die Bundesschülerkonferenz sagt, der entscheidende Hebel liegt im Klassenzimmer. Schulen müssten Kindern viel besser beibringen, wie sie mit Fake News, Mobbing und den Suchtgefahren sozialer Medien umgehen, statt irgendetwas zu verbieten. Zoe Tassovali, Redaktion.
2: Im Müritz-Nationalpark in Mecklenburg-Vorpommern ist ein Feuer ausgebrochen. Der Brand in einem Mischwald sei inzwischen auf eine Fläche von 6.300 Quadratmetern angewachsen, teilten die Behörden mit. Mehrere Orte in der Nähe wurden vorsorglich evakuiert.
5: Das Wetter. Wenig Wolken, kaum Regen, so sieht das gerade aus. Nur ganz vereinzelt kann es nachts auch mal Schauer geben oder gewittern. 20 bis 15 Grad. Heute dann wieder sonnig und schön tagsüber, aber auch hier ganz vereinzelt mal Schauer oder Gewitter drin. Bis 34 Grad heute. Ja, und der Mittwoch, der bleibt dann schön sommerlich bis 35 Grad.
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5: Hallo zusammen in dieser Nacht zum Dienstag und willkommen in der letzten Arbeitswoche vor den Sommerferien, zumindest für ein paar von euch. Für die anderen ist es einfach eine ganz normale Arbeitswoche und das schaukeln wir jetzt gemeinsam. Kommt gut durch die Nacht mit uns jetzt mit Musik von Sabrina Carpenter, das ist Espresso.

0: Ich sage Dienstagnacht und du sagst?
1: Mehr Kaffee.
0: Ha, das wusste ich. Sascha, wir sind seelenverwandt.
1: 100 Gummipunkte für dich.
0: Leute, wir haben ein cooles Spiel für euch. Das heißt Dito. Und dieses Dito ist das Spiel des Jahres 2026. Jetzt ganz aktuell ausgezeichnet durch eine Kritikerjury in Berlin. Und der Kollege, ihr habt ihn gerade schon gehört, Sascha Fassbender ist da. Hallo.
1: Hi.
0: Der liebt Kaffee. So,
1: ja.
0: Wir testen dieses Spiel jetzt mal. Ne? Mhm. Aber vielleicht erklären wir erstmal, wie das Spiel funktioniert, damit die Leute auch raffen, worüber wir hier reden.
1: Absolut. Vielleicht machen sie ja jetzt schon ganz gespannt an den Radios mit. Also es gibt Oberbegriffe, wie zum Beispiel Werkzeug und dann der Knackpunkt. Hier geht es nicht darum...
0: Schraubenschlüssel!
1: Ja, genau, eben das eben nicht. Hier geht es nicht darum, ein Werkzeug aufzuschreiben, auf das besonders wenige Leute kommen, sondern ich würde jetzt Hammer oder Schraubenzieher aufschreiben, denn Punkte gibt es jetzt nicht für besonders kreative, intelligente Antworten, sondern eben, ihr kriegt dann Punkte, wenn jemand anderes das gleiche Wort hat wie ihr.
0: Aber dann ist doch Schraubenschlüssel voll gut.
1: Ich wäre jetzt tatsächlich auf Hammer gekommen. Also ich hätte jetzt Hammer geschrieben, weil ich denke bei Werkzeug immer irgendwie an
0: Hammer.
1: Hammer.
0: Okay, das Ganze ist also das Gegenteil von Stadt, Land, Fluss.
1: Quasi, genau. Ah. Du musst dich in andere hineinversetzen und
0: kann
1: überlegen,
0: nicht,
1: was könnte denn mein Gegenüber zum Beispiel denken, wenn es um das Thema Werkstatt oder Werkzeug oder sowas geht. Ja. Was schreibt er oder sie wahrscheinlich auf? Das ist jetzt beim Thema Werkzeug jetzt nicht so unterhaltsam, aber wenn es zum Beispiel das Thema ist Länder mit einer guten Küche oder
0: Griechenland,
1: weiß ich nicht.
0: Ja, Italien.
1: Ja, genau, Italien. Ich hätte jetzt Italien genommen.
0: Okay.
1: Siehst du? Oder Dinge, für die du deine Seele verkaufen würdest. Da wird es dann spannend, da könnte es dann auch lustig
0: ein
1: werden.
0: Ein Date mit Jeff Goldblum.
1: Siehst du, hätte ich jetzt tatsächlich sogar gewusst bei dir.
0: Ja, so. Dafür, oder, wobei, nee. Ich glaube, ich würde das Jeff Goldblum skippen und ein Haus in Irland nehmen.
1: Das wäre Nummer
0: dafür
1: zwei
0: meine
1: gewesen.
0: Seele verkaufen.
1: Mann, ich, mein Gott, das ist ja gruselig.
0: Du musst dir das fürs nächste Spiel merken.
1: Das mache ich auf jeden Fall. Es gewinnen also die Menschen, die am besten so die anderen am Tisch einschätzen können. Und wir testen das jetzt mal grob. Ich habe jetzt hier für uns beide einen Zettel hingelegt mit einem Stift dazu.
0: Okay.
1: Und du hast jetzt einen Oberbegriff. Und dann müssen wir überlegen, wie schätzen wir den anderen ein?
0: Okay.
1: Mein Oberbegriff ist Bier.
0: Ja, okay, schreibe ich auf.
1: So, ich schreibe jetzt auch was auf.
0: Ja, ich habe was aufgeschrieben.
1: Ja.
0: Ich hab, soll ich jetzt sagen?
1: Ja.
0: Ich habe lecker aufgeschrieben.
1: Ich habe lecker aufgeschrieben, ja!
0: Ah, ja, wir arbeiten so oft zusammen.
1: Ja, das ist wirklich. Das ist
0: mein
1: so
0: Oberbegriff ist Sommersong.
1: Ja, ich hab was.
0: Okay, was hast du?
1: Ich weiß den Interpreten nicht, aber es ist dieses Sommersonne, Sonnenschein. Sommersonne, Sonnenschein.
0: Das ist jetzt schade. Ich habe Marquez aufgeschrieben. Vayamos Compañeros, weil der kommt ja jetzt, der Song.
1: Ja.
0: Ich bin enttäuscht, Sascha.
1: Ich möchte nie wieder mit dir arbeiten.
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0: Und wir sind noch nicht am Ende. Nein, noch lange nicht.
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0: Ja. Wir haben einfach so viele Badeseen in NRW. Wir wollen euch ja möglichst viele noch vorstellen. Deswegen geht es weiter mit unserer Badeseeserie. Heute geht es ins Sauerland an den Biggesee. Thorsten Ortmann war für euch dort.
3: Das Strandbad hier am Biggesee liegt direkt am Sonderner Kopf. Und wenn man reinkommt, dann fällt sofort diese riesengroße blaue Badeinsel auf. Die besteht aus 2600 Schwimmkörpern mit einer Gesamtfläche von 1300 Quadratmetern. Und von der Badeinsel aus kann man natürlich super ins Wasser springen. Redouan ist so mutig und hat versprochen, du springst jetzt von hier aus direkt in den Biggesee, ne?
4: Let's go!
3: Bei mir ist jetzt Lars Haasfeld, er ist hier der Chef des Strandbads und auch des angrenzenden Campingplatzes. Herr Haasfeld, die Bigge ist ja im Prinzip die zweitgrößte Talsperre in NRW. Also es gibt eine Menge, was man hier machen kann. Was ist das im Einzelnen?
5: Man kann schwimmen, man kann tauchen, wir haben eine Tauchschule hier ansässig. Man kann Stand-Up-Paddleboards mieten oder auch sein eigenes mitbringen, Tretboot fahren, alles was geht.
3: Hier wird gerade eine große Kiesburg gebaut. Ich wollte mal ganz kurz hören, wie es euch hier gefällt.
6: Ich finde es super.
7: Ich finde es toll, weil hier filtert man hier so schöne Steine, wie zum Beispiel hier der.
8: Es ist ziemlich schön hier.
9: Mir gefällt es hier auch gut, gerade mit den Fischen.
10: Wir haben ganz viele, sogar so graue Fische.
3: Hier am Biggesee gibt es natürlich auch Gastronomie. Und zwar gibt es hier ein italienisches Restaurant, das heißt Al Lago. Und der Chef ist Giuseppe. Was ist so die Spezialität des Chefs?
11: Gemüse, Fleischteller oder die Tagliatelle mit dem Lachs oder die Frutti di Mare.
3: Man kann ja auch Cocktails bestellen. Was gibt es da so Leckeres?
11: Pina Colada, Swimpool, Sex and Beach.
3: Und die sind ja auch durchaus erschwinglich. 5 Euro. Ja, soweit unsere Eindrücke hier vom Strandbad am Biggesee. Es gibt hier jede Menge zu entdecken, zum Beispiel die Atta-Höhle. Das ist eine 400 Millionen Jahre alte Tropfsteinhöhle. Es gibt hier in der Nähe einen Kletterpark und es gibt hier sogar einen Affen- und Vogelpark in der Nähe. Und hier kann man Berber- und Totenkopfäffchen aus nächster Nähe bestaunen und ihnen sogar ein paar Leckerlis geben.
0: Also ihr habt's gehört, Biggesee im Sauerland kann man machen, sagt der Kollege Thorsten Ortmann. Danke dir.
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0: Taylor Swift. 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
1: Ich bin Diana Kramer. Der Iran-Krieg ist in den vergangenen Tagen mit gegenseitigen Angriffen wieder eskaliert. Nun melden die US-Streitkräfte weitere Angriffe. Zuvor hatte US-Präsident Donald Trump die Wiederaufnahme der Seeblockade gegen Schiffe angekündigt, die iranische Häfen ansteuern. Allen anderen Ländern soll ein fairer und offener Zugang zur Straße von Hormuz möglich sein.
2: Trump sagt, dass die USA die volle Kontrolle über die Straße von Hormuz übernehmen und diese betreiben wollten. Dies beinhaltet eine Transitgebühr von 20% des Frachtwertes von Lastschiffen, denen die USA sichere Passage gewährleisten. Die USA würden dieses Geleit nicht umsonst machen, erklärt Trump. Iranische Schiffe werden fortan wieder von allen heimischen Häfen blockiert. Die Fronten sind erneut verhärtet. Infolge der jüngsten Angriffe ist die Schifffahrt durch die Meerenge drastisch zurückgegangen. Tina Eck, USA.
1: Für Bewohnerinnen und Bewohner in Pflegeheimen steigen die selbst zu bezahlenden Anteile immer weiter. Zum 1. Juli waren im ersten Jahr im Heim im bundesweiten Schnitt 3.364 Euro pro Monat aus eigener Tasche fällig, zeigt eine Auswertung des Verbands der Ersatzkassen. Das waren monatlich 119 Euro mehr als noch zu Jahresbeginn und 256 Euro mehr als im Juli vergangenen Jahres. Im Ländervergleich am teuersten ist ein Pflegeheimplatz in Bremen. In Sachsen-Anhalt zahlen Bewohner im Schnitt knapp 900 Euro weniger. Es war eine Jahrhundertflut, die ganze Ortschaften verwüstet hat. Die Flutkatastrophe in Rheinland-Pfalz und Nordrhein-Westfalen. Dabei starben 136 Menschen in Rheinland-Pfalz, 49 in NRW. Besonders betroffen war das Ahrtal. Heute jährt sich das Unglück zum 5. Mal.
3: Laut dem Eifelkreis Bitburg-Prüm sind rund 90% der Flutschäden mittlerweile behoben. Dabei flossen insgesamt über 100 Millionen Euro in verschiedenste Maßnahmen. Zudem wurde auch die Hochwasserprävention verbessert. In Rheinland-Pfalz läuft seit letztem Jahr ein neues Pegelmesssystem. Dieses sammelt viertelstündig die Daten von 32 Messstellen im ganzen Bundesland in einer Datenbank. Und auch NRW hat nach der Katastrophe aufgestockt. Die letzten 5 Jahre wurde die Anzahl an Hochwassermeldepegeln von 84 auf 122 erhöht. Jonas Mikulajczak, Redaktion.
1: Zum Sport. Bei der Fußball-WM sind noch 4 Mannschaften im Rennen. Heute stehen Frankreich und Spanien als Erste im Halbfinale.
4: Das Wetter. 20 bis 15 Grad jetzt in der Nacht und in den frühen Morgenstunden. Dazu kein Regen, nur vereinzelt kann es auch mal gewittern jetzt. Tagsüber dann auch mal vereinzelt ein Hitzegewitter möglich. Ansonsten aber schön sonnig und trocken bis 34 Grad. Mittwoch weiter sommerlich bis 35 Grad.
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4: Ein Pool mitten auf der A3. Das gab es am vergangenen Wochenende, allerdings nur für ein paar Fische. Da hat es einen Unfall gegeben mit einem Transporter. Der hatte diese Tiere geladen und die sind dann auf der Fahrbahn gelandet. Das ist mega schlimm. Ja, und daraufhin hat die Feuerwehr mit Plane und Wasser einen Pool gebaut für die Fische. Und wir fragen uns jetzt natürlich alles, gibt es diesen Service denn auch für Menschen, die im Stau stehen? Hallo? Hallo?

0: So, letzte Woche vor den Sommerferien, ne? Unterrichtsmäßig geht jetzt in den Schulen, also sagen wir mal so, man muss sich ja jetzt auch nicht mehr überanstrengen, oder? Aber jetzt mal ehrlich, für alle, die keine Schule haben, wie sieht's denn da aus in der Zeit vor den Ferien, bevor es dann mit der Familie irgendwie weggeht? Ist schon auch stressig manchmal, oder?
1: Die Steuererklärung muss ich auch auf jeden Fall noch final geklärt haben.
2: Ich habe jetzt noch ein großes Projekt, das ist dann jetzt aber nächste Woche durch und dann geht's auch los.
3: Oh, richtig viel. Ich habe ganz viele Deadlines noch auf der Arbeit. Bis 4.8. habe ich durchgeplant.
0: Oh je. Ja, du willst ja natürlich auch alles fertig haben, um dann im Urlaub abschalten zu können, oder? Bedeutet eigentlich, die Vorbereitung auf den Urlaub ist eigentlich der Grund, warum wir Urlaub brauchen, oder? Machst du nix. Lasst euch nicht stressen und vor allen Dingen nicht ärgern diese Woche.
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Einen schönen guten Morgen wünsche ich euch oder gute Nacht, je nachdem, wo ihr gerade seid und was ihr gerade macht. Ach, das reimt sich, guck mal an. So, wir machen jetzt entspannt weiter und zwar mit Musik von Hertz. Das ist Stay, einen schönen frühen Dienstag euch. 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
3: 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Und ich hatte ihre Karte in der Hand und sie meine und dann hat sie das vorgelesen, was ich so geschrieben habe und war dann auch gerührt, das war ganz süß. 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